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ganz frisch bei uns eingetroffen. Hier im Mausradio. Das ist Ray Dalton mit seinem Song Go That High. 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

Hallo, ich bin Carla, ich bin 11 Jahre alt und ich wünsche mir das Lied Sounds Like a Melody von Alphabet. 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Tschüss!

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1: Guten Morgen. Leute, ich sag's wie es ist. Ich bin echt müde heute. Ich bin gerade mehr Bett als Mensch. Ich bin so müde. Ich bin mir nicht mal sicher, ob das hier wirklich passiert oder ob ich nur träume. Aber das ist eine gute Sache. Ich kann mir nämlich vorstellen, ein paar von euch geht's auch gerade so. Und dann können wir ja heute zusammen wach werden und langsam aufstehen. Aber bitte noch 4 Minuten, ja? Nur noch ein Lied und dann bin ich wirklich auch wach, ich schwör. Hier, Bummelkasten mit. Kommt ihr bitte?

Leute, ihr hört die Maus am Morgen, der allerbeste Schlaf, Start in den Tag. Wenn es euch auch gerade so gähnt, geht wie mir, gleich gibt's eine gute Möglichkeit, ganz gähnmächtig aufzuwachen. Gleich machen wir zusammen nämlich den Gähn- und Streck-Song. Den gibt's immer dienstags hier bei der Maus am Morgen. Und da gähnen und strecken wir uns ein bisschen wacher, ganz gemütlich, ganz gediegen. Gleich nach diesem ganz gemütlichen, ganz gediegenen Song Wildfire von Gentleman und Patrick Kelly. Ein Song über ein ganz gemütliches und ganz gediegenes Thema. Wildfeuer.

Leute, habe ich euch eigentlich angesteckt mit meinem Gegähne? Ich glaube, ich habe mich sogar selbst angesteckt. Aber ist auch gut so, ich hab's schon angekündigt. Jetzt wird sich eh gegähnt und gestreckt. Falls ihr gerade noch irgendwo müde rumliegt, perfekt, bleibt da liegen. Jetzt kommt nämlich der Gähn- und Strecksong des Tages. Während ihr den hört, könnt ihr euch einfach komplett ausgehen. So voll lang und intensiv, bis ihr nicht mehr könnt. Und dazu könnt ihr euch noch regeln und strecken in alle Richtungen. Ihr hört jetzt Cover Me in Sunshine von Pink. Und wisst ihr, was das auf Deutsch hat? Heißt, decke mich und umhülle mich mit Sonnenschein. Und genau das machen wir jetzt. Deckt euch nochmal richtig zu, zieht euch die Decke hoch und gähnt und streckt euch in den Tag.

0: Gigi, gut gegähnt. Leute, ich bin jetzt komplett ausgegähnt und auch gut ausgestreckt. Ich glaube, ich bin jetzt ein paar Zentimeter länger als vor dem Song. Ihr auch. Ausgestreckt und ausgegähnt bin ich und fühle mich jetzt auch ein bisschen wacher. Aber ihr müsst wissen, ich komme eigentlich meistens übelst schlecht aus dem Bett. Also ich bin wirklich ein Morgenmuffel. Betonung auf Muffel, anderes Thema. Und deswegen freue ich mich immer über jeden Tipp, der mir beim Aufstehen hilft. Und falls ihr auch ein paar Aufstehtipps braucht, hier sind welche.
1: Kennt ihr das? Das Problem.
2: Das Problem ist, dass man sehr müde ist meist, wenn man aufsteht und dann halt keine Lust hat, wirklich aufzustehen. Dann will einfach im gemütlichen Bett bleiben und eigentlich am liebsten wieder einschlafen. Aber man muss dann halt aufstehen.
1: Die Lösung.
3: Wenn man morgens nicht aus dem Bett kommt, kann man den Eltern sagen, dass sie laute Musik anmachen sollen, damit du wach wirst.
4: Die Eltern bitten, dass sie die Rollos hochmachen und einen so wachrütteln, sodass man vom Licht geblendet wird und nicht mehr einschlafen kann.
5: Ich habe einen Wecker, der Mario-Musik spielt und dann muss ich immer so mittanzen und dann komme ich automatisch irgendwie aus dem Bett raus.
6: Meine Lösung wäre, wenn ich noch voll verschlafen wäre, dass mir Mama halt immer die Bettdecke wegzieht und dann wache ich auf, weil es nicht mehr so gemütlich ist.
2: Mein Tipp ist, dass ich meine Eltern sage, dass sie mich 15 Minuten früher wecken sollen. Also normal muss ich jetzt um 7 Uhr aufstehen und dann sollen sie mich um 7:15 wecken, weil dann habe ich noch so 15 Minuten im Bett, wo ich mich dann dran gewöhnen kann, dass ich langsam aufstehen muss und dann sollen sie immer guten Morgen Sonnenschein abspielen.
0: Oh yo, das waren auf jeden Fall ein paar gute Tipps. Ich finde gerade das mit der Mario-Musik einen richtig guten Tipp. Aber Achtung, ihr müsst da auch aufpassen. Ich habe mal eins meiner Lieblingslieder als Weckerklingelton eingestellt und das hat mich dann jeden Tag geweckt. Tja, und jetzt ist es keins meiner Lieblingslieder.

ganz allein. Bowser und Philipp Dittberner, Wolke 4, hier bei der Maus am Morgen. Ich bin Max und jetzt stellt euch mal vor, ihr macht ganz gemütlich Picknick. Irgendwo auf einer Wiese. Habt richtig gute Snacks dabei, viel Süßes und dann bekommt ihr Besuch. Von Wespen. 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Wespen. Kennt ihr das? Dann fühlt ihr wahrscheinlich auch diesen Song hier, das Wespenlied von Pohlmann.

das Wespenlied von Pohlmann. Ihr hört die Maus am Morgen hier um 6.19 Uhr. Und wisst ihr, was ich immer schon gerne mal machen wollte? Eine eigene Sportart erfinden. Und eigentlich ist das voll einfach. Ich glaube, voll viele Sportarten wurden erfunden. Da hat man einfach zwei random Dinge vermischt und zack, fertig, Sportart. Tisch und Tennis, Tischtennis. Hockey und Eishockey. Hockey und Eis, Eishockey. Fuß und Ball, Fußball. Und so eine Sportart, die irgendwie erfunden klingt, aber die es wirklich gibt, ist Kanupolo. Und Kanupolo ist, wie der Name schon sagt, eine Mischung aus Kanu und Polo. Polo ist so Hockey, aber auf einem Pferd. Und ich finde, Kanupolo sieht total spaßig aus. Da spielen zwei Mannschaften im Wasser. Alle sind jeweils alleine in einem kleinen Boot. Dann gibt's einen Ball, der muss ins Tor gebracht werden. Und den kann man werfen. Aber, und ich finde, das ist das Beste daran, der Ball darf auch mit dem Paddel geschlagen werden. Man kann den Paddel also einfach als Schläger benutzen. Und heute geht's los mit der Kanupolo-Weltmeisterschaft. Und Leute, die ist einfach auch noch hier in Nordrhein-Westfalen, in Duisburg. Duisburg, übrigens eine Mischung aus Burg und Duis.

Leonie, by your side, hier bei Die Maus am Morgen um 6.23 Uhr. Und Leute, ich erzähle euch mal einen Fun Fact über mich, okay? Als ich im Gymnasium war, war ich in meiner Klasse der einzige Junge. Ja, ihr hört richtig, ich war der einzige Junge. Und ich muss sagen, das war überhaupt nicht so schlimm, wie es klingt.

0: Rumgezicke wäre.
1: Ich glaube, es wäre langweiliger, wenn es nur Mädchen wären.
2: Ich fände es langweilig, weil Jungs machen manchmal verrückte Dinge und dann macht der Unterricht und so mehr Spaß.
3: Der Vorteil ist, dass man halt viele Freunde findet und alle Mädchen sind. Aber der Nachteil ist auch, dass weil die Jungs machen eher mehr Quatsch und dann ist es lustiger.
4: Man lacht dann gerne.
5: Ich fände eine reine Jungenschule cool, weil dann wäre es viel wilder.
6: Ich finde es gut, dass es Jungs und Mädchen hier gibt, weil das wie ein normales Leben ist.
7: Ich finde es nicht so gut, weil es dann vielleicht auch viel, viel mehr Schlägerei gibt.
8: Das würde dann viel wilder sein und viel lauter auch.
9: Dann wären die Lehrer ja am Ende gewesen, wenn so viel Chaos wäre.
10: Ich bin auf jeden Fall froh, dass ich auf einer reinen Mädchenschule war, also der einzige Junge in der Klasse war und nicht der einzige Junge war in einer Klasse voller Jungen. Das wäre nichts für mich.
11: Manche sind

Fang mich doch, fand deine Freunde. Leute, habt ihr schon mal euer Zimmer aufgeräumt und euch danach so richtig gut gefühlt? Weil es jetzt endlich wieder ordentlich ist und weil ihr so richtig was geschafft habt. Am Wochenende hatten wahrscheinlich tausende Menschen so ein Gefühl. Da haben nämlich richtig viele Menschen zusammen aufgeräumt. Also jetzt nicht ihr Zimmer, sondern draußen. Tausend Menschen in einem Zimmer, das wäre auch nichts. Was da los war, das erzählt euch gleich Sebastian in den Mausnachrichten.

0: 1000 Menschen haben am Wochenende aufgeräumt, Müll gesammelt. Am Rhein. Sebastian aus den Maus-Nachrichten, was bringt das?
1: Ganz schön viel. Also Müll in der Nähe von Wasser, also am Ufer, das landet nämlich oft irgendwann im Wasser. Und Forscherinnen und Forscher sagen, allein wenn man in Köln guckt, dann treiben jedes Jahr fast 3400 Tonnen Müll im Rhein vorbei. Und ein großer Teil davon kann später sogar im Meer landen. Deshalb gibt's den Rhein Cleanup Day. Das ist Englisch und heißt, naja, Rhein-Reinemacht-Tag, wenn man möchte. Da haben viele tausend Menschen mit angepackt und Müll eingesammelt. Und genau das kann eigentlich jeder von uns machen. Man schnappt sich seine Schulklasse, seinen Sportverein oder die Familie und macht vor der eigenen Haustür sauber. Park, Wald, eigentlich egal wo. In vielen Städten und Gemeinden gibt es es auch als gemeinsame Aufräumtage, bei denen alle mithelfen können. Und jede Flasche, jede Dose, jede Plastiktüte, die im Mülleimer statt in der Natur landet oder in der Mülltüte, wenn man die mit hat, das hilft alles. Und so können viele Menschen zusammen aus einer kleinen Aktion was ganz Großes machen.
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0: Ist das Wetter heute auch müllig? Wir schauen mal. Ich finde, der September ist immer so halb Sommer und halb Herbst. Und dieses Mal ist er auf jeden Fall Sommer am heutigen Tag. Überall in Nordrhein-Westfalen wird es ziemlich warm. Freut euch auf Temperaturen bis zu 26 Grad in Bielefeld, 27 Grad in Münster, 29 Grad in Köln und Bonn. An den meisten Orten wird es tagsüber leicht bewölkt und auch immer wieder sonnig. Am Abend aber, Achtung, soll es dann gewittern.
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Bebe Rexha, New Religion, hier um 6.35 Uhr. Und Leute, habt ihr jemand, den ihr mögt, schon mal so ein richtig gutes Kompliment gegeben? Der Rapper Young Pep, der kann das richtig gut. Vielleicht könnt ihr euch ja von seinen Komplimenten inspirieren lassen. Wie findet ihr das hier zum Beispiel? Baby, du bist ein Hit für mich, denn du bist immer auf Repeat in meinem Kopf. Ich weiß nicht, wie es euch geht. Ich schmelze dahin. Wow. Oder dieses Kompliment hier. Selbst in der Schule male ich dich mit einem Block. Ich weiß, du weißt, dass ich nicht weiß, wie man zeichnet. Deswegen sitze ich hier und schreibe dir Songs. Wow. Wow, ich bin hin und weg. Probiert das Kompliment mal aus. Vielleicht habt ihr danach direkt einfach einen neuen besten Freund. Noch mehr Komplimente gefällig. Hier ist Young Pep.

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1: Leute, das waren doch echte Emotionen, tolle Komplimente. Ein Song, den so nur ein Mensch schreiben kann. Das war Young Pep mit Anders. Wer von euch benutzt ab und an eine KI? Sowas wie ChatGPT oder die Google-KI. Wahrscheinlich haben ziemlich viele von euch schon mal was in eine KI eingegeben. Und ich weiß nicht, wie es euch geht, aber ich finde das immer noch übelst krass, aber auch übelst komisch, wie das einfach super schnell eine Antwort rausgesprudelt kommt zu allen Fragen der Welt. Aber woher weiß so eine künstliche Intelligenz eigentlich alles? Und weiß sie überhaupt alles? Und wie zum Teufel funktioniert das? Falls ihr auch viele Fragen zu KI habt, ich habe da was für euch.
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1: Ihr habt's gehört, heute Abend ist großer KI-Themenabend vom Kika. Auf kika.de findet ihr da alle Infos. Da haben die wirklich die Chance vertan, das heute Abend nicht Kika, sondern KI-Kika zu nennen. Alles muss man selber machen. Leute, hier kommt ein Lied, das komplett aus KI gemacht wurde. Alles, was ihr hört, jede Stimme, jeden Text, Spritzer, alles das ist KI. Hört mal. Krass.
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0: wurde. Da war kein Mensch zu hören. Wenn ihr wissen wollt, wie sowas geht, dann schaut mal auf kika.de. Heute ist der große KI-Themenabend dort. Leute, wisst ihr, was ein Swiftie-Phyllus ist? Das ist eine Wanze, so ein kleines Krabbeltier. Und der Name Swiftie-Phyllus, der kommt tatsächlich von Taylor Swift. Kein Witz, das habt ihr vielleicht schon hier bei der Maus am Morgen gehört. Aber Taylor, die ist nicht die einzige, nach der Tiere benannt wurden. Nee, Martin aus dem Maus-Musikteam hat mehr Infos. Hi Martin.
1: Hi Max, korrekt. Und starten wir direkt. Weißt du, von wem dieser Song hier ist?
0: Klar, natürlich, das ist We Will Rock You, oder? Von Queen.
1: Genau. Und der Sänger von Queen, der heißt Freddie Mercury. Und seinen Namen hat man genommen, um eine Asselart zu benennen.
0: Wie, also so eine Kellerassel?
1: Ja, genau. Und die heißt Cirulina Mercury.
0: Oho.
1: Ja, und neben der Assel wurden auch noch Libellenarten nach Queen benannt. Freddie Mercury und die anderen drei Mitglieder der Band haben alle ihren eigenen Libellennamen bekommen.
0: Traum, die leben den Traum.
1: Ja, und das ist auch noch nicht alles. Beim Recherchieren habe ich noch viele weitere Künstler und Künstlerinnen gefunden, nach denen Tiere benannt wurden. Beispiel auch die hier.
0: Na, weißt du, wer das ist?
2: Rockig auf jeden Fall ist es.
1: Genau.
0: Das ist AC/DC, ne?
1: Richtig, das ist AC/DC. Das ist diese krasse Rockband aus Australien. Und deren Sänger Angus Young, nach dem wurde eine Motte benannt. Die heißt Angus Datana.
0: Oho, auch wieder ein guter Name auf jeden Fall. Ich bin auf jeden Fall ein bisschen neidisch. Ich fände es richtig cool, wenn man mal auch ein Tier nach mir benennen würde. Das wäre dann so die Maximanus-Made oder sowas.
1: Ja.
0: Hast du vielleicht auch ein Tier, wie du dich nennen würdest?
1: Ja, ich würde dann ja die Martinus Maximus nehmen wahrscheinlich.
0: Hey, also die Kombination aus uns beiden.
1: Ja, das wäre doch gut. Die Riesenschnecke? Vielleicht?
0: Ja, ich glaube auch, wenn du und ich zusammen ein Tier wären, wir wären eine Riesenschnecke. Und wie würdet ihr heißen, wenn ihr ein Tier wärt? Könnt ihr ja mal drüber nachdenken, während ihr dieses Lied hört. Dieses Lied von der Assel, Cirulina Mercury, Freddie Mercury von Queen mit We Will Rock You.

0: Mein Herz schreit yeah aus die Schule der magischen Tiere. Leute, ihr habt jetzt keine Zeit zum Nachdenken. Sagt jetzt mal ganz schnell ein Tier, das mit C anfängt. Mit C. Wer von euch hat gerade nicht Chamäleon gesagt? Hey, dann Respekt für Clownfisch. Ich glaube, das Chamäleon ist mit Abstand das berühmteste Tier, das mit C anfängt. Und das vollkommen zu Recht. Es kann seine Farbe wechseln und hat glubschige Augen. Was will man eigentlich mehr? Auf dem Maus-Anrufbeantworter gab es eine spannende Frage zu Chamäleons.
1: Hallo, ich heiße Noe und ich habe eine Frage an die Maus. Welches Geräusch machen Chamäleons?
0: Ihr habt immer so kluge Fragen, Leute. Danke, Noe. Mausreporterin Doro und Kinder der Peter-Fischer-Grundschule in Dortmund haben die Antwort, welches Geräusch machen eigentlich Chamäleons.
2: Welche Geräusche machen eigentlich Chamäleons?
3: Vielleicht so oder vielleicht macht es auch gar keine Töne.
4: Ich kann mir vorstellen, dass ein Chamäleon so zirpt, so wie eine Grille.
2: Hören wir uns doch mal ein paar Möglichkeiten an, wie ein Chamäleon so klingen könnte. Zwei davon sind völliger Quatsch. Welche Möglichkeit ist die richtige? Ist es Nummer 1? Ist es Nummer 2? Oder ist es Nummer 3? Gibt das Chamäleon also einfach keine Töne von sich?
3: Ich glaube, das wäre dann das Erste oder es macht so ganz tiefe Töne, die man im menschlichen Ohr nicht hören kann.
5: Ich glaube, die Chamäleons machen gar keine Töne.
3: Also ich fand, dass das zweite Geräusch eher das Chamäleon ist, weil das erste klang irgendwie wie so eine Klapperschlange.
2: Richtig ist Nummer 3. Chamäleons geben normalerweise gar keine Töne von sich. Fachleute sagen zwar, dass Chamäleons fauchen können, das machen die Tiere aber nur sehr selten, wenn sie sich wirklich sehr, sehr bedroht fühlen. Chamäleons zeigen ihren Artgenossen stattdessen auf andere Weise, wie sie sich fühlen. Haben die Kinder der Peter-Fischer-Grundschule in Dortmund eine Idee, wie?
3: Durch die Farben?
2: Genau richtig. Grün bedeutet, sie sind entspannt. Rot bedeutet, sie sind aufgeregt. Und wenn ein Männchen eine richtige Farbshow hinlegt, bedeutet das, es will ein Weibchen anlocken und sich gegenüber einem anderen Männchen durchsetzen.
0: Hui, ich dachte immer, Chamäleons wechseln ihre Farbe, um sich zu tarnen. Aber ist ja genau andersrum. Chamäleons machen mit ihrer Farbe auf sich aufmerksam. Und um ehrlich zu sein, sie begeistern damit nicht nur ihre Artgenossen. Ich bin auch ganz angetan. Was für hübsche Chamäleons. Wow.

0: Die Stadt Essen im Ruhrgebiet, die will mehr dafür machen, dass Menschen nicht einsam sind. Also nicht nur alleine, sondern alleine, ohne dass man es möchte und so, dass man unglücklich darüber ist. Sebastian aus den Mausnachrichten, was will Essen genau machen?
1: Die Leute von der Stadt Essen machen ein richtig großes Ding daraus, dass sie jetzt sowas wie einen Vertrag gegen Einsamkeit haben. Es gab deswegen eine große Veranstaltung mit dem Bürgermeister und mit dem Ministerpräsidenten.
0: Ah ja, also der Ministerpräsident, das ist der Chef von der Politik in der Stadt und in dem Bundesland Nordrhein-Westfalen, ne?
1: Genau, die beiden sind das und die haben eben diesen Vertrag unterschrieben. Die Leute von der Stadt Essen wollen, dass viele Menschen mitbekommen, hey, es gibt Leute, die einsam sind und wir möchten, dass das weniger werden. Also einerseits sollen weniger Menschen einsam werden und andererseits sollen Menschen, die schon einsam sind, Hilfe bekommen, damit sie es nicht sein müssen.
0: Ja, okay, und wie soll das klappen?
1: Also erstmal ist es wichtig zu sagen, das ist ein Problem. Dann achten schon mal mehr Menschen darauf und sprechen auch drüber. Das hilft schon mal, weil ich dann vielleicht auch eher merke, oh, mein Nachbar, der wohnt alleine und den sehe ich nur super selten. Vielleicht geht er mal alleine zum Supermarkt. Den könnte ich mal ansprechen. Vielleicht hat er Lust zu reden oder er findet es schön, wenn ich Bescheid sage, wenn in der Straße ein Fest ist, weil er dann auch mitmachen kann. Es gibt aber auch Sachen, die die Stadt machen will. Da sind verschiedene Sachen bei. Eines zum Beispiel, dass es Begegnungsräume geben soll. Das sind also Orte, wo man hingehen kann, wenn man sich einsam fühlt. Da trifft man dann andere Menschen und kann sich unterhalten und vielleicht was zusammen machen.
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0: Leute, freut euch schon mal auf so einen richtig schönen Sommertag heute in Nordrhein-Westfalen. Überall wird es ziemlich angenehm und warm. In Siegen werden es heute Höchsttemperaturen von 26 Grad. In Wuppertal bei unserer Mausklasse 27 Grad. In Duisburg 28 Grad. In Köln und Bonn sogar 29 Grad. Also fast 30 Grad nochmal. Richtig schön sonnig wird's. Aber auch ab und an sind auch Wolken oben am Himmel zu sehen. Das heißt, ich würde euch auf jeden Fall empfehlen, einen Pulli anzuziehen und darunter aber ein T-Shirt, das euch voll gut gefällt. Weil die Wahrscheinlichkeit ist ziemlich sicher, dass ihr den Pulli irgendwann ausziehen wollt heute.
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0: Apropos, seid ihr schon angezogen? Wenn nicht, gar kein Problem. Gleich gibt's die Anzieh-Challenge. Und dreimal dürft ihr raten, was die Anzieh-Challenge ist. Eine Challenge, bei der ihr euch anzieht. Oh ja.

Leute, was wollt ihr heute so anziehen? Wird's was Gemütliches oder was super Stylisches? Oder vielleicht ein extravaganter Künstlerschal in Kotzgrün? Huiuiui. So oder so, was auch immer ihr heute anziehen wollt, legt euch das jetzt mal bereit. Gleich ist es soweit. Gleich machen wir zusammen wie jeden Tag die Anzieh-Challenge mit dem Anzieh-Song. Gleich nach Luftgitarre von Heavy Saurus.

Dino Rock'n'Roll Luftgitarre von Harry Saurus. Und Leute, es ist soweit. Es ist Zeit für die Anzieh-Challenge. Das heißt, falls ihr noch nicht angezogen seid, ist jetzt der Moment dafür. Und falls ihr schon angezogen seid, könnt ihr euch jetzt nochmal schnell ausziehen und euch dann wieder anziehen. Gar kein Problem. Ihr hört jetzt einen Song und wenn der Song vorbei ist, dann müsst ihr komplett angezogen sein. Das ist die Challenge. Kriegt ihr das hin? Leute, euer Anzieh-Song ist heute dieser Song hier, Can't Hold Us von Macklemore und Ryan Lewis. Und gleich geht's los. Schüttelt euch nochmal. 3, 2, 1, anziehen!

0: Noch 10 Sekunden. 10, 9, 8, 7, 6, 5, 4, 3, 2, 1. Leute, die Challenge ist vorbei. Wer von euch ist alles angezogen? Oh, ihr alle. Ihr seht super aus. Ihr seid absolute Champions. Und zwar nicht mehr und nicht weniger. Toll gemacht.
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0: Leute, stellt euch vor, ihr bekommt einen Videocall von eurer Lehrerin und die sagt euch irgendwas voll Gutes. Sowas wie, ey, ich liebe, wie du im Unterricht nie zuhörst und immer unterbrichst. Und dann denkt ihr, Moment, sowas würde meine Lehrerin nie sagen. Dieser Anruf muss also fake sein. Und ihr habt recht, eigentlich ist sie nur eine Computerfigur, die genauso aussieht und genauso klingt wie eure Lehrerin. Und ja, sowas kann man tatsächlich am Computer ziemlich einfach nachbauen, einen sogenannten digitalen Zwilling. Ja, und wie geht sowas? Und was ist daran gefährlich? Das hört ihr jetzt.
2: Eine digitale Kopie von mir. Digitale Kopie von mir. Eine Computerfigur, die genauso klingt wie ich und genauso aussieht wie ich. Das kann praktisch sein. Ich kann zum Beispiel Fotos oder Videos von mir machen, ohne selbst vor die Kamera zu müssen. So einen KI-Avatar zu erstellen, dauert nur ein paar Minuten. Wie das geht, das lasse ich die Computerfigur einfach selbst erklären. Den falschen Aeneas. Als erstes meldet man sich auf der Webseite an. Dann lädt man ein Video von sich hoch, in dem man von vorne zu sehen ist, gut beleuchtet ist und deutlich spricht. Das Programm erstellt aus diesem Video dann eine Computerfigur, die so aussieht und spricht wie man selbst. Ich lasse Ida den falschen Aeneas hören. Sie ist 11 Jahre alt.
3: Die klang echt nach dir. Also ich kenne dich jetzt, deswegen höre ich, dass sie nicht echt ist. Aber wer dich nicht so gut kennt, der wird die wahrscheinlich für deine Stimme halten.
2: Der KI-Avatar sagt alles, was man ihm eintippt. Mit meiner Stimme.
4: Was soll der mal sagen?
3: Er soll sagen, Hunde machen gerne Kopfstand.
2: Hunde machen gerne Kopfstand. Ida findet die Technik cool, aber auch gefährlich.
3: Man könnte den Avatar etwas sagen lassen und dann behaupten, dass du es gesagt hast. Man könnte ihn irgendwas sagen lassen über dich, was nicht stimmt zum Beispiel. Wenn das dann irgendjemand sieht, dann glaubt er, dass du das wirklich gesagt hast und findet das vielleicht nicht gut. Die könnten Menschen blöd finden, obwohl du gar nichts gemacht hast.
2: Jeder, der ein Video von mir hat oder Fotos und Sprachaufnahmen, kann so einen KI-Avatar von mir anfertigen. Je mehr Ida darüber nachdenkt, desto unsicherer ist sie, wie sie das finden soll.
3: Also am Anfang fand ich es toll, aber jetzt, wo ich viele Nachteile kennengelernt habe, finde ich es nicht mehr ganz so toll. Man sollte anderen Menschen nicht einfach so Bilder von einem geben und dann auch nicht aufnehmen lassen, wie man etwas sagt.
0: Wollt ihr mehr zum Thema KI wissen? 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Na klar!

0: 7.17 Uhr, ihr hört die Maus am Morgen mit mir, Max. Und Leute, ich bin vor Freude so ausgelasse, weil wir haben eine neue Mausgeklasse.
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0: Unsere Mausklasse für diese Woche ist die Klasse 5C des St. Anna-Gymnasiums in Wuppertal. Wuppertal, das allein finde ich schon Suppertal. Und dann ist auch noch ihr Klassentier der Gepard. Miau. Und dann haben die auch noch einen super Musikgeschmack. Was will man eigentlich mehr?
2: Hallo, ich bin Kian.
3: Hallo, ich bin Maritschke.
4: Ich bin Marcella.
5: Ich bin Emilia.
6: Ich bin Merle.
7: Ich bin Frieda.
8: Ich bin Emilia.
9: Wir wünschen uns
10: das Lied Chick Chick Boom von der Band Stray Kids.
11: Ich grüße Gabriel und Matteo.
12: Ich grüße meine Mutter und meine alte Grundschule.
13: Ich grüße meine Familie und die Band Metallica.
14: Ich grüße meine alte Klasse und meine kleine Schwester.
15: Ich grüße meine Familie und meine alte Schule.
16: Ich grüße meine alte Schule.
17: Ich grüße meine Familie.

0: Die Stray Kids, tschak, tschak, boom, hier bei der Maus am Morgen um 7.21 Uhr. Und ich hab's schon mal gesagt, ich könnte mir richtig gut vorstellen, Batman zu sein. Vor allem wegen einer Sache, wenn ich Batman wäre, dann wäre ich richtig reich. Ja, Reichtum. Und wie Batman seinen Tag verbringt, das habe ich in 1000 Filmen und 1000 Comics schon gesehen. Aber wie verbringt eigentlich eine Bat ihren Tag? Also ohne Man, also eine Fledermaus. Was macht eine Fledermaus den ganzen lieben langen Tag? Christian, sagt's euch.
1: Wenn es dunkel wird, ist es Zeit zum Aufstehen. Den ganzen Tag hat unsere Fledermaus kopfüber in einer Höhle, einem Dachboden oder einem Baumversteck geschlafen. So ist sie vor Feinden geschützt und könnte sofort losfliegen, wenn was ist. Kopfüber immer bereit. Die Fledermaus flattert los und jetzt wird's spannend. Es ist ja dunkel und eine Fledermaus hat jetzt keine Handytaschenlampe oder sowas dabei. Oder doch?
2: Nee, ich habe zufällig keine Handytaschenlampe dabei.
1: Okay, hätte ja sein können. Aber wie findet sie sich in der Dunkelheit zurecht? Ja, so. So ungefähr klingt es, wenn eine Fledermaus auf ihren Weg guckt. In echt ist der Ton viel höher. Wir können den normalerweise gar nicht hören. Diese Töne, diese Schallwellen, fliegen durch die Nacht und prallen an Gegenständen ab. An einem Baum, an einem Haus oder an einem Insekt. Das Echo kommt zurück und die Fledermaus hört dadurch, ja, da vorne ist was. Ah, ein Insekt. Schnapp, Abendessen. Eine Mücke, schnapp. Eine Motte, auch lecker. Eine Fledermaus kann in einer Nacht mehrere hundert Insekten fressen. Mahlzeit. Die ganze Nacht fliegt die Fledermaus herum, sucht Futter und ruft dabei immer wieder mit ihrem Echo. Aber irgendwann wird es wieder hell. Zeit nach Hause zu fliegen und kopfüber wieder zu pennen, während wir so langsam aufstehen.
0: Ich fühle mich Fledermäusen auf jeden Fall sehr verbunden. Ich bin auch gerne in der Nacht wach und schlafe am Morgen. Und vielleicht muss ich auch einfach mal beim Schlafen ausprobieren, von der Decke zu hängen. Vielleicht ist das voll mein Ding. Probiere ich heute Abend mal aus und dann bin ich vielleicht meinem Ziel, Batman zu sein, endlich ein Stück näher gekommen. Der Batman oder ein absoluter Hänger. Hier ist Eule und Lerche mit Tanzsalat. Lecker Schmecker.

Mimi. Arschbombe! Wart ihr im Sommer auch ab und an mal im Schwimmbad? Bestimmt, oder? Und jetzt, Leute, mal Hand aufs Herz. Wie oft habt ihr da reingepinkelt? Hey, ich stelle nur Fragen. Es ist fast immer Pipi im Wasser und irgendwie muss es da ja reingekommen sein. Aber hey, ist auch überhaupt nicht so schlimm. Schwimmbäder haben gute Methoden, ihre Becken sauber zu bekommen mit Chlor- und Filteranlagen. Und die Filteranlage in einem Schwimmbad hier in Nordrhein-Westfalen, die wurde auf eine sehr ungewöhnliche Art getestet. Welche Art? Hört ihr gleich.

0: Die Stadt Beverungen, das ist in Ostwestfalen, in der Nähe der Grenze zu Niedersachsen und Hessen, da gab es gerade ein Schwimmbecken, Achtung, voll mit lila Wasser. Sebastian aus den Mausnachrichten, was war da los?
1: In Beverungen soll ein kleines Hallenbad eröffnen. Da sollen zum Beispiel morgens Schulkinder schwimmen können. Und das lila Wasser war für einen Test. Eine Firma hat das Wasser absichtlich lila gefärbt, um zu sehen, funktionieren die Filter, also wird das Schwimmbadwasser richtig sauber gemacht. Das passiert bei allen Schwimmbädern nämlich die ganze Zeit. Und in Beverungen war dann nach einer Stunde die ganze lila Farbe wieder raus aus dem Wasser. Das war wieder klar. Und das war dann sozusagen auch klar. Alles gut, die Filter funktionieren. Und nächsten Montag können dann auch Schulkinder in das Becken. Dann wird das Hallenbad offiziell eröffnet.
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0: Heute ist so richtiges Sommerwetter überall in Nordrhein-Westfalen. Das heißt, ihr habt heute erstmal den ganzen Tag schönsten, scheinigen Sonnenschein. Höchsttemperaturen zwischen 26 und 29 Grad überall in Nordrhein-Westfalen. Leicht bewölkt, aber auch immer wieder Sonnenschein wird es geben. Also das ist vielleicht die letzte Möglichkeit, noch ins Schwimmbadbecken zu pinkeln. Also macht das, wenn ihr noch Lust habt. Aber Achtung, ab abends verändert sich das nämlich alles ein bisschen. Fast überall fängt es dann an zu gewittern. Das heißt, genießt auf jeden Fall nochmal den letzten, oder weiß nicht, ob es der letzte ist, aber diesen schönen warmen Tag heute und genießt auch das Gewitter später, weil Gewitter bedeutet vielleicht ja auch eins, ihr dürft drin bleiben und zocken. Was soll man nämlich sonst bei so einem Wetter machen? Mir fällt nichts ein.
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0: Dai Dai, Shakira und Burna Boy hier um 7.35 Uhr bei der Maus am Morgen. Ich bin Max und es wird Zeit für ein bisschen mehr Hochkultur. Verehrtes Publikum, es folgt sogleich ein Musikstück von zwei der größten zeitgenössischen Lyrikern, die wir haben. Bürger Lars Dietrich und Marti Fischer. Die Künstler erfreuen sie gleich mit eindrucksvollen Texten wie Der ganze Hof rockt, alle haben Bock, sogar der Bock hat Bock. Das Rap-Huhn, Borg, Borg, Borg. Das rappt nun, Borg, Borg, Borg. Das Rap-Huhn, Borg, Borg, Borg. Den Rest möchte ich Ihnen nicht vorenthalten. Hier ist Johann Wolfgang von Bürger Lars Dietrich mit Das Rap-Huhn.
1: Und nun für Sie ein Lied.
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0: Große Kunst. Wow. Toll. Das war. Hört ihr mal endlich auf zu labern. Das war das Rap-Huhn von Bürgerlast Dietrich und Marti Fischer. Leute, stellt euch vor, in eurer Klasse seid ihr der einzige Junge oder das einzige Mädchen. Wie wäre das für euch? Ja dann, willkommen in meinem Leben. Ich bin Max und meine letzten 3 Schuljahre war ich der einzige Junge in meiner Klasse. Ja, es gab so 26 Mädchen und einen Max. Und eigentlich war das überhaupt nicht so schlimm, wie es jetzt klingt. Im Gegenteil, ich habe es voll geliebt. Es war nämlich eine richtig tolle Klasse. Wir hatten einen tollen Klassenzusammenhalt. Wir haben uns richtig gemocht und auch nie gestritten. Ich bin richtig gerne in die Schule gegangen in dieser Zeit. Also 26 Mädchen und ein Max ist eine gute Kombi. Aber wie wäre eine Klasse nur mit Mädchen?
1: Man hätte schon seine Freunde, aber ich könnte mir irgendwie vorstellen, dass es dann so viel Rumgezicke wäre.
2: Ich glaube, es wäre langweiliger, wenn es nur Mädchen wären.
3: Ich fände es langweilig, weil Jungs machen manchmal verrückte Dinge und dann macht der Unterricht und so mehr Spaß.
4: Der Vorteil ist, dass man halt viele Freunde findet und alle Mädchen sind. Aber der Nachteil ist auch, dass weil die Jungs machen eher mehr Quatsch und dann ist es lustiger.
5: Man lacht dann gerne.
6: Ich fände eine reine Jungenschule cool, weil dann wäre es viel wilder.
7: Ich finde es gut, dass es Jungs und Mädchen hier gibt, weil das wie ein normales Leben ist.
8: Ich finde es nicht so gut, weil es dann vielleicht auch viel, viel mehr Schlägerei gibt.
9: Das würde dann viel wilder sein und viel lauter auch.
10: Dann wären die Lehrer ja am Ende gewesen, wenn so viel Chaos wäre.
0: Das haben sich die Schülerinnen und Schüler von unserer Mausklasse überlegt. Ihr Gymnasium ist das St. Anna-Gymnasium im Wuppertal und das war vor vielen Jahren eine reine Mädchenschule und deswegen haben sie darüber mal nachgedacht.
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0: von Hugo und Solto hier bei der Maus am Morgen um 7.43 Uhr. Ich sag einfach mal Swiftifulus. Swiftifulus. Falls ihr euch jetzt fragt, das ist kein verlorener Bruder von Severus Snape, Swiftifulus Snape. Nee, das ist eine Wanze und Swiftifulus kommt tatsächlich von Taylor Swift. Aber Taylor ist nicht die einzige, die nach Tieren benannt wurden. Martin aus dem Maus-Musikteam hat da mehr Infos. Hi Martin.
1: Hi Max, korrekt. Und ja, starten wir direkt. Weißt du, von wem dieser Song hier ist?
0: Klar, natürlich, das ist We Will Rock You, oder? Von Queen.
1: Genau. Und der Sänger von Queen, der heißt Freddie Mercury. Und seinen Namen hat man genommen, um eine Asselart zu benennen.
0: Wie, also so eine Kellerassel?
1: Ja, genau. Und die heißt Cirulina Mercury.
0: Oho.
1: Ja, und neben der Assel wurden auch noch Libellenarten nach Queen benannt. Freddie Mercury und die anderen drei Mitglieder der Band haben alle ihren eigenen Libellennamen bekommen.
0: Traum, die leben den Traum.
1: Ja, und das ist auch noch nicht alles. Beim Recherchieren habe ich noch viele weitere Künstler und Künstlerinnen gefunden, nach denen Tiere benannt wurden. Beispiel auch die hier.
0: Na, weißt du, wer das ist?
2: Rockig auf jeden Fall ist es.
0: Genau.
2: Das ist AC/DC, ne?
1: Richtig, das ist AC/DC. Das ist diese krasse Rockband aus Australien. Und deren Sänger Angus Young, nach dem wurde eine Motte benannt. Die heißt Angus Datana.
0: Oho, auch wieder ein guter Name auf jeden Fall. Ich bin auf jeden Fall ein bisschen neidisch. Ich fände es richtig cool, wenn man mal auch ein Tier nach mir benennen würde. Das wäre dann so die Maximanus-Made oder sowas.
1: Ja.
0: Hast du vielleicht auch ein Tier, wie du dich nennen würdest?
1: Ja, ich würde dann ja die Martinus Maximus nehmen wahrscheinlich.
0: Hey, also die Kombination aus uns beiden.
1: Ja, das wäre doch gut. Die Riesenschnecke vielleicht?
0: Ja, ich glaube auch, wenn du und ich zusammen ein Tier wären, wir wären eine Riesenschnecke. Ja, wie würde der hier vielleicht heißen, wenn er ein Tier wäre? Mark Forster mit einem Lied.

0: Aber zackig, mein Freund von Superbro, hier um 7.49 Uhr im Mausmorgen. Leute, was wisst ihr alles über Chamäleons? Die haben eine lange Zunge, klar. Die haben voll den coolen Ringelschwanz, natürlich. Sie können ihre Farbe ändern, sicherlich. Aber weiß irgendwer von euch, was für ein Geräusch Chamäleons machen? Noe weiß es auch nicht.
1: Hallo, ich heiße Noe und ich habe eine Frage an die Maus. Welches Geräusch machen Chamäleons?
0: Gute Frage, Noe. Finden wir es raus.
2: Welche Geräusche machen eigentlich Chamäleons?
3: Vielleicht so oder vielleicht macht es auch gar keine Töne.
4: Ich kann mir vorstellen, dass ein Chamäleon so zirpt, so wie eine Grille.
2: Hören wir uns doch mal ein paar Möglichkeiten an, wie ein Chamäleon so klingen könnte. Zwei davon sind völliger Quatsch. Welche Möglichkeit ist die richtige? Ist es Nummer 1? Ist es Nummer 2? Oder ist es Nummer 3? Gibt das Chamäleon also einfach keine Töne von sich?
3: Ich glaube, das wäre dann das Erste, oder es macht so ganz tiefe Töne, die man im menschlichen Ohr nicht hören kann.
5: Ich glaube, die Chamäleons machen gar keine Töne.
6: Also ich fand, dass das zweite Geräusch eher das Chamäleon ist, weil das erste klang irgendwie wie so eine Klapperschlange.
2: Richtig ist Nummer 3. Chamäleons geben normalerweise gar keine Töne von sich. Fachleute sagen zwar, dass Chamäleons fauchen können. Das machen die Tiere aber nur sehr selten, wenn sie sich wirklich sehr, sehr bedroht fühlen. Chamäleons zeigen ihren Artgenossen stattdessen auf andere Weise, wie sie sich fühlen. Haben die Kinder der Peter-Fischer-Grundschule in Dortmund eine Idee, wie?
3: Durch die Farben?
2: Genau richtig. Grün bedeutet, sie sind entspannt. Rot bedeutet, sie sind aufgeregt. Und wenn ein Männchen eine richtige Farbshow hinlegt, bedeutet das, es will ein Weibchen anlocken und sich gegenüber einem anderen Männchen durchsetzen.
0: Oha, danke Doro. Ich glaube, ich bin dem Chamäleon ähnlicher, als ich dachte. Ich kann nämlich auch voll schnell meine Farbe ändern. Ich werde nämlich immer super schnell rot, wenn ich aufgeregt bin. Ich kriege dann ganz schnell rote Ohren und rote Wangen. Ich bin also sowas wie ein Maximilion. Schön.

0: Communicate Flory.
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0: Mit mir, Max. Und habt ihr das auch manchmal? Ihr lauft irgendwo lang und denkt euch gar nichts. Und ganz plötzlich habt ihr eine richtig gute Idee. Und die ist genial. Und das, was ihr euch da überlegt habt, das müsst ihr unbedingt ausprobieren. Das könnte die Welt verändern. Das ist so genial. Das ist ein Geniestreich. Das ist... Und dann habt ihr es einfach wieder vergessen. Mir passiert das dauernd und deswegen bin ich aber auch nicht Mark Amber. Der ist nämlich spazieren gewesen und ganz plötzlich ist ihm der Text hier zu diesem Lied hier eingefallen. The Proof von Mark Amber. Ganz viel Spaß!

0: Mark Amber, The Proof.
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2: Ach Leute, das war's mit der Maus am Morgen für heute. 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Und jetzt muss ich sagen, jetzt bin ich wieder ein bisschen müde. 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Wenn das jetzt weiter gähnen würde, dann wäre ich auch noch wacher. Ich hoffe, ihr seid jetzt auf jeden Fall startklar für die Schule. 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
3: Ich bin Max und ich sag
2: gern geschehen.

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1: Das Schönste an der Schule, das sind doch die Freundinnen und Freunde. Oder wie seht ihr das? Die 6-jährige Aisha sitzt ganz allein in der Schule und trotzdem freut sie sich riesig. Sie lebt in Ginostra, einem winzigen Ort auf der italienischen Insel Stromboli. Dort wohnen nur etwa 40 Menschen und hin kommt man nur mit dem Boot. Seit 20 Jahren war die Schule im Ort geschlossen. Doch Aishas Eltern wollten nicht, dass ihre Tochter für die Schule wegziehen muss. Also haben sie sich zusammen mit der Gemeinde dafür eingesetzt, dass die Schule wieder öffnet. Mit Erfolg. An ihrem ersten Schultag stand Aisha mit ihrem Ranzen und ihrer Schultüte vor dem Klassenraum und wurde von ihrer Lehrerin begrüßt.
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2: Hier ist der Phil. Ich wünsche mir das Lied Irosaurus von den Heavysaurus. Ich grüße damit den Elefant, die Maus und die Ente. Tschüss.

0: dabei.
1: Hallo, ich bin Noam und ich wünsche mir das Lied Your Idol von K-Pop Demon Hunters und grüße damit meinen Nachbarn Lukas.

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1: Hallo, ich bin Penelope. Ich bin 7 Jahre alt. Ich wünsche mir die erste Geige und ich grüße damit alle meine Freunde. Tschüss.

heiße Carla, bin 10 Jahre alt und komme aus Gerresheim. Und ich wünsche mir das Lied Fate of Ophelia von Taylor Swift. Damit grüße ich meine Familie.

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1: Du sagst, du bist stolz auf mich, aber Mama...

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1: Hallo, hier sind Edita, Ilona und Emma und wir wünschen uns das Lied Wie von Alva. Wir grüßen unsere Eltern. Danke sehr.

Hallo, ich bin Justus. Ich bin 6 Jahre alt und ich wünsche mir das Lied Gruselgefahr. Und ich grüße damit die Maus, die Ente, den Elefant und das ganze Maustier.

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1: Hallo, ich heiße Harvin, bin 6 Jahre alt und ich grüße den Elefanten, die Ente und die Maus und ich grüße noch meine Mama und ich wünsche mir das Lied, als ich noch klein war.

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1: Hallo, wir sind Ami, Hanna, Clara, wir wünschen uns das Lied Frag die Maus und grüßen das ganze Maus-Team und alle, die gerade zuhören.

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1: Ich wünsche mir, dass die drei Treppen Max. Und ich grüße den Elefanten, die Maus und die Ente und den Hasen. Ich heiße Ben. Juppalo!

0: Ach so, eine Rolle Klopapier.
1: Immer wieder samstags geht Max ins Hotel. Nicht so schnell.
2: Entschuldigung.
1: Und dann macht er auf seine eigene Weise.

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2: Hallo, ich bin der Theo und ich wünsche mir das Lied Geschwistershow. Ich bin 5 Jahre alt und ich grüße meinen Freund Connor.

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1: Hallo, ich heiße Oskar und bin 8 Jahre alt. Ich wünsche mir das Lied 99 Luftballons von Nena und ich grüße damit die Maus und meinen Bruder Justus. Tschüss.

Hallo, ich bin Ben und ich wünsche mir das Lied Bella Man von den Tiny Events. Und damit grüße ich meine Familie und Oma und

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2: Hallo, hier ist Johanna und ich wünsche mir das Lied Strip von Lena. Ciao!

Lied Lass jetzt los von Anna und Elsa. Ich grüße meine Freunde, meine Familie, also meine Mama, mein Papa, meine Geschwister und so. Und ich grüße die Ente, die Maus und den Elefanten und meine Fische. Tschüss!

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Hier ist Malik Harris mit seinem neuen Song Make You Mine.

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2: So, noch ein bisschen. Gleich habe ich die letzte Kugel drin. Langsam, langsam. Oh nein, jetzt sind die alle wieder draußen. Das gibt's doch nicht. Mann, also nochmal von vorne. Es ist wirklich blöde Kugel. Jetzt komm da rein. Das kann doch nicht. Mann, das kann doch nicht wahr sein. So ein blödes Spiel.
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2: So, also, hallo, ich bin sehr gespannt auf diesen Podcast, denn wie ihr vielleicht schon mitbekommen habt, ich mag lieber gewinnen als verlieren. Aber heute geht es genau darum, heute geht es ums Verlieren.
4: Oh nein!
5: Manno!
6: Mensch, echt!
4: Mir reicht's!
2: Gerade eben habe ich echt bei diesem verflixten Kugelspiel gegen mich selbst verloren, also beziehungsweise vor allem habe ich natürlich die Geduld verloren. Aber natürlich bin ich heute trotzdem nicht allein, sondern habe eine würdige Spielegegnerin hier bei mir in der Checkerbude an meiner Seite. Ich begrüße ganz herzlich Charlie! Ja, hallo Charlie!
7: Hallo Tobi!
2: Du bist 9 Jahre alt und ich glaube, du gewinnst genauso gern wie ich. Kann das sein?
7: Ja, das kann sehr gut sein.
2: Was hältst du davon, wenn wir gleich direkt einsteigen mit einem Spiel, so eine kleine Runde Schnick, Schnack, Schnuck?
7: Okay, ich bin bereit.
2: Okay, 3 Runden und dann hat auf jeden Fall jemand gewonnen.
7: Ja.
2: Schnick, Schnack, Schnuck, Stein.
7: Papier.
2: Oh, 1-0 für dich.
7: Schnick, Schnack, Schnuck, Papier.
2: Nein! Das kann doch nicht sein! Okay, ein Ehrenpunkt. Schnick, Schnack, Schnuck, Stein. Schnick, Schnack, Schnuck, Stein. Schnick, Schnack, Schnuck, Stein. Ja, zumindest ein Punkt. Okay, so sind wir ja schon mal mittendrin im Thema. Und übrigens, liebe Leute, Schnick, Schnack, Schnuck habe ich auch mit Finjo im Spiele-Checkpot gespielt. Wenn ihr Bock habt, da mal reinzuhören, den findet ihr zum Beispiel in der ARD-Audiothek. Und bei uns geht es heute ja nicht nur ums Verlieren beim Spielen, sondern, auch noch um...
7: Tobi?
2: Ja, sorry, ich glaube, ich habe gerade den Faden verloren. Was wollte ich denn jetzt gleich nochmal sagen? Ich wollte doch irgendwas...
7: Ach egal, dann übernehme ich jetzt mal und stelle die Fragen, die ich mitgebracht habe, okay?
2: Ja, okay, mach mal. Ja. Mhm.
7: Frage Nummer 1. Wie behält man seine gute Laune beim Verlieren? Frage Nummer 2. Was bringt es zu verlieren? Und Frage Nummer 3. Gibt es echte Pechvögel?
2: Fantastische Fragen. Ich würde sagen,
7: das checken wir für euch. Hast du den Faden jetzt wieder gefunden?
2: Ja, jetzt weiß ich wieder, was ich sagen wollte. Ich habe es mir nämlich sogar aufgeschrieben, während du gerade deine Fragen so schön vorgetragen hast. Aber wo habe ich denn jetzt den Zettel? Ich hatte doch, warte mal kurz, kleinen Moment, bitte, sorry. Hier irgendwo habe ich den...
7: Ach, ist nicht so schlimm, Tobi. Ich verliere auch öfter was. Ich bin nämlich sehr unordentlich und chaotisch.
2: Wirklich? Ja?
7: Ja.
2: Cool. Was hast du alles schon verloren?
7: Stifte, Haargummis, Kuscheltiere, Würfel aus einem Brett spielen und mein Roller.
2: Mhm, okay, verstehe. Meine Spezialität beim Verlieren, Mützen und Jacken und auch Handschuhe sind ständig weg. Und dieser Zettel, wo ist denn jetzt der Zettel?
7: Nicht die Nerven verlieren, Tobi.
2: Ja, aber das gibt's doch nicht. Ich verliere gleich den Verstand hier. Also...
7: Tobi.
2: Okay, okay, ich lasse es jetzt einfach. Du hast recht, Charlie. Kommen wir zu deiner ersten Frage. Ich meine, immerhin geht's hier nicht ums Verlieren von Sachen, sondern ums Verlieren beim Spielen.
7: Meine erste Frage ist... Wie behält man seine gute Laune beim Verlieren?
2: Ja, also das würde ich wirklich auch gern wissen. Ich meine, man sagt ja, jemand ist ein guter Verlierer oder jemand ist ein schlechter Verlierer. Oder man sagt auch, jemand ist ein Spielverderber. Was bedeutet das für dich?
7: Also ein Spielverderber ist für mich jemand, der mogelt. Also beim Leistungssport gibt es ja auch viele oder halt manche, die sich dopen. Also die Mittel einnehmen, damit sie besser sind.
2: Ja.
7: Das finde ich total unfair, weil da hat man dann ja auch überhaupt keine Lust mehr, sich das anzuschauen.
2: Geht mir ganz genauso. Für mich ist ein Spielverderber aber auch jemand, der zum Beispiel, wenn wir jetzt ein Brettspiel spielen oder so, dann einen absoluten Wutanfall bekommt und das ganze Brett mit allem drauf, mit den Spielfiguren und so einfach vom Tisch fegt und damit für alle anderen auch alles kaputt macht. Und ich muss dir gestehen,
1: Bei mir in der Familie gibt es solche Menschen.
4: Aha. Ach ja, bist du das denn etwa?
1: Also als ich ein Kind war, konnte ich schon echt so ausrasten. Manchmal, wenn es mich richtig genervt hat. Mein kleiner Bruder aber auch.
4: Da ist dann die gute Laune auch für alle weg.
1: Wie findest du es denn, wenn manchmal erwachsene Kinder absichtlich gewinnen lassen, damit es für sie nicht so schlimm ist zu verlieren?
4: Also eigentlich finde ich das ganz okay, weil die meinen es ja nur gut. Mhm. Weil jetzt brauche ich das nicht mehr. Also als ich 4 war oder so, war ich auch immer ganz stolz, wenn die mich gewinnen haben lassen.
1: Ja.
4: Dann war ich so, ja, ich habe gewonnen.
1: Okay, also du findest, es ist eher was man bei kleineren Kindern noch machen kann.
4: Ja.
1: Aber was macht man denn dann, wenn man eben verliert und einfach richtig sauer ist?
4: Man könnte ja sich für die anderen freuen, dass die gewonnen haben.
1: Das könnte man machen, aber das, also da muss man schon echt, also das kriegt man ja auch nicht immer hin.
4: Ja. Nein.
1: Also ich gebe dir recht, man sollte bestimmt die Leistung des anderen respektieren und nicht klein machen, indem man dann sagt, ey, du hast unfair gespielt oder das gibt's ja auch manchmal. Und natürlich ist es toll, den Leuten zu gratulieren und dann zu sagen, hast du toll gemacht, das ist ein Zeichen von Größe, aber ich glaube, es ist nicht so leicht. Sollen wir mal Jackie fragen, was dir noch einfällt?
4: Ja, gute Idee.
1: Jackie, was machst denn du, wenn du verlierst?
5: Keine Ahnung, ist mir noch nie passiert. Vermutlich würde ich um eine bessere Programmierung bitten.
1: Ah, ach so, also du gewinnst einfach immer quasi.
5: Bis jetzt schon. Aber ich bin ja auch eine Datenbank und kein Mensch. Dass Menschen verlieren ist, nun ja, eben menschlich und völlig logisch. Wenn zwei Menschen gegeneinander spielen, muss einer von beiden verlieren. Oder anders gesagt, Menschen können nicht immer gewinnen.
1: Okay, stimmt. Also verlieren ist menschlich und gehört vielleicht auch zum Leben dazu. Aber wie sollen wir Menschen denn die gute Laune behalten, wenn wir verlieren? Das ist gar nicht so leicht.
5: Wenn ihr wütend, traurig oder enttäuscht seid, dann ist das so. Es lässt sich nicht abstellen wie bei einer Maschine. Daher solltet ihr diese Gefühle auch nicht unterdrücken, sondern besser erstmal wahrnehmen und vielleicht aussprechen. Also einfach sagen, Mann, jetzt bin ich aber enttäuscht. Das ist viel besser, als auf die anderen loszugehen oder das Spielbrett durch die Gegend zu schmeißen. Aber dass ihr diese Gefühle habt, ist, nun ja, eben menschlich.
1: Oh, dann könnte man eigentlich das Spiel Mensch ärgere dich nicht umbenennen in Ärgern ist menschlich, oder?
5: So ungefähr.
1: Oder vielleicht in Mensch ärgere nicht auch noch die anderen Menschen, wenn du dich selbst ärgerst.
5: Ein bisschen sperriger Name, aber inhaltlich richtig. Wichtig ist es, mit seinem Ärger gut umzugehen.
1: Wieder was gelernt. Charlie, ist deine Frage damit beantwortet?
4: Ich glaube schon.
1: Dann hau doch bitte kurz auf den grünen Gecheckt-Knopf. Beim Verlieren behält man seine gute Laune, indem man sich Folgendes klar macht. Erstens, Ärgern ist menschlich und ich darf sagen, dass ich enttäuscht bin. Zweitens, jeder verliert mal. Und ganz wichtig, ich erkenne an, dass diesmal ein anderer gewonnen hat.
7: Gecheckt!
4: Machen wir gleich mal ein Spiel, um zu testen, ob wir unsere gute Laune behalten?
1: Finde ich eine gute Idee. Was willst du spielen?
4: Kennst du das Ja-Nein-Uns-Spiel?
1: Nö.
4: Schon verloren.
1: Hä, verstehe ich nicht, muss mir erklären.
4: Also, das geht so. Wir reden jetzt miteinander und wer Ja, Nein oder Uns sagt, hat verloren. Einverstanden?
1: Einverstanden. Na, hast du heute einen guten Tag in der Schule gehabt?
4: Geht so.
1: Cool.
4: Hast du Hunger?
1: Nicht so doll. Und du?
4: Haha.
1: Ah, Miss Und! Und, liebstes Hobby? Ah, darf man ja auch nicht sagen. Ich bin sehr schlecht in diesem Spiel und ich hasse Verlieren. Ich glaube, ich möchte aufgeben und du hast gewonnen.
4: Juhu!
1: Damit kommen wir doch mal zur zweiten Frage jetzt, oder?
4: Ja.
1: Ha, verloren. Jetzt habe ich den
4: Punkt. Nee, das Spiel ist jetzt aus. Ich stelle lieber meine zweite Frage.
1: Ja, mach mal deine Frage.
4: Die zweite Frage ist, was bringt es zu verlieren?
1: Verlieren ist ja ein weiter Begriff. Also man kann beim Spielen verlieren, man kann beim Sport verlieren.
4: Man kann auch Freunde verlieren oder wenn man eine schlechte Note schreibt, ist das ja auch wie verlieren.
1: Fühlt sich so an, ne?
4: Ja.
1: Oder wenn man halt mal keinen Erfolg hat, ist auch ein bisschen so verlieren. Zum Beispiel, nehmen wir mal den Checkpot hier. Der läuft ja total gut und es macht auch voll viel Spaß, aber wenn jetzt keiner mehr einschalten würde, es würde keiner anhören und meine Chefs würden sagen, Tobi, sorry, läuft nicht so gut, du machst es auch nicht so richtig toll, dann würde ich mich wahrscheinlich auch irgendwie fühlen wie so ein Verlierer.
4: Ja, ich habe mich

0: Du findest, Verlieren ist einfach unnötig und blöd.
1: Ja.
0: Spontan wüsste ich jetzt auch nicht so richtig, was es bringen sollte. Deswegen glaube ich, müssen wir diese Frage mit Hilfe von einem Experten lösen. Und ich kenne da auch jemanden. Oliver Diersen. Der Oliver ist Kinder- und Jugendpsychiater, schreibt auch Bücher. Elternratgeber, kennt sich also super auch mit Gefühlen aus. Und den können wir, wenn du magst, einfach mal anrufen.
1: Einverstanden.
0: Dafür müsste ich jetzt aber den Zettel wiederfinden, den ich ja vorhin verloren habe, weil da steht seine Telefonnummer drauf.
1: Okay, dann überleg nochmal genau, wo du ihn zuletzt hattest.
0: Genau, also du hast deine drei Fragen gestellt und ich habe was aufgeschrieben.
1: Womit?
0: Mit meinem Kugelschreiber.
1: Und wo ist der jetzt?
0: Ja, vermutlich habe ich den zurück in meine Hosentasche. Nee, da ist er nicht, aber dafür ist der Zettel da. Ha, danke, Charlie, das hat sehr gut geholfen. Hier steht die Nummer von Oliver und jetzt rufen wir ihn an.
2: Hallo, hier ist Oliver.
0: Hallo Oliver, hier ist Tobi.
2: Hallo Tobi.
0: Guten Tag. Charlie und ich, wir stecken im Podcast zum Thema Verlieren und wir beide gewinnen sehr gern. Also beim Spielen, aber natürlich auch ganz generell im Leben und ich glaube, das ist ja wahrscheinlich auch ganz normal.
2: Total.
0: Und beim Verlieren ist das ja nicht der Fall. Und jetzt fragen wir uns gerade, hat es trotzdem vielleicht irgendeine Art von Sinn zu verlieren oder ist es wirklich einfach nur blöd?
2: Verlieren ist auf jeden Fall auch blöd. Das darf auch blöd sein.
0: Okay, schon mal gut.
2: Jetzt muss man mal überlegen, was ist denn eigentlich, wenn man verliert? Also was ist dann mit unseren Gefühlen?
0: Mhm.
2: Warum fühlt sich das blöd an? Und dazu fallen mir so zwei Sachen ein. Das eine ist, wenn man verliert, dann ist das schlecht für unser Selbstwertgefühl. Das heißt, dass man solche Gedanken kriegt, oh Mann, immer muss ich verlieren oder ich habe auch neulich schon verloren, dass man dazu schlechte Gedanken kriegt.
0: Ja.
2: Und das andere ist, dass man sich oft auch irgendwie schämt, dass es ein bisschen peinlich ist.
0: Ah ja, stimmt. Ja.
2: Und das Blöde ist, wenn einem was peinlich ist, dass das ein Gefühl ist, das gehört zu den wenigen, die werden schlimmer, wenn man drüber spricht. Das heißt, wenn man dann also sagt, dass es einem peinlich ist, dann ist es oft noch viel, viel schlimmer, als wenn man es nicht gesagt hat.
0: Ah ja, weil es dann noch doppelt peinlich wird.
2: Genau, das macht es noch schlimmer.
0: Mhm.
2: Und das ist zusammengenommen das Blöde am Verlieren. Und wenn man jetzt überlegt, was könnte denn gut sein am Verlieren,
0: ja.
2: Naja, dass man lernt, wie man mit den beiden Sachen vielleicht besser umgehen kann. Nämlich, wenn sich das Selbstwertgefühl in dem Moment schlecht anfühlt und wenn einem Sachen ganz doll peinlich sind.
0: Klar, man lernt was für sich, fürs Leben. Aber hast du denn dann, wenn man jetzt trotzdem verloren hat und man hat diese schlechten Gefühle, hast du irgendwie ein Beispiel, wie der Selbstwert wieder ein bisschen aufgeladen wird?
2: Also ich stelle mir mein Selbstwertgefühl vor wie so ein Tank. Und manchmal ist der richtig voll und manchmal ist der auch ziemlich leer. Und das wechselt ziemlich oft. Bei allen Menschen.
0: Mhm.
2: Und wenn man verliert, dann kann es sein, dass der in dem Moment ziemlich leer ist. Dann ist natürlich ein guter Trick, dass man ganz bewusst an andere Sachen denkt. Zum Beispiel, dass man denkt, oh, neulich in Kunst, da habe ich irgendwie ein Bild gemalt und das war total gut. Das hat meine Lehrerin auch gelobt. Oder beim Fußballspiel letzte Woche habe ich 2 Tore geschossen, das war ziemlich gut.
0: Ja.
2: Dass man also ganz bewusst merkt, oh, mein Selbstwerttank, der geht gerade alle. Und den fülle ich jetzt selber wieder auf mit eigenen guten Gedanken.
0: Cool. Hast du auch noch so ein Beispiel zum Thema Scham, wenn ich mich gerade schäme, weil ich verloren habe? Wie kriegt man das Gefühl besser weg?
2: Das ist ziemlich schwierig. Manchen Leuten, denen gelingt das, dass sie das erzählen. Die sagen das dann ihren Freunden oder den Eltern und sagen, oh, das ist mir so peinlich.
0: Mhm.
2: Aber das zu sagen, das erfordert echt viel Mut. Also wer das kann, Gratulation.
0: Mhm.
2: Ich kann das auch nicht immer. Und das heißt, solche Sachen, die macht man manchmal mit sich selber aus. Dann will man einfach mal kurz seine Ruhe haben und dann geht das Gefühl weg. Und ziemlich wichtig ist, dass man die dann auch kriegt. Zum Beispiel, wenn man verloren hat, dass dann nicht alle sagen, oh, sei kein schlechter Verlierer, komm, noch eine Runde.
0: Ja.
2: Dass man sagen kann, nee, ich brauche jetzt eine kleine Pause und ich möchte kurz was anderes machen. Und danach können wir auch wieder was Neues machen.
0: Würdest du dann sagen, dass alle Kinder, die gerade zuhören, am besten ab jetzt anfangen, täglich Mensch, ärgere dich nicht zu spielen, um all das zu trainieren?
2: Also am besten kann man verlieren lernen, wenn auch andere Leute erzählen, wie es ihnen damit gegangen ist.
0: Ja. Ne,
2: zum Beispiel, wenn Eltern dann nicht sagen, ey, ist doch gar nicht schlimm, sondern wenn die sagen, ja, das stimmt, verlieren fühlt sich echt blöd an. Und wenn die dann zum Beispiel sagen, ich weiß noch, wie ich mal ein ganz wichtiges Handballspiel verloren habe, das hat mich so wütend gemacht und so traurig, ich weiß das. Und so kann man gut lernen.
0: Schaffst du das? Du bist ja auch Papa.
2: Ich glaube, dass ich durch meinen Beruf daran häufiger denke und deswegen hoffe ich, dass mir das auch häufiger gelingt. Aber letzten Endes, wir sind ja alle, naja, ganz normale Leute. Aber ich habe einen Trick, den wollte ich noch sagen.
0: Bitte.
2: Und zwar, ich spiele gerne Spiele. Also alle möglichen Formen von Brettspiele.
0: Mhm.
2: Und ich bin eher so jemand, dann suche ich so, welches Spiel könnte neu sein und gut sein.
0: Mhm.
2: Und ich habe gemerkt, wenn ich den Leuten das zeige und dann spielen wir das und dann verliere ich, dann freuen

0: anderen, weil sie gewonnen haben. Und dann spielen sie erst recht das Spiel mit mir nochmal und mögen das.
1: Das ist ein super Trick, den können wir uns alle so ein bisschen merken. Lieber Oliver, vielen Dank, das hat uns total geholfen. Danke dir.
0: Ja, sehr gerne.
1: Bis dann, tschüss. Charlie, ist deine Frage mit Olivers Antworten jetzt endgültig gecheckt?
2: Auf jeden Fall.
1: Wenn man einen Misserfolg erlebt, fühlt man sich oft schlecht. Der Selbstwert sinkt. Manchmal schämt man sich auch richtig dafür. Man kann aber lernen, diese Gefühle bei sich erstmal wahrzunehmen und dann gut damit umzugehen. Verlieren macht also Sinn, wenn man es als Training ansieht, um den Umgang mit schlechten Gefühlen zu lernen.
3: Gecheckt!
1: Würdest du sagen, liebe Charlie, du bist eher ein Glückspilz oder ein Pechvogel?
2: Auf jeden Fall ein Glückspilz, weil ich habe viele Freunde, eine super nette kleine Schwester und richtig coole Eltern.
1: Okay, das klingt wirklich nach viel Glück. Bei mir ist es auch so. Ich muss sagen, ich habe ganz tolle Freunde, ich habe eine super nette Familie, ich habe einen richtig coolen Job. Ich liebe es, Checker Tobi zu sein. Also damit sind wir beide eher Glückspilze und schon mitten in deiner dritten Frage, oder?
2: Genau. Meine dritte Frage ist, gibt es echte Pechvögel?
1: Anderes Wort für Pechvogel wäre ja Loser, oder? So ein Loser, einer, der immer verliert. Kennst du so jemanden?
2: Also persönlich nicht, aber es gibt in Büchern oder Filmen schon immer so eher einen Verlierertypen. Mhm. Also zum Beispiel im Kung Fu Panda. Also im ersten Teil, da ist der Panda ja ein totaler Tollpatsch und alles geht bei ihm schief, aber dann wird er ja ein Superheld.
1: Ja, stimmt. Ähnlich ist es auch bei Spider-Man. Kennst du Spider-Man?
2: Ja, schon mal gehört, ja.
1: Genau, wenn der nicht sein rot-blaues Superheldenkostüm trägt, dann ist er nicht der Held, der die Welt rettet, sondern einfach Peter Parker. Dann ist er nicht besonders beliebt, er wird oft veräppelt, er ist so ein brilletragender Typ, der viel allein ist, so ein Nerd, also eher so ein Verlierertyp.
2: Ja, aber so rein Verlierertypen, wo sich das auch nie ändert, kenne ich in Büchern oder Filmen eigentlich nicht.
1: Das stimmt.
2: Sogar Neville in Harry Potter wird am Ende ein Held.
1: Ich glaube auch, dass es ganz oft so ist, dass in erfundenen Geschichten der große Held am Anfang eher so der Typ Loser ist, so ein sympathischer Loser. Dann erlebt er irgendwie ein großes Abenteuer, entwickelt sich weiter im Laufe der Geschichte, traut sich irgendwann was ganz Wichtiges und wird dann eben zum großen Gewinner, zum Helden. Was hältst du von dieser meiner Theorie?
2: Ich glaube, da hast du recht. Ha. Der Willi bei Biene Maya ist ja übrigens auch noch so ein sympathischer Loser-Typ.
1: Absolut. Und ich liebe Willi von Biene Maya. Der redet doch immer so. Maya! Maya, bitte hilf mir, oder? Redet der nicht?
2: Ja, richtig witzig.
1: Und wenn ich so ein bisschen drüber nachdenke, eigentlich sind mir Menschen oder auch Figuren in einem Film oder in einem Buch oder so, bei denen nicht immer alles glatt läuft, auch viel lieber.
2: Ja, weil ansonsten vergleiche ich mich immer so mit denen und denke mir so, wieso sind die so perfekt? Und ich bin so anders.
1: Ja, und ich finde, dieses Perfekte ist auch einfach langweilig.
2: Ja.
1: Wie ist denn das jetzt im richtigen Leben? Meinst du, es gibt Leute, die wirklich komplett vom Pech verfolgt sind, die in jeden Hundescheißehaufen treten, denen nur Blödes passiert?
2: Nee, also ich glaube wirklich nicht. Ich glaube, wenn jemand das von sich selbst behauptet, ich bin ein Pechvogel, ja, dann ist das jemand, der nichts dagegen unternimmt und einfach doof in der Ecke dasteht.
1: Ah, also du meinst, das ist wirklich Ansichtssache. Die Leute reden sich nur quasi selbst ein, dass sie Pechvögel sind.
2: Genau.
1: Und meinst du, dass wir in Büchern und Filmen so oft gezeigt kriegen, wie aus einem Pechvogel ein Glückspilz wird, damit wir uns das zum Vorbild nehmen für unser eigenes Leben?
2: Ja, vielleicht. Vor allem wäre das ja eine Geschichte ja total langweilig, wenn die Hauptfigur von Anfang an der Klassenbeste ist oder ein Superheld.
1: Und wenn das wirklich im echten Leben so wäre, dann wäre das ganze Leben langweilig, wenn wir von Anfang an alles hätten und uns um nichts selbst kümmern müssen.
2: Ja, sonst bringt's ja gar nichts mehr, einen Wunschzettel zu schreiben oder so.
1: Stimmt. Ja, genau. Stell dir vor, was machst du an Weihnachten, wenn du schon alles hast und alles gut ist?
2: Ja.
1: Langweilig. Wollen wir Jackie noch kurz fragen, was sie dazu meint?
2: Ja, das ist eine sehr gute Idee.
1: Dann sag doch mal, Jackie, gibt es vielleicht sowas wie Statistiken, wo man sehen kann, aha, es gibt auf der Welt so und so viele Pechvögel und so viele Glückspilze?
4: Nein, dafür ist das menschliche Leben zu kompliziert. Niemand hat immer nur Pech und niemand immer nur Glück. Man könnte höchstens sagen, dass manche Menschen unter besseren Bedingungen auf die Welt kommen als andere. Liebevolle Eltern zu haben, ein Dach über dem Kopf, genug zu essen, zur Schule gehen zu können, in einem friedlichen Land zu leben, das alles sind Voraussetzungen, die viel leichter ein glückliches Leben ermöglichen, als wenn das alles nicht der Fall ist. Trotzdem gibt es immer wieder Beispiele von Menschen, denen es trotz schlechtester Rahmenbedingungen gelungen ist, im Leben glücklich und erfolgreich zu sein.
1: Also ich bin überzeugt, es gibt keine echten Pechvögel, es gibt keine echten Glückspilze. Bist du damit einverstanden?
2: Auf jeden Fall einverstanden.
1: Top, dann hau ein letztes Mal bitte für heute auf den grünen Knopf. Menschen, die immer nur Pech haben, gibt es nicht. Aber Menschen, die unter schlechten Lebensbedingungen groß werden, haben es schwerer, glücklich und erfolgreich zu werden. Es ist aber niemals unmöglich.
3: Gecheckt!
1: So, damit sind wir fast am Ende der Sendung und müssen jetzt aber natürlich noch ein Schlussspielchen machen, weil jetzt, wo wir so viel darüber geredet haben, habe ich fast Lust aufs Verlieren bekommen. Hast du Lust auf ein Spiel?
2: Ja.
1: Ich habe mir nämlich überlegt, wir spielen 4 verliert.
2: Hä?
1: Also du kennst 4 gewinnt, oder?
2: Ja, man muss 4 Steine in einer Reihe hinbekommen.
1: Ja, genau. Und wir machen es einfach umgekehrt.
2: Okay.
1: Das heißt, das Ziel ist es, auf keinen Fall eine richtige Reihe aus 4 gleichen Spielsteinen hinzubekommen. Ja, hast du Bock?
2: Ja.
1: Magst du rote oder gelbe Steine nehmen?
2: Egal. Welche Farbe willst du?
1: Ich möchte lieber rot wie die Wut. Ich werde nämlich wütend, wenn ich gleich nochmal gegen dich verlieren sollte.
2: Also eher gewinnen.
1: Richtig, genau. Also ich möchte jetzt wirklich verlieren und dabei gewinnen. Also gewinnen und dabei verlieren. Ja. Also weißt du, was ich meine?
2: Ja.
1: Wer fängt an?
2: Du.
1: Okay. So, also es ist gar nicht so leicht, finde ich.
2: Nee.
1: Wenn man versucht... Oh Gott, jetzt bin ich kurz erschrocken. Wie wär's, wenn du da eins reinwirfst?
2: Nee, kannst du ja gleich nochmal hier eins reinmachen.
1: Nee, aber dann hätte ich ja verloren, also gewonnen.
2: Ja, aber das ist ja nicht so schlimm.
1: Aber mach doch du doch da eins rein.
2: Wieso denn?
1: Na, weil dann hätten wir 1, 2, 3, 4 gelbe nebeneinander und dann... Nee, das mache ich nicht, weil dann wäre ich blöd. Ich bin ja nicht blöd.
2: Doch, okay.
1: Jetzt ist da eine Viererreihe und ich habe gewonnen und damit habe ich verloren, weil wir wollten verlieren und nicht gewinnen.
2: Tja.
1: Ach, ich hasse es.
2: Ich liebe es.
1: Ach.
2: Aber Tobi, jetzt haben wir doch schon so viel darüber gelernt, wie man jetzt verliert und nicht irgendwie das Spiel verdirbt, auch wenn ich schon gewonnen habe.
1: Ja, du hast recht.
2: Also, versuch dich doch mal zu freuen.
1: Ja, du hast recht. Stimmt, ich lerne gerade was fürs Leben, weil ich gegen dich verloren habe. Und du hast auch verdient gewonnen. Ich war nicht aufmerksam. Du hattest einen viel besseren Überblick übers Spiel. Du hast verdient gewonnen.
2: Und Dankeschön.
1: Dazu möchte ich dir gratulieren.
2: Danke.
1: Und ich möchte dir auch sagen, Charlie, es hat mir ganz viel Spaß gemacht, mit dir 4 verliert zu spielen.
2: Ja, mir auch.
1: Toll. Komm, wir bauen das trotzdem ab.
2: Ja. Und jetzt fehlt aber nur noch ein Geheimnis von dir.
1: Also, jedes Jahr an Weihnachten bekommt mein Papa von uns das Spiel des Jahres geschenkt. Das ist einfach ein Brettspiel, das diese Auszeichnung gewonnen hat. Das gibt es schon seit 1979. Das heißt, wir haben über 40 Brettspiele zu Hause, die diese Auszeichnung haben. Und immer am 24. abends spielen wir dann dieses Spiel und probieren es neu aus. Und immer, wirklich immer, seit ich auf der Welt bin und mitspielen darf, gewinne ich die erste Runde. Und danach verliere ich ausschließlich. Jedes Mal, wenn wir es dann am 1., 2. Weihnachtstag oder irgendwann wiederholen. Ich habe all diese Spiele immer genau einmal gewonnen und danach für den Rest meines Lebens nur noch verloren. Meine Geschwister können es bezeugen.
2: Dann bist du also so ein Glücksvogel oder ein Pechpilz.
1: Genau, wie irgendwie wahrscheinlich alle Menschen. Liebe Charlie, es hat mir ganz viel Spaß gemacht heute mit dir. Vielen Dank, dass du dabei warst und mit mir gewonnen und verloren hast, obwohl man sagen muss, dass du viel mehr gewonnen hast als verloren. Ich habe die ganze Zeit verloren. Vielen Dank an euch da draußen fürs Zuhören. Verliert nicht die Geduld, verliert nicht die Nerven, verliert nicht den Mut. Die Zähne, je nachdem, wie alt ihr seid, vielleicht schon. Aber dann nur die Milchzähne. Und wir sagen tschüss.
2: Tschüss.
1: Und bis zum nächsten Mal. Sag mal, wo habe ich denn aber meinen Kuli? Ich hatte den doch vorhin noch...
2: Tobi, weißt du, wo meine Jacke ist?
1: Nee, aber jetzt, wo du sagst, hast du meine Mütze vielleicht gesehen?
2: Nee, mein Schal, wo ist Dates hin?
1: Keine Ahnung, vielleicht liegt er irgendwo in der Nähe von meiner Badehose. Die finde ich nämlich auch nicht.
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2: Dankeschön, Checker Tobi. Das war der Checkpot. 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Jetzt geht es weiter mit Mausmusik.
5: Ab ins Schwimmbad. Wir haben die passende Musik dazu. Ihr hört das Mausradio und das hier sind Gentleman und Michael Patrick Kelly mit ihrem neuen Sommerhit Wildfire.

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0: Sprachnachricht von Jan Philipp.
1: Das Schönste an der Schule, das sind doch die Freundinnen und Freunde. Oder wie seht ihr das? Die 6-jährige Aisha sitzt ganz allein in der Schule und trotzdem freut sie sich riesig. Sie lebt in Ginostra, einem winzigen Ort auf der italienischen Insel Stromboli. Dort wohnen nur etwa 40 Menschen und hin kommt man nur mit dem Boot. Seit 20 Jahren war die Schule im Ort geschlossen. Doch Aishas Eltern wollten nicht, dass ihre Tochter für die Schule wegziehen muss. Also haben sie sich zusammen mit der Gemeinde dafür eingesetzt, dass die Schule wieder öffnet. Mit Erfolg. An ihrem ersten Schultag stand Aisha mit ihrem Ranzen und ihrer Schultüte vor dem Klassenraum und wurde von ihrer Lehrerin begrüßt.
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2: Ihr hört die Maus im Radio, diese Stunde mit mir, Annika.
0: Ameisenscheibe, Cheese, Spaghetti.
2: Das sind so die Klassiker, ne? Es klappt ja eigentlich immer bei einem Foto, wenn alle lachen sollen, ne? Muss man einfach diese Worte sagen. Denn probiert das mal aus, ne? Wenn ihr die ausspricht, dann müsst ihr ja quasi automatisch schon grinsen, so der Mund gedreht so an die Seite. Und dann kommen da eigentlich immer ganz schöne Bilder bei raus, wo alle lachen und gute Laune haben. Bei Albert Einstein, dem Wissenschaftler, da scheint der Fotograf das allerdings irgendwie vergessen zu haben. Denn es gibt ein wahnsinnig berühmtes Bild von Albert Einstein. Und das sieht irgendwie anders aus. Also grinsen tut er da nicht.
3: Also es sieht sehr lustig aus, weil da Einstein die Zunge ausstreckt und so lustige Haare hat. Die sind ungefähr bis zum Hals, so graue Haare. Da war er ungefähr 72 Jahre alt und seine Gesichtsausdrücke sehen auch sehr entspannt aus.
4: Das schwarz-weiße Zungenrausstreckfoto von Albert Einstein kennen viele. Es gibt Postkarten davon und Poster. Jaron ist Einstein-Fan und mag das Bild sehr. Und er weiß noch mehr.
3: Also ich weiß, dass er einer der berühmtesten und schlauesten Menschen ist. Ich habe halt immer gehört, dass Albert Einstein die Relativitätstheorie erfunden hat und dass sie ganz besonders sein soll und einer der berühmtesten Theorien der Welt auch war und ich kann das nicht so gut erklären.
4: Macht nichts. Die Relativitätstheorie zu erklären, das haben vor Jahren schon viele andere Leute nicht geschafft. Albert Einstein hat selbst jahrelang immer wieder über seine Theorie nachgedacht, alles immer wieder umgeschrieben und verbessert und wahrscheinlich hat er gar nicht erwartet, dass alle ihn sofort verstehen. Einstein sagt nämlich:
5: Wenn die Menschen nur über das sprechen, was sie begreifen, dann würde es sehr still auf der Welt sein.
4: Zur Relativitätstheorie reicht es, sich erstmal nur zu merken, dass die Zeit nicht immer gleich schnell vergeht. Einstein hat beobachtet, dass die Zeit, wenn wir uns sehr schnell bewegen, zum Beispiel in Lichtgeschwindigkeit, langsamer vergeht.
3: Also Lichtgeschwindigkeit ist die schnellste Geschwindigkeit, die halt es gibt. Und die Geschwindigkeit beträgt 300.000 Kilometer pro Sekunde. Und das ist sauschnell.
4: Wie schnell die Zeit vergeht, hängt auch noch vom Raum ab, wo sie stattfindet. Genauer gesagt von der Schwerkraft. Das ist die Kraft, mit der die Erde alle Dinge, zum Beispiel auch Uhren und uns Menschen, anzieht. Je mehr Schwerkraft da ist, desto schneller vergeht die Zeit. Auf der Erde laufen die Uhren deshalb viel schneller als zum Beispiel im Weltall. Alberts Zeit auf der Erde beginnt vor etwa 150 Jahren. Er wird am 14. März 1879 in Süddeutschland geboren. Als er 5 Jahre alt ist, schenkt ihm sein Vater einen Kompass. Albert ist total begeistert von der Kompassnadel und der unsichtbaren Kraft, die sie anzieht und immer nach Norden zeigen lässt.
3: Ich weiß, dass er auf jeden Fall schon da sehr schlau war. Und zu Hause machte er auch schon ganz komplizierte Aufgaben, die eigentlich erst ganz weit später kommen. In der Schule hat er gar nicht so Gas gegeben, weil er das zu einfach fand und sich dafür gar nicht mehr interessiert hat.
4: Wenn Albert sich aber für etwas interessiert, ist er kaum zu bremsen. Besonders das Licht hat es ihm angetan. Was genau ist Licht? Woraus besteht es? Und wie bewegt es sich? Für seine Forschung über die Eigenschaften des Lichts bekommt Albert Einstein 1921, also vor etwa 100 Jahren, den Nobelpreis.
3: Und ein Nobelpreis ist so ein Preis, da kriegst du etwas Geld oder sehr viel Geld. damit du für deine Arbeit dann mehr Sachen kaufen kannst.
4: Die wichtigste Forschungszutat kann man aber gar nicht kaufen, sagt Einstein.
5: Fantasie ist wichtiger als Wissen, denn Wissen ist begrenzt.
3: Du kannst dir halt ausdenken, was du willst, auch mit den Gedankenexperimenten. Wenn du mal die Augen schließt, du kannst alles dir vorstellen, was du eigentlich willst. Und ja, also du kannst halt auch natürlich immer viel wissen, aber es ist natürlich immer irgendwo begrenzt.
4: Albert Einsteins Entdeckungen haben das Wissen über unsere Welt für immer verändert. Und auch heute, lange nach Einsteins Tod im Jahr 1955, sind seine Ideen noch spannend. Und sie machen Lust darauf, Neues zu entdecken. Einstein selbst hat damit jedenfalls sein Leben lang nicht aufgehört. Er hat mal gesagt:
5: Das Schönste, was wir erleben können, ist das Geheimnisvolle.
3: Dass du etwas Eigenes herausfinden kannst und es halt ganz was Neues ist. Und du kannst halt ganz viel neue Dinge herausfinden und was halt komplett neu ist und vielleicht noch kein Mensch auf der Erde herausgefunden hast, außer du.
2: Danke an Mausreporterin Julia und an Jaron, die sich zusammen auf Einsteins Spuren schwierig aufgemacht haben.

0: Wenn ihr im Urlaub seid mit euren Eltern und ihr seid irgendwo, wo es eigentlich schön ist, also mit Strand und Meer, oder ihr seid in einer schönen Stadt und esst ganz viel Eis. Ja, nur wenn es dann regnet, ne? Dann kommen Eltern manchmal auf so richtig komische Ideen. Die wollen dann auf einmal ins Museum gehen oder so, weil da ist es ja trocken und das ist ja trotzdem Kultur. Ja, und ich sage euch, was das auch ist meistens. Schnarchen, langweilig. Also meistens. Es gibt auch coole Museen, ne? Und ich verspreche euch, nachdem ihr den folgenden Kunstkrimi bei uns gehört habt, bei Maus Live, werdet ihr auch durch Museen mit ganz, ganz anderen Augen durchlaufen. Hier ist der erste Teil unseres Kunstkrimis, die Nashornbande. Viel Spaß!
1: Das Naturkundemuseum in Bamberg im Sommer 2011. Ein paar Besucher laufen durch die Ausstellung, schauen sich die präparierten, also ausgestopften Tiere an, die Fossilien, den 200 Jahre alten Vogelsaal. Niemand bemerkt den Mann, der sich merkwürdig verhält. Er ist jetzt schon länger in einem Raum, schaut sich alles ganz genau an. Zu genau. Zwischendurch blickt er sich immer wieder heimlich nach den anderen Besuchern um. Als er bemerkt, dass er allein ist, geht es plötzlich ganz schnell. Der Mann holt ein Werkzeug aus der Tasche, bricht eine der Vitrinen auf, holt das große Horn eines Nashorns heraus, das darin liegt, steckt es unter seine Jacke und geht unbemerkt aus dem Museum.
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3: Was zum Geier? 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
4: Guten Tag, meine Damen und Herren.
1: Den Haag in den Niederlanden. Auch im Jahr 2011. Die Zentrale der europäischen Polizeibehörde Europol. Gerade treffen sich Polizistinnen und Polizisten aus verschiedenen Ländern. Großbritannien, Irland, Frankreich, Deutschland.
4: Schön, dass Sie alle hier sind.
1: Wer genau hier ist und was genau besprochen wird, das wissen wir nicht. Denn schließlich werden hier gefährliche Verbrecher gejagt. Da läuft vieles geheim. Aber so ungefähr könnte es gewesen sein.
4: Ich begrüße Sie zur Sitzung. Punkt 1 auf der Tagesordnung: Diebstähle von Hörnern, von Nashörnern in ganz Europa. Seit einigen Monaten gibt es entsprechende Fälle. Erst einzelne.
2: 21. Februar 2011. Diebstahl eines Rhinozeroshorns aus einem Auktionshaus in England. Die Täter brechen Türen auf und nehmen einen ganzen Nashornkopf mit.
4: Doch dann wurden es immer mehr.
2: 19. April 2011. Zwei Diebe brechen ein und stehlen nachts zwei Hörner aus einem Museum in Coimbra, Portugal.
4: Und mehr.
2: 27. Mai 2011. Nashornkopf in England gestohlen. 30. Mai 2011. Sechs Hörner werden aus dem Hamburger Zoo gestohlen. 4. Juni 2011. Ein Horn in Bamberg. Zwei aus Gifhorn.
4: Mittlerweile ist klar, wir haben es mit einer bestens organisierten Bande zu tun. Die große Frage, warum Nashornhörner? Gibt es dazu mehr aus unserer Abteilung für organisierte Kriminalität?
5: Ja, Ma'am. Rhinozeroshörner bringen auf dem Schwarzmarkt viel Geld. Sie sind fast so viel wert wie Gold. Oh. Deshalb werden Nashörner weltweit immer noch illegal gejagt und sind vom Aussterben bedroht. Bis zu 200.000 Euro werden für ein Horn bezahlt.
4: Es gibt eine Frage unseres Kollegen aus Deutschland.
6: Ja, danke schön. Warum wird so viel Geld dafür hingelegt?
5: Ja, die Hörner gelten zum Beispiel in der traditionellen chinesischen Medizin als Wundermittel. Die Hörner werden zerrieben und eingenommen, sollen zur Stärkung bei Krankheiten beitragen, sogar Krebs heilen.
4: Na, was aber Quatsch ist, nehme ich an.
5: Ja. Wissenschaftlerinnen und Wissenschaftler sagen, es ist keinerlei Wirkung nachweisbar. Okay. Man könnte genauso gut Fingernägel essen. Die bestehen nämlich aus demselben Stoff, Kreatin.
4: Okay, ja, dann würden vielleicht Nagelstudios überfallen. Dankeschön. Also, da ist eine Verbrecherbande auf die Idee gekommen, statt Nashörner zu jagen, klauen wir einfach Hörner, die in Museen ausgestellt sind. Welche der Banden kommen da in Frage?
7: Wenn ich darf?
4: Ja, gerne, der Kollege aus Irland.
7: Ich habe eine Vermutung. Wir ermitteln ja schon länger gegen eine Bande aus Irland, die verschiedene Verbrechen in Europa und den USA begehen soll. Betrug zum Beispiel.
4: Ah, die Rathkill Rovers?
7: Genau. Diese Diebstähle würden sehr ins Muster passen. Sie sind bekannt dafür, sehr schnell zu reagieren, wenn sich weitere, sagen wir, ja, Geschäftsfelder auftun. Dazu kommt, Museen und Auktionshäuser berichten davon, dass sich vor den Diebstählen Menschen mit irischem Akzent nach Nashörnern erkundigt haben.
4: In Ordnung. Gehen Sie alle Fälle nochmal durch. Vielleicht finden wir ja eine Verbindung nach Irland. Und wir müssen eine offizielle Warnung an alle Museen rausgeben, die Nashörner ausstellen.
7: Mhm, alles klar. Gut.
4: Dankeschön.
1: Doch trotz der Warnung gehen die Diebstähle weiter.
2: 16. Juni 2011. Mitarbeiter eines Museums in Florenz entdecken, dass Hörner fehlen.
1: Die Polizeibehörden der verschiedenen Länder arbeiten jetzt eng zusammen, vernetzen sich über Europol.
2: Ebenfalls 16. Juni 2011. Beim Versuch, Hörner aus einem Museum in Lüttich in Belgien zu stehlen, werden zwei Diebe festgenommen.
1: Es wird klar, eine Bande beauftragt Diebe, um Nashörner zu stehlen. Sie kriegen genaue Anweisungen, wo sie die Hörner finden. Wenn ein Dieb festgenommen wird, macht das der Bande nichts aus. Sie beauftragt einfach neue Diebe. Es müssen die Hintermänner, die Köpfe der Bande, geschnappt werden.
2: 5. Juli 2011. Ein Nashornkopf wird aus dem Naturkundemuseum in Brüssel gestohlen.
1: Während die zuständigen Polizisten in den Ländern vor Ort ermitteln, versuchen die Beamten bei Europol die Zusammenhänge zu finden.
7: Also, das hier ist schon ungewöhnlich.
1: Der irische Verbindungsbeamte schaut sich nochmal alle Fälle zusammen mit Kollegen ganz genau an.
7: Zeig mal.
1: Gerade sehen sie Videos von einer Überwachungskamera.
7: Ja.
1: Darauf zu sehen, einer der ersten Nashorndiebstähle im April 2011 im Wissenschaftsmuseum der Universität Coimbra in Portugal.
7: Das passt nicht ins Schema.
1: Auf dem Bildschirm das typische schwarz-weiße Bild von Überwachungskameras.
7: Die beiden Diebe laufen total verplant durch die Gegend.
1: Die Diebe werden immer hektischer. Sie suchen etwas.
7: Eben. Normalerweise wissen die Diebe genau, wo sie hin müssen. Jemand hat die Museen vorher ausgekundschaftet und genaue Anweisungen erteilt. Schau mal, jetzt bleiben sie plötzlich stehen.
6: Was macht der eine da?
7: Er telefoniert. Ganz kurz.
6: Und jetzt? Jetzt gehen sie gezielt zum Nashorn. Das heißt, er hat Anweisungen von seinen Auftraggebern bekommen.
7: Das ist es. Wir müssen rüber zum Kollegen aus Portugal. Er muss uns die Telefondaten von dem Tag geben. Wenn zu dem Zeitpunkt ein Anruf nach Rathkeel in Irland ging, dann wissen wir, die Rathkeel Rovers stecken hinter allem.
0: So, Zeit für eine kurze Pipi-Pause für euch. Ob die Polizei die Rathkeel Rovers wirklich schnappen kann und wie viele Nashörner vorher noch verschwinden müssen, erfahrt ihr gleich.
8: Ganz frisch bei uns eingetroffen. Hier im Mausradio. Das ist Ray Dalton mit seinem Song Go That High.

0: Eine Verbrecherbande klaut Nashornhörner aus Museen. Das habt ihr eben schon gehört im ersten Teil von unserem Kunstkrimi. Und die Polizei in ganz Europa steht jetzt vor einem Riesenproblem. Sie muss die Hintermänner finden. Also nicht die, die in den Museen wirklich einbrechen und die Sachen klauen, sondern die, die alles planen, ohne dass die Diebe sie je zu Gesicht bekommen. Wie soll das gehen? Das hört ihr jetzt im zweiten Teil von unserem Kunstkrimi, die Nashornbande.
1: Guten Morgen. Herzlich willkommen im Rittermuseum.
2: Ende Februar 2012. Das Rittermuseum in Offenburg bei Stuttgart. Neben dem Museum findet gerade die große Fasnet-Feier statt. So heißt der Karneval hier. Deswegen ist so gut wie kein Besucher im Museum.
3: Guten Morgen.
1: Vier Tickets?
2: Vier Personen betreten die Eingangshalle. Drei Männer, eine Frau.
3: Englisch.
1: Englisch?
3: Ja.
1: Yes. Four tickets for you?
2: Perfect. Die vier kaufen Tickets. Während die Diebe die Treppe hochgehen, in den dritten Stock, verwickeln die anderen die Mitarbeiterin des Museums in ein Gespräch. Nach ein paar Minuten verlassen alle vier dann das Museum wieder. Dass sie etwas mitgenommen haben, fällt erst etwas später auf.
4: Kunstkrimi.
1: Hallo? Polizei?
4: Rätsel und Verbrechen aus der Welt der Kunst.
1: Ja, kommen Sie sofort. Bei uns wurde etwas gestohlen.
4: Die Nashornbande.
1: Die haben einfach den Nashornkopf von der Wand genommen und die Hörner abgeschlagen.
4: Zweiter Teil.
2: Tschechien, Portugal, England, Frankreich, Belgien, Deutschland. Seit gut einem Jahr werden schon Nashornhörner in ganz Europa gestohlen und nach Asien verkauft. Wo sie für manche Menschen als Wundermittel, als Stärkungsmittel gelten. Die Polizei vor Ort ermittelt. Aber nicht nur die.
5: Guten Tag, meine Damen und Herren.
2: In den Niederlanden laufen die Fäden zusammen. Bei der europäischen Polizeibehörde Europol. Dort arbeiten Polizistinnen und Polizisten aus den europäischen Ländern zusammen.
5: Wir geben erneut eine Warnung heraus, denn die Nashorn-Diebstähle gehen weiter. Dieses Mal warnen wir aber auch Tierparks und Zoos. Es ist nicht auszuschließen, dass die Diebe versuchen, auch an die Hörner von lebenden Nashörnern zu kommen. Der Kollege aus Irland gibt Ihnen nun weitere Infos.
6: Gerne. Uns ist bei den Überwachungsvideos vom Diebstahl in Coimbra, Portugal, etwas aufgefallen. Die Diebe haben dort telefoniert, weil sie die Nashörner nicht gefunden haben. Wir konnten den Anruf zurückverfolgen, nach Rathgill. Wir wissen jetzt, hinter den Diebstählen stecken die Rathgill Rovers, eine bekannte Verbrecherbande. Und seitdem wir das wissen, fokussieren wir unsere Ermittlungen auf die Rovers. Aber die Beweise reichen nicht für Festnahmen oder Durchsuchungen.
5: Danke. Dann gibt es Neuigkeiten aus Deutschland?
7: Ja, es gab wieder einen Diebstahl in Offenburg. Die Diebe haben eine Mitarbeiterin abgelenkt, im dritten Stock einen Nashornkopf an der Wand genommen und die Hörner mit einem Vorschlaghammer abgeschlagen.
5: Ich nehme an, es gibt keine Spuren?
7: Doch, die Museumsmitarbeiterin konnte die Diebe gut sehen. Und nach ihren Beschreibungen wurden Phantombilder gezeichnet. Sie sind an alle Polizeidienststellen gesendet worden.
5: Na, immerhin.
2: München? Ein paar Tage nach dem Diebstahl in Offenburg.
8: Da, schau mal.
2: Eine Streife der Polizei ist unterwegs.
9: Der Wagen mit britischem Kennzeichen?
8: Ja, genau. Der Fahrer telefoniert auch beim Fahren.
9: Gib mal das Kennzeichen durch, dann halten wir sie an.
8: ISA 45 für ISA 10, Halteabfrage für britisches Kennzeichen. BD 51 SMR.
9: Bertha Dora 51, Siegfried Michael Richard.
10: Verstanden.
2: Nachdem die Anfrage raus ist, wird das Auto angehalten. Vier Personen sitzen darin. Sie wirken nervös.
9: Ausweise und Fahrzeugpapiere bitte. Passports and Vehicle Documents, please.
11: Sag mal, war da nicht irgendwas von einer Fahndung von Nashorn-Dieben?
9: Stimmt.

0: Die werden alle im Gefängnis landen. Und er hat uns vieles zur Organisation erzählt. Ihm wurden 3000 Euro für den Diebstahl versprochen. Und die haben sehr genaue Anweisungen bekommen.
1: Irgendwelche Namen von Hintermännern?
0: Leider nein. Aber er ist ganz klar von ihren beauftragt worden. Die Spuren führen also ein weiteres Mal nach Rathkeel.
2: Wir sehen, die Auftraggeber handeln sehr clever. Sie tun alles dafür, dass die Diebe sie nicht eindeutig verpfeifen können. Aber immerhin, langsam verdichtet sich das Bild.
3: Trotz der Ermittlungserfolge dauert es noch mehr als ein Jahr, bis die Polizei gegen die Hintermänner vorgehen kann. Im September 2013. Rathkeel, Irland. Ein Großaufgebot der Polizei hat sich versammelt. Die Polizistinnen und Polizisten dringen in mehrere Häuser ein.
4: Hände hoch! Polizei, auf den Boden!
3: Sie finden asiatische Antiquitäten und jede Menge Bargeld.
5: Sie sind festgenommen.
3: Aber keine Nashornhörner. 18 Menschen werden festgenommen. Die Diebstahlserie ist vorbei. 60 Diebstähle gab es in ganz Europa. Seit 2013 keinen mehr. Aber auch, weil die Museen reagieren. Sie entfernen selbst die Hörner von ausgestopften Tieren in ihren Ausstellungen und ersetzen sie durch nachgemachte Hörner. Die echten Hörner kommen in Tresore oder in besonders geschützte Bereiche. Und auch die lebenden Nashörner in Zoos und Tierparks werden besonders geschützt. Mit Kameras und mit Alarmanlagen. Denn noch immer sind Nashörner bedroht. Ob in Gehegen oder in freier Wildbahn.
6: Also, wenn eure Eltern euch das nächste Mal in ein Museum mitschleppen, das klingt jetzt wieder so böse, es gibt wie gesagt auch coole Museen, und ihr seht da Nashörner mit abgeschnittenen Hörnern, dann könnt ihr sagen, ha, habe ich bei Maus Live gehört, das liegt an den Kunstkrimi-Nashornbande-Geschichten, die es darüber mal gab.

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0: Piep, piep, piep, wir haben uns alle lieb. Piep, piep, piep, guten Appetit. Haut rein, schmeckt fein. Ja, so geht bei uns zu Hause jedes gemeinsame Essen los. Das ist irgendwie eine Regel, das ist so eine Vereinbarung bei uns. Und vielleicht habt ihr ja sowas auch zu Hause. Vielleicht sprecht ihr zusammen ein Gebet, bevor alle loslegen mit Essen. Oder ihr habt die Regel, dass niemand mit vollem Mund reden darf. Oder dass der, der die Kartoffelschüssel leer macht, auch aufsteht und eine neue aus der Küche holt. Gibt ja ganz viele verschiedene Sachen. Und manche Regeln ergeben für euch wahrscheinlich total Sinn, direkt auf den ersten Blick. Aber vielleicht denkt ihr bei manchen auch, hä, was soll das? Wie bei dieser hier zum Beispiel.
1: Warum gehören die Ellenbogen nicht auf den Tisch beim Essen?
2: Ich glaube, das ist eine Art von Höflichkeit, weil wenn man den Ellenbogen auf den Tisch nimmt, stützt man sich wahrscheinlich eher damit ab. Und das zeigt, dass einem langweilig ist. Und wenn einem langweilig ist, also das ist auf jeden Fall bei mir, dann schmeckt mir das Essen nicht. Und das kann unhöflich sein.
3: Ich darf auch nicht meinen Kopf abstützen. Meine Mama sagt, ja, du bist kein Kind mehr, du kannst deinen Kopf schon selber halten.
4: Meine Eltern haben mir das schon beigebracht, wo ich klein war, dass die Ellenbogen nicht auf den Tisch kommen. Weil beim Essen ist man bei einer Familie zusammen und dann sollte man sich auch etwas zusammenreißen können.
5: Es gibt ein paar Ansagen, die man am Tisch zu hören bekommt, zu Sachen, die angeblich gar nicht gehen. Schlürfen oder Schmatzen gehören dazu, mit vollem Mund sprechen und auch die Ellbogen sollen nicht auf dem Esstisch abgestellt werden. Aber was ist eigentlich so falsch daran, wenn man zum Beispiel gemütlich beim Abendbrot sitzt und die Ellbogen auf dem Tisch sind?
6: Wenn man die Ellbogen auf dem Tisch hat, dann neigt man halt schnell dazu, dass man die Hand an den Kopf tut und dann abstützt. Und man braucht dann halt auch sehr viel Platz, dass dann kein Platz mehr ist, um das Essen abzustellen oder um da mal eine Vase irgendwie hinzustellen. Oder man stößt halt ein Glas mit Trinken um.
5: Das könnten Gründe sein für diese Ellbogen vom Tischregel. Aber ganz genau weiß man nicht, warum oder seit wann es diese Regel gibt. Klar ist aber, viele Kinder lernen sich daran zu halten.
7: Also bei mir sind fast nie die Ellenbogen auf dem Tisch. Wenn, habe ich diese Schieflage. Das heißt, mein Ellenbogen ist nicht gerade auf dem Tisch, sondern ich bin so leicht nach links gekippt und esse dann weiter. Und dann sagt meine Mutter mal, nicht die Schieflage, setz dich bitte gerade hin.
8: Natürlich soll man gerade sitzen. Da geht es eben darum, mit einer Haltung sich an diesen Tisch zu setzen.
5: Das sagt Ellen Peach. Sie ist Expertin für, sagen wir, gutes Benehmen, wenn man mit anderen zusammen isst. Was da geht und was so gar nicht an einem schön gedeckten Tisch, wenn sich alle nach einem langen Tag mit Schule, Arbeit und Kita wieder treffen.
8: Es geht darum, dass wir ein Miteinander herstellen am Tisch, um den Respekt und um die Haltung, die wir einnehmen, so dass andere uns auch gut anschauen können.
5: Das mit der Haltung ist dabei wörtlich gemeint, also Körperhaltung. Und hier kommen die Ellbogen ins Spiel. Sie gehören nicht auf den Tisch, sagt die Fachfrau, die sich mit den Tischmanieren gut auskennt.
8: Ja, also Ellbogen gehören nicht auf den Tisch, aber die Handgelenke und auch beide Hände und natürlich gerade sitzen. Aber ich kann mich auch anlehnen. Ich darf mich zu meinem Nachbarn drehen und meinen Arm auf den Tisch legen. Da ist niemand hinterher, der sagt, das gibt Punkte abzug. Aber wichtig finde ich, dass man weiß, wie es sein soll.
5: Die Ellbogen vom Tisch, das ist kein Gesetz, eher eine Abmachung, die viele kennen und beachten. Denn das macht es einem dann leicht, wenn man mal bei einer richtig großen Geburtstagsfeier dabei ist oder ein tolles festliches Essen mit vielen erlebt. Die wichtigste Regel aber ist wahrscheinlich, dass das Zusammenessen allen Spaß und wenig Stress machen soll. Am besten vereinbart man dazu in der Familie ein paar eigene Regeln, die dann für alle am Tisch gelten.
3: Bei uns zu Hause ist es eigentlich nicht wichtig, ob man die Ellenbogen jetzt auf dem Tisch hat oder nicht. Aber ich darf auch zum Beispiel kein Handy auf dem Tisch haben, weil sonst ist jeder immer nur am Handy.
7: Ich glaube, wenn ich mit offenem Mund esse und meine Mutter dann sagt so, bitte Mund zu, das triggert so meine Eltern am meisten.
6: Und die wichtigste Regel ist, dass man ordentlich am Tisch sitzt und nicht andere ärgert beim Essen und keine Ellenbogen auf dem Tisch hat.
9: Die schönsten Pop-Hits hier im Mausradio. Das ist Ariana Grande mit ihrem neuen Song Hate That I Made You Love Me.

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0: Muppets. Das sind so Puppen und einige von denen kennt ihr zu 100%, auch wenn euch der Name jetzt vielleicht nichts sagt, hört ihr gleich, dann werdet ihr wissen, was ich meine. Und über den Erfinder von diesen Puppen wisst ihr vielleicht vermutlich noch nicht so viel, aber auch das wird sich in den nächsten Minuten ändern.
1: Auf dem Bildschirm ist zuerst nur ein knallroter Samtvorhang zu sehen. Dahinter ist die Bühne der Muppets, eine wilde und lustige Puppentruppe. Bevor die Show startet, schiebt sich aber erstmal nur ein Muppet vor den Vorhang. Und zwar so ziemlich der berühmteste von allen.
2: Und Applaus, Applaus, Applaus!
3: Er ist grün, er ist ein Frosch und hat um den Hals so Zacken, die sind hellgrün. Er hat zwei weiße Augen, die sitzen ganz oben und einen roten Mund mit einer rosa Zunge. Und er hat lange Arme und lange Finger und lange Beine.
4: Der sieht cool aus, der hat auch so coole Augen. Das sind nicht einfach nur so Punkte, sondern so Punkte mit so einem Strich am Ende noch. Das sieht irgendwie ein bisschen echter aus.
5: Kermit, der Frosch, ist halt so ziemlich der Hauptcharakter. Der ist in jeder Show, glaube ich, zu sehen, weil das ist halt... Ich glaube, das war die erste Puppe von dem Henson.
1: Kermit der Frosch ist die erste Puppe von Jim Henson, die im Fernsehen auftreten darf. Puppen hat er aber schon lange vorher gebastelt. Als Kind fängt er damit schon an und hört sein ganzes Leben lang nicht mehr auf. Vielleicht ist Jim damals auch schon die Idee zu Kermit dem Frosch gekommen. Er liebt Tiere nämlich über alles und streift oft stundenlang durch den Wald, um sie zu beobachten. Die Frösche am Teich, die Vögel in den Bäumen, die Igel im Laubhaufen. All diese Tiere hat Jim im Kopf, als er sich seine Handpuppen ausdenkt. Seine Großmutter ist Schneiderin und bringt ihm das Nähen bei. Und mehr braucht Jim nicht. Er bastelt einfach los mit allem, was er in den Kisten seiner Oma so findet. Clemens und Malik würden am liebsten sofort mitmachen.
4: Also ich würde mir das Tier vielleicht erstmal aufmalen. Und da halt einfach irgendwie wild drauf losbasteln. Ich würde das mit Filz machen, also die Außenschicht mit Filz und innen mit Wolle, also mit Wolle füllen. Und ja.
3: Vielleicht auch mit Pappe oder dann auch noch so kleine Sachen dazu, wie kleine Hüte und sowas.
1: Und ganz ähnlich funktioniert tatsächlich auch Jims Bastelei. Als er gerade die Highschool beendet hat, so nennt man die weiterführende Schule in den USA, kommt ihm die Idee zu einem Frosch. Aus einem alten Mantel seiner Mutter schneidet er den Körper aus. Zwei halbe Tischtennisbälle werden Kermits Augen. Mit seiner neuen Handpuppe unterm Arm besucht Jim Henson dann einen kleinen Fernsehsender in der US-Stadt Washington. Und die geben Jims Kermit eine Chance. Er darf in einer Puppenshow auftreten. Und so wird im Jahr 1955 Kermit der Frosch geboren.
2: Und Applaus, Applaus, Applaus!
1: Diese erste Show ist aber noch nicht die Muppet Show. Die kommt erst 20 Jahre später. Hier bei uns in Deutschland wird Kermit erstmal in einer Kindersendung berühmt. Jim Henson hat sich nämlich auch die Puppen für die Sesamstraße ausgedacht. Und da spielt neben Ernie, Bert und dem Krümelmonster eben auch Kermit mit. Als rasender Froschreporter.
6: Hallo, hier ist wieder Kermit der Frosch und ich befinde mich hier neben den Häusern oder besser gesagt den ehemaligen Häusern der drei kleinen Schweinchen. Und hier kommt gerade eins von den drei kleinen Schweinchen. Entschuldigen Sie, Schwein. Verzeihung, Schwein. Hey, Schwein, Kermit der Frosch von den Sesamnachrichten.
1: Jim Hensons Figuren kommen super gut an. Und auch die erste Ausgabe der Muppet Show, die ein paar Jahre später als die Sesamstraße ins Fernsehen kommt. Eine Show mit noch mehr tierischen Puppen.
4: Es gibt ein Schwein, es gibt ein Bär, also die sind so ein bisschen menschlich, aber man erkennt schon noch ganz bisschen, dass sie ein Tier sind.
3: Miss Piggy erinnert mich an ein Schwein. Die ist so zwischen rosa und auch ein bisschen braun. Die hat lange blondbraune Haare, hat eine violette Blume auf dem Kopf, eine Schweinenase. Und zwei Ohren, die aus den Haaren rausgucken und eine Kette, eine silberne Kette.
1: Eine bunte und richtig witzige Truppe, diese Muppets. Jim Henson haben sie sehr viel bedeutet. Als Jim Henson im Jahr 1990 mit 53 Jahren stirbt, gibt es zu seiner Beerdigung ein riesiges, buntes Puppenfest. Das hatte er sich so gewünscht. Am Ende stehen alle Puppenspieler aus der Muppet Show mit ihren Handpuppen auf der Bühne und singen zu Ehren von Jim Henson zusammen die Lieder aus der Muppet Show.
0: Wie schön. Das klingt doch hervorragend, auch wenn es natürlich traurig ist, dass er irgendwann dann gehen musste. Mausreporterin Julia über Jim Henson, den Erfinder von Kermit und Miss Piggy.

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1: Hallo, hier ist Tina und ich wünsche mir das Lied, meine Mama hat gesagt.

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1: Hallo, ich bin 4. Ich bin 6 Jahre alt und ich wünsche mir das Lied, ich fahre mit meinem Fahrrad. Tschüss.

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1: Hallo, wir sind Elina und Selma und Mathilda. Und wir würden uns gerne das Lied Schöne Papa-Porträt von Namika wünschen. Und wir grüßen unsere Freunde, unsere Familie und die Mandelbachtalschule.

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1: Hallo, hier ist die Paulina. Ich bin 8 Jahre alt und ich wünsche mir den Cheerleader-Song von Bibi und Tina. Damit grüße ich die Maus, die Ente.

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1: Hallo, wir sind Maya. Ich bin 9 Jahre alt.
2: Und ich bin Moritz, bin 7 Jahre alt.
1: Und wir wünschen uns das Lied I'm Still Standing. Und wir grüßen damit die Maus und unsere Eltern.

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1: Hallo, wir sind Lucy und Marlene. Wir sind 6 Jahre.

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1: Hallo, wir wünschen uns das Lied My Way. Wir heißen Irma und Evi und wir sind 8 und 9 Jahre alt. Und wir grüßen damit meine Mama, meinen Papa und meine Oma. 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
1: Hallo, ich heiße Lumina, bin 11 Jahre alt und ich wünsche mir das Lied Die Die von Shakira. Ich grüße damit meine ganze Familie.

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1: Hallo, ich bin Jari und ich wünsche mir das Lied. Ich frag die Maus.

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1: Hallo, hier, ich bin Emily und ich bin 7 Jahre alt und ich wünsche mir das Lied 36 Grad. Ich grüße damit meine ganze Familie.

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1: Hallo, ich bin Leila. Ich wünsche mir das Spiel. Die Mädchen reiten Schloss und wir reiten in der Sonne. Ich grüße die Maus und die Ente.

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0: Hallo, ich heiße Leni und ich wünsche mir das Lied ein Blutappen, die Dappen, Dappen, die Dappen. Und ich wünsche mir Mama und Papa und Oma und Onkel Tim und Lale und Ella und Tante und Nene.
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2: So, noch ein bisschen. Gleich habe ich die letzte Kugel drin. Langsam. Oh nein, jetzt sind die alle wieder draußen. Das gibt's doch nicht. Mann, also nochmal von vorne. Das ist wirklich blöde Kugel. Jetzt komm da rein. Das kann doch nicht. Mann, das kann doch nicht wahr sein. So ein blödes Spiel.
3: Zugang Checkerbude genehmigt.
2: So, also, hallo, ich bin sehr gespannt auf diesen Podcast, denn wie ihr vielleicht schon mitbekommen habt, ich mag lieber gewinnen als verlieren. Aber heute geht es genau darum, heute geht es ums Verlieren.
4: Oh nein!
5: Mano.
6: Mensch, echt!
4: Mir reicht's!
2: Gerade eben habe ich echt bei diesem verflixten Kugelspiel gegen mich selbst verloren, also beziehungsweise vor allem habe ich natürlich die Geduld verloren. Aber natürlich bin ich heute trotzdem nicht allein, sondern habe eine würdige Spielegegnerin hier bei mir in der Checkerbude an meiner Seite. Ich begrüße ganz herzlich Charlie! Ja, hallo Charlie!
7: Hallo Tobi!
2: Du bist 9 Jahre alt und ich glaube, du gewinnst genauso gern wie ich. Kann das sein?
7: Ja, das kann sehr gut sein.
2: Was hältst du davon, wenn wir gleich direkt einsteigen mit einem Spiel, so eine kleine Runde Schnick, Schnack, Schnuck?
7: Okay, ich bin bereit.
2: Okay, 3 Runden und dann hat auf jeden Fall jemand gewonnen.
7: Ja.
2: Schnick, Schnack, Schnuck, Stein.
7: Papier.
2: Oh, 1-0 für dich.
7: Schnick, Schnack, Schnuck, Papier.
2: Nein! Das kann doch nicht sein! Okay, ein Ehrenpunkt. Schnick, Schnack, Schnuck, Stein. Schnick, Schnack, Schnuck, Stein. Schnick, Schnack, Schnuck, Stein. Ja, zumindest einen Punkt. Okay, so sind wir ja schon mal mittendrin im Thema. Und übrigens, liebe Leute, Schnick, Schnack, Schnuck habe ich auch mit Finio im Spiele-Checkpot gespielt. Wenn ihr Bock habt, da mal reinzuhören, den findet ihr zum Beispiel in der ARD-Audiothek. Und bei uns geht's heute ja nicht nur ums Verlieren beim Spielen, sondern, auch noch um...
7: Tobi?
2: Ja, sorry, ich glaube, ich habe gerade den Faden verloren. Was wollte ich denn jetzt gleich nochmal sagen? Ich wollte doch irgendwas...
7: Ach egal, dann übernehme ich jetzt mal und stelle die Fragen, die ich mitgebracht habe, okay?
2: Ja, okay, mach mal. Ja.
7: Frage Nummer 1. Wie behält man seine gute Laune beim Verlieren? Frage Nummer 2. Was bringt es zu verlieren? Und Frage Nummer 3. Gibt es echte Pechvögel?
2: Fantastische Fragen. Ich würde sagen,
7: das checken wir für euch. Hast du den Faden jetzt wieder gefunden?
2: Ja, jetzt weiß ich wieder, was ich sagen wollte. Ich habe es mir nämlich sogar aufgeschrieben, während du gerade deine Fragen so schön vorgetragen hast. Aber wo habe ich denn jetzt den Zettel? Ich hatte doch... Warte mal kurz. Kleinen Moment, bitte, sorry. Irgendwo habe ich den...
7: Ach, ist nicht so schlimm, Tobi. Ich verliere auch öfter was. Ich bin nämlich sehr unordentlich und chaotisch.
2: Wirklich? Ja?
7: Ja.
2: Cool. Was hast du alles schon verloren?
7: Stifte, Haargummis, Kuscheltiere, Würfel aus einem Brett spielen und mein Roller.
2: Mhm, okay, verstehe. Meine Spezialität beim Verlieren, Mützen und Jacken und auch Handschuhe sind ständig weg. Und dieser Zettel, wo ist denn jetzt der Zettel?
7: Nicht die Nerven verlieren, Tobi.
2: Ja, aber das gibt's doch nicht. Ich verliere gleich den Verstand hier.
7: Also... Tobi.
2: Okay, ich lasse es jetzt einfach. Du hast recht, Charlie. Kommen wir zu deiner ersten Frage. Ich meine, immerhin geht's hier nicht ums Verlieren von Sachen, sondern ums Verlieren beim Spielen.
7: Meine erste Frage ist... Wie behält man seine gute Laune beim Verlieren?
2: Ja, also das würde ich wirklich auch gern wissen. Ich meine, man sagt ja, jemand ist ein guter Verlierer oder jemand ist ein schlechter Verlierer. Oder man sagt auch, jemand ist ein Spielverderber. Was bedeutet das für dich?
7: Also ein Spielverderber ist für mich jemand, der mogelt. Also beim Leistungssport gibt es ja auch viele oder halt manche, die sich dopen, also die Mittel einnehmen, damit sie besser sind.
2: Ja.
7: Das finde ich total unfair, weil da hat man dann ja auch überhaupt keine Lust mehr, sich das anzuschauen.
2: Geht mir ganz genauso. Für mich ist ein Spielverderber aber auch jemand, der zum Beispiel, wenn wir jetzt ein Brettspiel spielen oder so, dann einen absoluten Wutanfall bekommt und das ganze Brett mit allem drauf, mit den Spielfiguren und so einfach vom Tisch fegt und damit für alle anderen auch alles kaputt macht. Und ich muss dir gestehen, Bei mir in der Familie gibt es solche Menschen.
4: Aha. Ach ja, bist du das denn etwa?
2: Also als ich ein Kind war, konnte ich schon echt so ausrasten. Manchmal, wenn es mich richtig genervt hat. Mein kleiner Bruder aber auch.
4: Da ist dann die gute Laune auch für alle weg.
2: Wie findest du es denn, wenn manchmal erwachsene Kinder absichtlich gewinnen lassen, damit es für sie nicht so schlimm ist zu verlieren?
4: Also eigentlich finde ich das ganz okay, weil die meinen es ja nur gut. Mhm. Weil jetzt brauche ich das nicht mehr. Also als ich 4 war oder so, war ich auch immer ganz stolz, wenn die mich gewinnen haben lassen.
2: Ja.
4: Dann war ich so, ja, ich habe gewonnen.
2: Okay, also du findest, es ist eher was, was man bei kleineren Kindern noch machen kann.
4: Ja.
2: Aber was macht man denn dann, wenn man eben verliert und einfach richtig sauer ist?
4: Man könnte ja sich für die anderen freuen, dass die gewonnen haben.
2: Das könnte man machen, aber das, also da muss man schon echt, also das kriegt man ja auch nicht immer hin.
4: Ja. Nein.
2: Also ich gebe dir recht, man sollte bestimmt die Leistung des anderen respektieren und nicht klein machen, indem man dann sagt, ey, du hast unfair gespielt oder das gibt's ja auch manchmal. Und natürlich ist es toll, den Leuten zu gratulieren und dann zu sagen, hast du toll gemacht, das ist ein Zeichen von Größe, aber ich glaube, es ist nicht so leicht. Sollen wir mal Jackie fragen, was dir noch einfällt?
4: Ja, gute Idee.
2: Jackie, was machst denn du, wenn du verlierst?
5: Keine Ahnung, ist mir noch nie passiert. Vermutlich würde ich um eine bessere Programmierung bitten.
2: Ah, ach so, also du gewinnst einfach immer quasi.
5: Bis jetzt schon. Aber ich bin ja auch eine Datenbank und kein Mensch. Dass Menschen verlieren ist, nun ja, eben menschlich und völlig logisch. Wenn zwei Menschen gegeneinander spielen, muss einer von beiden verlieren. Oder anders gesagt, Menschen können nicht immer gewinnen.
2: Okay, stimmt. Also verlieren ist menschlich und gehört vielleicht auch zum Leben dazu. Aber wie sollen wir Menschen denn die gute Laune behalten, wenn wir verlieren? Das ist gar nicht so leicht.
5: Wenn ihr wütend, traurig oder enttäuscht seid, dann ist das so. Es lässt sich nicht abstellen wie bei einer Maschine. Daher solltet ihr diese Gefühle auch nicht unterdrücken, sondern besser erstmal wahrnehmen und vielleicht aussprechen. Also einfach sagen, Mann, jetzt bin ich aber enttäuscht. Das ist viel besser, als auf die anderen loszugehen oder das Spielbrett durch die Gegend zu schmeißen. Aber dass ihr diese Gefühle habt, ist, nun ja, eben menschlich.
2: Oh, dann könnte man eigentlich das Spiel Mensch, ärger dich nicht umbenennen in Ärgern ist menschlich, oder?
5: So ungefähr.
2: Oder vielleicht in Mensch, ärger nicht auch noch die anderen Menschen, wenn du dich selbst ärgerst.
5: Ein bisschen sperriger Name, aber inhaltlich richtig. Wichtig ist es, mit seinem Ärger gut umzugehen.
2: Wieder was gelernt. Charlie, ist deine Frage damit beantwortet?
4: Ich glaube schon.
2: Dann hau doch bitte kurz auf den grünen Gecheckt-Knopf. Beim Verlieren behält man seine gute Laune, indem man sich Folgendes klar macht. Erstens, Ärgern ist menschlich und ich darf sagen, dass ich enttäuscht bin. Zweitens, jeder verliert mal. Und ganz wichtig, ich erkenne an, dass diesmal ein anderer gewonnen hat.
7: Gecheckt!
4: Machen wir gleich mal ein Spiel, um zu testen, ob wir unsere gute Laune behalten?
2: Finde ich eine gute Idee. Was willst du spielen?
4: Kennst du das Ja-Nein-Und-Spiel?
2: Nö.
4: Schon verloren.
2: Hä, verstehe ich nicht, muss mir erklären.
4: Also, das geht so. Wir reden jetzt miteinander und wer Ja, Nein oder Uns sagt, hat verloren. Einverstanden?
2: Einverstanden. Na, hast du heute einen guten Tag in der Schule gehabt?
4: Geht so.
2: Cool.
4: Hast du Hunger?
2: Nicht so doll. Und du?
4: Haha.
2: Ah, Miss Und! Und, liebstes Hobby? Ah, darf man ja auch nicht sagen. Ich bin sehr schlecht in diesem Spiel und ich hasse Verlieren. Ich glaube, ich möchte aufgeben und du hast gewonnen.
4: Juhu!
2: Damit kommen wir doch mal zur zweiten Frage jetzt, oder?
4: Ja.
2: Ha, verloren. Jetzt habe ich den...
4: Nee, das Spiel ist jetzt aus. Ich stelle lieber meine zweite Frage.
2: Ja, mach mal deine Frage.
4: Die zweite Frage ist, was bringt es zu verlieren?
2: Verlieren ist ja ein weiter Begriff. Also man kann beim Spielen verlieren, man kann beim Sport verlieren.
4: Man kann auch Freunde verlieren oder wenn man eine schlechte Note schreibt, ist das ja auch wie verlieren.
2: Fühlt sich so an, ne?
4: Ja.
2: Oder wenn man halt mal keinen Erfolg hat, ist auch ein bisschen so verlieren. Zum Beispiel, nehmen wir mal den Checkpot hier. Der läuft ja total gut, das macht auch voll viel Spaß, aber wenn jetzt keiner mehr einschalten würde, es würde keiner anhören und meine Chefs würden sagen, Tobi, sorry, läuft nicht so gut, du machst es auch nicht so richtig toll, dann würde ich mich wahrscheinlich auch irgendwie fühlen wie so ein Verlierer.
4: Ja, ich habe mich auch schon mal wie eine Verliererin gefühlt. Da sind wir umgezogen nach München.
2: Mhm.
4: Da bin ich in die 3. Klasse gekommen und alle waren befreundet und ich war ganz alleine.
2: Und was hast du dann gemacht?
4: Also, ich bin auf die anderen zugegangen, hab gefragt, was macht ihr so, hab mit denen auch ein bisschen gespielt.
2: Mhm.
4: Und am Schluss waren wir dann auch befreundet und ich bin jetzt sogar Klassensprecherin.
2: Wirklich?
4: Ja.
2: Cool. Da hast du alles richtig gemacht. Ich meine, du hättest ja auch dich beleidigt in die Ecke stellen können und denken, oh, die sind alle doof oder so. Aber das hast du nicht gemacht. Du bist auf sie zugegangen.
4: Genau.
2: Dann wissen wir jetzt, wie man sich verhalten sollte, wenn man verliert. Aber was es jetzt bringen soll, das wissen wir noch nicht. Hast du eine Idee?
4: Ich glaube, dass es gar nichts bringt. Also, dass man davon überhaupt keinen Vorteil hat.
2: Also, du findest, Verlieren ist einfach unnötig und blöd.
4: Ja.
2: Spontan wüsste ich jetzt auch nicht so richtig, was es bringen sollte. Deswegen glaube ich, müssen wir diese Frage mit Hilfe von einem Experten lösen. Und ich kenne da auch jemanden. Oliver Diersen. Der Oliver ist Kinder- und Jugendpsychiater, schreibt auch Bücher. Elternratgeber, kennt sich also super auch mit Gefühlen aus und den können wir, wenn du magst, einfach mal anrufen.
4: Einverstanden.
2: Dafür müsste ich jetzt aber den Zettel wiederfinden, den ich ja vorhin verloren habe, weil da steht seine Telefonnummer drauf.
4: Okay, dann überleg nochmal genau, wo du ihn zuletzt hattest.
2: Genau, also du hast deine drei Fragen gestellt und ich habe was aufgeschrieben.
4: Womit?
2: Mit meinem Kugelschreiber.
4: Und wo ist der jetzt?
2: Ja, vermutlich habe ich den zurück in meine Hosentasche. Nee, da ist er nicht, aber dafür ist der Zettel da. Ha, danke, Charlie, das hat sehr gut geholfen. Hier steht die Nummer von Oliver und jetzt rufen wir ihn an.
6: Hallo, hier ist Oliver.
2: Hallo Oliver, hier ist Tobi.
6: Hallo Tobi.
2: Guten Tag. Charlie und ich, wir stecken im Podcast zum Thema Verlieren und wir beide gewinnen sehr gern. Also beim Spielen, aber natürlich auch ganz generell im Leben und ich glaube, das ist ja wahrscheinlich auch ganz normal.
6: Total.
2: Und beim Verlieren ist das ja nicht der Fall. Und jetzt fragen wir uns gerade, hat es trotzdem vielleicht irgendeine Art von Sinn zu verlieren oder ist es wirklich einfach nur blöd?
6: Verlieren ist auf jeden Fall auch blöd.

0: den wenigen, die werden schlimmer, wenn man drüber spricht. Das heißt, wenn man dann also sagt, dass es einem peinlich ist, dann ist es oft noch viel, viel schlimmer, als wenn man es nicht gesagt hat.
1: Ah ja, weil es dann noch doppelt peinlich wird.
0: Genau, das macht es noch schlimmer. Mhm. Und das ist zusammengenommen das Blöde am Verlieren. Und wenn man jetzt überlegt, was könnte denn gut sein am Verlieren, naja, dass man lernt, wie man mit den beiden Sachen vielleicht besser umgehen kann. Nämlich, wenn sich das Selbstwertgefühl in dem Moment schlecht anfühlt und wenn einem Sachen ganz doll peinlich sind.
1: Klar, man lernt was für sich, fürs Leben. Aber hast du denn dann, wenn man jetzt trotzdem verloren hat und man hat diese schlechten Gefühle, hast du irgendwie ein Beispiel, wie der Selbstwert wieder ein bisschen aufgeladen wird?
0: Also ich stelle mir mein Selbstwertgefühl vor wie so ein Tank. Und manchmal ist er richtig voll und manchmal ist er auch ziemlich leer. Und das wechselt ziemlich oft bei allen Menschen. Mhm. Und wenn man verliert, dann kann es sein, dass der in dem Moment ziemlich leer ist. Dann ist natürlich ein guter Trick, dass man ganz bewusst an andere Sachen denkt. Zum Beispiel, dass man denkt, oh, neulich in Kunst, da habe ich irgendwie ein Bild gemalt und das war total gut. Das hat meine Lehrerin auch gelobt. Oder beim Fußballspiel letzte Woche habe ich 2 Tore geschossen, das war ziemlich gut. Ja. Dass man also ganz bewusst merkt, oh, mein Selbstwerttank, der geht gerade alle und den fülle ich jetzt selber wieder auf mit eigenen guten Gedanken.
1: Cool. Hast du auch noch so ein Beispiel zum Thema Scham, wenn ich mich gerade schäme, weil ich verloren habe? Wie kriegt man das Gefühl besser weg?
0: Das ist ziemlich schwierig. Manchen Leuten, denen gelingt das, dass sie das erzählen. Die sagen das dann ihren Freunden oder den Eltern und sagen, oh, das ist mir so peinlich. Mhm. Aber das zu sagen, das erfordert echt viel Mut. Also wer das kann, Gratulation. Mhm. Ich kann das auch nicht immer. Und das heißt, solche Sachen, die macht man manchmal mit sich selber aus. Dann will man einfach mal kurz seine Ruhe haben und dann geht das Gefühl weg. Und ziemlich wichtig ist, dass man die dann auch kriegt. Zum Beispiel, wenn man verloren hat, dass dann nicht alle sagen, oh, sei kein schlechter Verlierer, komm, noch eine Runde, noch eine Runde.
1: Ja.
0: Und dass man sagen kann, nee, ich brauche jetzt eine kleine Pause und ich möchte kurz was anderes machen. Und danach können wir auch wieder was Neues machen.
1: Würdest du dann sagen, dass alle Kinder, die gerade zuhören, am besten ab jetzt anfangen, täglich Mensch, ärgere dich nicht zu spielen, um all das zu trainieren?
0: Also am besten kann man verlieren lernen, wenn auch andere Leute erzählen, wie es ihnen damit gegangen ist.
1: Ja. Ne,
0: zum Beispiel, wenn Eltern dann nicht sagen, ey, ist doch gar nicht schlimm, sondern wenn die sagen, ja, das stimmt, verlieren fühlt sich echt blöd an. Und wenn die dann zum Beispiel sagen, ich weiß noch, wie ich mal ein ganz wichtiges Handballspiel verloren habe, das hat mich so wütend gemacht und so traurig, ich weiß das. Und so kann man gut lernen.
1: Schaffst du das? Du bist ja auch Papa.
0: Ich glaube, dass ich durch meinen Beruf daran häufiger denke und deswegen hoffe ich, dass mir das auch häufiger gelingt. Aber letzten Endes, wir sind ja alle, naja, ganz normale Leute. Aber ich habe einen Trick, den wollte ich noch sagen.
1: Bitte.
0: Und zwar, ich spiele gerne Spiele. Also alle möglichen Formen von Brettspiele. Mhm. Und ich bin eher so jemand, dann suche ich so, welches Spiel könnte neu sein und gut sein. Mhm. Und ich habe gemerkt, wenn ich den Leuten das zeige und dann spielen wir das und dann verliere ich, dann freuen sich die anderen, weil sie gewonnen haben. Und dann spielen sie erst recht das Spiel mit mir nochmal und mögen das.
1: Das ist ein super Trick, den können wir uns alle so ein bisschen merken. Lieber Oliver, vielen Dank, das hat uns total geholfen. Danke dir.
0: Ja, sehr gerne.
1: Bis dann, tschüss. Charlie, ist deine Frage mit Olivers Antworten jetzt endgültig gecheckt?
2: Auf jeden Fall.
1: Wenn man einen Misserfolg erlebt, fühlt man sich oft schlecht, der Selbstwert sinkt. Manchmal schämt man sich auch richtig dafür. Man kann aber lernen, diese Gefühle bei sich erstmal wahrzunehmen und dann gut damit umzugehen. Verlieren macht also Sinn, wenn man es als Training ansieht, um den Umgang mit schlechten Gefühlen zu lernen.
3: Gecheckt!
1: Würdest du sagen, liebe Charlie, du bist eher ein Glückspilz oder ein Pechvogel?
2: Auf jeden Fall ein Glückspilz, weil ich habe viele Freunde, eine super nette kleine Schwester und richtig coole Eltern.
1: Okay, das klingt wirklich nach viel Glück. Bei mir ist es auch so. Ich muss sagen, ich habe ganz tolle Freunde, ich habe eine super nette Familie, ich habe einen richtig coolen Job. Ich liebe es, Checker Tobi zu sein. Also damit sind wir beide eher Glückspilze und schon mitten in deiner dritten Frage, oder?
2: Genau. Meine dritte Frage ist, gibt es echte Pechvögel?
1: Anderes Wort für Pechvogel wäre ja Loser, oder? So ein Loser, einer, der immer verliert. Kennst du so jemanden?
2: Also persönlich nicht, aber es gibt in Büchern oder Filmen schon immer so eher einen Verlierertypen.
1: Mhm.
2: Also zum Beispiel im Kung Fu Panda. Also im ersten Teil, da ist der Panda ja ein totaler Tollpatsch und alles geht bei ihm schief, aber dann wird er ja ein Superheld.
1: Ja, stimmt. Ähnlich ist es auch bei Spider-Man. Kennst du Spider-Man?
2: Ja, schon mal gehört, ja.
1: Genau, wenn der nicht sein rot-blaues Superheldenkostüm trägt, dann ist er nicht der Held, der die Welt rettet, sondern einfach Peter Parker, dann ist er nicht besonders beliebt, er wird oft veräppelt, er ist so ein brilletragender Typ, der viel allein ist, so ein Nerd, also eher so ein Verlierertyp.
2: Ja, aber so rein Verlierertypen, wo sich das auch nie

0: ändert, kenne ich in Büchern oder Filmen eigentlich nicht.
1: Das stimmt.
0: Sogar Neville in Harry Potter wird am Ende ein Held.
1: Ich glaube auch, dass es ganz oft so ist, dass in erfundenen Geschichten der große Held am Anfang eher so der Typ Loser ist, so ein sympathischer Loser. Dann erlebt er irgendwie ein großes Abenteuer, entwickelt sich weiter im Laufe der Geschichte, traut sich irgendwann was ganz Wichtiges und wird dann eben zum großen Gewinner, zum Helden. Was hältst du von dieser meiner Theorie?
0: Ich glaube, da hast du recht. Ha. Der Willi bei Biene Maja ist ja übrigens auch noch so ein sympathischer Loser-Typ.
1: Absolut. Und ich liebe Willi von Biene Maja. Der redet doch immer so. Maja, Maja, bitte hilf mir, oder? Redet der nicht?
0: Ja, richtig witzig.
1: Und wenn ich so ein bisschen drüber nachdenke, eigentlich sind mir Menschen oder auch Figuren in einem Film oder in einem Buch oder so, bei denen nicht immer alles glatt läuft, auch viel lieber.
0: Ja, weil ansonsten vergleiche ich mich immer so mit denen und denke mir so, wieso sind die so perfekt und ich bin so anders.
1: Ja, und ich finde, dieses Perfekte ist auch einfach langweilig.
0: Ja.
1: Wie ist denn das jetzt im richtigen Leben? Meinst du, es gibt Leute, die wirklich komplett vom Pech verfolgt sind, die in jeden Hundescheißehaufen treten, denen nur Blödes passiert?
0: Nee, also ich glaube wirklich nicht. Ich glaube, wenn jemand das von sich selbst behauptet, ich bin ein Pechvogel, ja, dann ist das jemand, der nichts dagegen unternimmt und einfach doof in der Ecke dasteht.
1: Ah, also du meinst, das ist wirklich Ansichtssache. Die Leute reden sich nur quasi selbst ein, dass sie Pechvögel sind.
0: Genau.
1: Und meinst du, dass wir in Büchern und Filmen so oft gezeigt kriegen, wie aus einem Pechvogel ein Glückspilz wird, damit wir uns das zum Vorbild nehmen für unser eigenes Leben?
0: Ja, vielleicht. Vor allem wäre das ja eine Geschichte ja total langweilig, wenn die Hauptfigur von Anfang an der Klassenbeste ist oder ein Superheld.
1: Und wenn das wirklich im echten Leben so wäre, dann wäre das ganze Leben langweilig, wenn wir von Anfang an alles hätten und uns um nichts selbst kümmern müssen.
0: Ja, sonst bringt's ja gar nichts mehr, einen Wunschzettel zu schreiben oder so.
1: Stimmt. Ja, genau. Stell dir vor, was machst du an Weihnachten, wenn du schon alles hast und alles gut ist?
0: Ja.
1: Langweilig. Wollen wir Jackie noch kurz fragen, was sie dazu meint?
0: Ja, das ist eine sehr gute Idee.
1: Dann sag doch mal, Jackie, gibt es vielleicht sowas wie Statistiken, wo man sehen kann, aha, es gibt auf der Welt so und so viele Pechvögel und so viele Glückspilze?
2: Nein, dafür ist das menschliche Leben zu kompliziert. Niemand hat immer nur Pech und niemand immer nur Glück. Man könnte höchstens sagen, dass manche Menschen unter besseren Bedingungen auf die Welt kommen als andere. Liebevolle Eltern zu haben, ein Dach über dem Kopf, genug zu essen, zur Schule gehen zu können, in einem friedlichen Land zu leben, das alles sind Voraussetzungen, die viel leichter ein glückliches Leben ermöglichen, als wenn das alles nicht der Fall ist. Trotzdem gibt es immer wieder Beispiele von Menschen, denen es trotz schlechtester Rahmenbedingungen gelungen ist, im Leben glücklich und erfolgreich zu sein.
1: Also ich bin überzeugt, es gibt keine echten Pechvögel, es gibt keine echten Glückspilze. Bist du damit einverstanden?
0: Auf jeden Fall einverstanden.
1: Top, dann hau ein letztes Mal bitte für heute auf den grünen Knopf. Menschen, die immer nur Pech haben, gibt es nicht. Aber Menschen, die unter schlechten Lebensbedingungen groß werden, haben es schwerer, glücklich und erfolgreich zu werden. Es ist aber niemals unmöglich.
3: Gecheckt!
1: So, damit sind wir fast am Ende der Sendung und müssen jetzt aber natürlich noch ein Schlussspielchen machen, weil jetzt, wo wir so viel darüber geredet haben, habe ich fast Lust aufs Verlieren bekommen. Hast du Lust auf ein Spiel?
0: Ja.
1: Ich habe mir nämlich überlegt, wir spielen 4 verliert.
0: Hä?
1: Also du kennst 4 gewinnt, oder?
0: Ja, man muss 4 Steine in einer Reihe hinbekommen.
1: Ja, genau. Und wir machen es einfach umgekehrt.
0: Okay.
1: Das heißt, das Ziel ist es auf keinen Fall, eine richtige Reihe aus 4 gleichen Spielsteinen hinzubekommen. Ja, hast du Bock?
0: Ja.
1: Magst du rot oder gelbe Steine nehmen?
0: Egal. Welche Farbe willst du?
1: Ich möchte lieber rot wie die Wut. Ich werde nämlich wütend, wenn ich gleich nochmal gegen dich verlieren sollte.
0: Also eher gewinnen.
1: Richtig, genau. Also ich möchte jetzt wirklich verlieren und dabei gewinnen. Also gewinnen und dabei verlieren.
0: Ja.
1: Also weißt du, was ich meine?
0: Ja.
1: Wer fängt an?
0: Du.
1: Okay. So, also es ist gar nicht so leicht, finde ich.
0: Nee.
1: Wenn man versucht... Oh Gott, jetzt bin ich kurz erschrocken. Wie wär's, wenn du da eins reinwirfst?
0: Nee, kannst du ja gleich nochmal hier eins reinmachen.
1: Nee, aber dann hätte ich ja verloren, also gewonnen.
0: Ja, aber das ist ja nicht so schlimm.
1: Aber mach doch da eins rein.
0: Wieso denn?
1: Na, weil dann hätten wir 1, 2, 3, 4 gelbe nebeneinander und dann... Nee, das mache ich nicht, weil dann wäre ich blöd. Ich bin ja nicht blöd.
0: Doch, okay.
1: Jetzt ist da eine Viererreihe und ich habe gewonnen und damit habe ich verloren, weil wir wollten verlieren und nicht gewinnen.
0: Tja.
1: Oh, ich hasse es.
0: Ich liebe es.
1: Ach.
0: Aber Tobi, jetzt haben wir doch schon so viel darüber gelernt, wie man jetzt verliert und nicht irgendwie das Spiel verdirbt, auch wenn ich schon gewonnen habe.
1: Ja, du hast recht.
0: Also, Versuch dich doch mal zu freuen.
1: Ja, du hast recht. Stimmt, ich lerne gerade was fürs Leben, weil ich gegen dich verloren habe. Und du hast auch verdient gewonnen. Ich war nicht aufmerksam. Du hattest einen viel besseren Überblick übers Spiel. Du hast verdient gewonnen.
0: Und Dankeschön.
1: Dazu möchte ich dir gratulieren. Danke. Und ich möchte dir auch sagen, Charlie, es hat mir ganz viel Spaß gemacht, mit dir vier für dir zu spielen.
0: Ja, mir auch.
1: Toll. Komm, wir bauen das trotzdem ab. Ja.
0: Und jetzt fehlt aber nur noch ein Geheimnis von dir.
1: Also, jedes Jahr an Weihnachten bekommt mein Papa von uns das Spiel des Jahres geschenkt. Das ist einfach ein Brettspiel, das diese Auszeichnung gewonnen hat. Das gibt es schon seit 1979. Das heißt, wir haben über 40 Brettspiele zu Hause, die diese Auszeichnung haben. Und immer am 24. abends spielen wir dann dieses Spiel und probieren es neu aus. Und immer, wirklich immer, seit ich auf der Welt bin und mitspielen darf, gewinne ich die erste Runde. Und danach verliere ich ausschließlich. Jedes Mal, wenn wir es dann am ersten, zweiten Weihnachtstag oder irgendwann wiederholen. Ich habe all diese Spiele immer genau einmal gewonnen und danach für den Rest meines Lebens nur noch verloren. Meine Geschwister können es bezeugen.
0: Dann bist du also so ein Glücksvogel oder ein Pechpilz.
1: Genau, wie irgendwie wahrscheinlich alle Menschen. Liebe Charlie, es hat mir ganz viel Spaß gemacht heute mit dir. Vielen Dank, dass du dabei warst und mit mir gewonnen und verloren hast. Obwohl man sagen muss, dass du viel mehr gewonnen hast als verloren. Ich habe die ganze Zeit verloren. Vielen Dank an euch da draußen fürs Zuhören. Verliert nicht die Geduld, verliert nicht die Nerven, verliert nicht den Mut. Die Zähne, je nachdem wie alt ihr seid, vielleicht schon. Aber dann nur die Milchzähne. Und wir sagen tschüss.
0: Tschüss.
1: Und bis zum nächsten Mal. Sag mal, wo habe ich denn aber meinen Kuli? Ich hatte den doch vorhin noch...
0: Tobi, weißt du, wo meine Jacke ist?
1: Nee, aber jetzt, wo du sagst, hast du meine Mütze vielleicht gesehen?
0: Nee, mein Schal, wo ist der jetzt hin?
1: Keine Ahnung, vielleicht liegt er irgendwo in der Nähe von meiner Badehose. Die finde ich nämlich auch nicht.
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0: Dankeschön, Checker Tobi. Das war der Checkpot. 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
4: Ab ins Schwimmbad. Wir haben die passende Musik dazu. Hier hört das Mausradio und das hier sind Gentleman und Michael Patrick Kelly mit ihrem neuen Sommerhit Wildfire.

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0: Sprachnachricht von Jan Philipp.
1: Das Schönste an der Schule, das sind doch die Freundinnen und Freunde. Oder wie seht ihr das? Die 6-jährige Aisha sitzt ganz allein in der Schule und trotzdem freut sie sich riesig. Sie lebt in Ginostra, einem winzigen Ort auf der italienischen Insel Stromboli. Dort wohnen nur etwa 40 Menschen und hin kommt man nur mit dem Boot. Seit 20 Jahren war die Schule im Ort geschlossen. Doch Aishas Eltern wollten nicht, dass ihre Tochter für die Schule wegziehen muss. Also haben sie sich zusammen mit der Gemeinde dafür eingesetzt, dass die Schule wieder öffnet. Mit Erfolg. An ihrem ersten Schultag stand Aisha mit ihrem Ranzen und ihrer Schultüte vor dem Klassenraum und wurde von ihrer Lehrerin begrüßt.
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2: Ihr hört die Maus im Radio, diese Stunde mit mir, Annika.
0: Ameisenscheibe, Cheese, Spaghetti.
2: Das sind so die Klassiker, ne? Es klappt ja eigentlich immer bei einem Foto, wenn alle lachen sollen, ne? Muss man einfach diese Worte sagen. Denn probiert das mal aus, ne? Wenn ihr die ausspricht, dann müsst ihr ja quasi automatisch schon grinsen, so der Mund geht direkt so an die Seite. Und dann kommen da eigentlich immer ganz schöne Bilder bei raus, wo alle lachen und gute Laune haben. Bei Albert Einstein, dem Wissenschaftler, da scheint der Fotograf das allerdings irgendwie vergessen zu haben. Denn es gibt ein wahnsinnig berühmtes Bild von Albert Einstein. Und das sieht irgendwie anders aus. Also grinsen tut er da nicht.
3: Also es sieht sehr lustig aus, weil da Einstein die Zunge ausstreckt und so lustige Haare hat. Die sind ungefähr bis zum Hals, so graue Haare. Da war er ungefähr 72 Jahre alt und seine Gesichtsausdrücke sehen auch sehr entspannt aus.
4: Das schwarz-weiße Zungenrausstreckfoto von Albert Einstein kennen viele. Es gibt Postkarten davon und Poster. Jaron ist Einstein-Fan und mag das Bild sehr. Und er weiß noch mehr.
3: Also ich weiß, dass er einer der berühmtesten und schlauesten Menschen ist. Ich habe halt immer gehört, dass Albert Einstein die Relativitätstheorie erfunden hat und dass sie ganz besonders sein soll und einer der berühmtesten Theorien der Welt auch war und ich kann das nicht so gut erklären.
4: Macht nichts. Die Relativitätstheorie zu erklären, das haben vor Jahren schon viele andere Leute nicht geschafft. Albert Einstein hat selbst jahrelang immer wieder über seine Theorie nachgedacht, alles immer wieder umgeschrieben und verbessert und wahrscheinlich hat er gar nicht erwartet, dass alle ihn sofort verstehen. Einstein sagt nämlich:
5: Wenn die Menschen nur über das sprechen, was sie begreifen, dann würde es sehr still auf der Welt sein.
4: Zur Relativitätstheorie reicht es, sich erstmal nur zu merken, dass die Zeit nicht immer gleich schnell vergeht. Einstein hat beobachtet, dass die Zeit, wenn wir uns sehr schnell bewegen, zum Beispiel in Lichtgeschwindigkeit, langsamer vergeht.
3: Also Lichtgeschwindigkeit ist die schnellste Geschwindigkeit, die halt es gibt. Und die Geschwindigkeit beträgt 300.000 Kilometer pro Sekunde und das ist sauschnell.
4: Wie schnell die Zeit vergeht, hängt auch noch vom Raum ab, wo sie stattfindet. Genauer gesagt von der Schwerkraft. Das ist die Kraft, mit der die Erde alle Dinge, zum Beispiel auch Uhren und uns Menschen, anzieht. Je mehr Schwerkraft da ist, desto schneller vergeht die Zeit. Auf der Erde laufen die Uhren deshalb viel schneller als zum Beispiel im Weltall. Alberts Zeit auf der Erde beginnt vor etwa 150 Jahren. Er wird am 14. März 1879 in Süddeutschland geboren. Als er 5 Jahre alt ist, schenkt ihm sein Vater einen Kompass. Albert ist total begeistert von der Kompassnadel und der unsichtbaren Kraft, die sie anzieht und immer nach Norden zeigen lässt.
3: Ich weiß, dass er auf jeden Fall schon da sehr schlau war. Und zu Hause machte er auch schon ganz komplizierte Aufgaben, die eigentlich erst ganz weit später kommen. In der Schule hat er gar nicht so Gas gegeben, weil er das zu einfach fand und sich dafür gar nicht mehr interessiert hat.
4: Wenn Albert sich aber für etwas interessiert, ist er kaum zu bremsen. Besonders das Licht hat es ihm angetan. Was genau ist Licht? Woraus besteht es? Und wie bewegt es sich? Für seine Forschung über die Eigenschaften des Lichts bekommt Albert Einstein 1921, also vor etwa 100 Jahren, den Nobelpreis.
3: Und ein Nobelpreis ist so ein Preis, da kriegst du etwas Geld oder sehr viel Geld, damit du für deine Arbeit dann mehr Sachen kaufen kannst.
4: Die wichtigste Forschungszutat kann man aber gar nicht kaufen, sagt Einstein.
5: Fantasie ist wichtiger als Wissen, denn Wissen ist begrenzt.
3: Du kannst dir halt ausdenken, was du willst, auch mit den Gedankenexperimenten. Wenn du mal die Augen schließt, du kannst alles dir vorstellen, was du eigentlich willst. Und ja, also du kannst halt auch natürlich immer viel wissen, aber es ist natürlich immer irgendwo begrenzt.
4: Albert Einsteins Entdeckungen haben das Wissen über unsere Welt für immer verändert. Und auch heute, lange nach Einsteins Tod im Jahr 1955, sind seine Ideen noch spannend. Und sie machen Lust darauf, Neues zu entdecken. Einstein selbst hat damit jedenfalls sein Leben lang nicht aufgehört. Er hat mal gesagt,
5: das Schönste, was wir erleben können, ist das Geheimnisvolle.
3: Dass du etwas Eigenes herausfinden kannst und es halt ganz was Neues ist. Und du kannst halt ganz viel neue Dinge herausfinden und was halt komplett neu ist und vielleicht noch kein Mensch auf der Erde herausgefunden hast, außer du.
2: Danke an Mausreporterin Julia und an Jaron, die sich zusammen auf Einsteins Spuren schwierig aufgemacht haben.

0: Wenn ihr im Urlaub seid mit euren Eltern und ihr seid irgendwo, wo es eigentlich schön ist, also mit Strand und Meer, oder ihr seid in einer schönen Stadt und esst ganz viel Eis. Ja, nur wenn es dann regnet, ne? Dann kommen Eltern manchmal auf so richtig komische Ideen. Die wollen dann auf einmal ins Museum gehen oder so, weil da ist es ja trocken und das ist ja trotzdem Kultur. Ja, und ich sage euch, was das auch ist meistens. Schnarchen, langweilig. Also meistens. Es gibt auch coole Museen, ne? Und ich verspreche euch, nachdem ihr den folgenden Kunstkrimi bei uns gehört habt, bei Maus Live, werdet ihr auch durch Museen mit ganz, ganz anderen Augen durchlaufen. Hier ist der erste Teil unseres Kunstkrimis, die Nashornbande. Viel Spaß!
1: Das Naturkundemuseum in Bamberg im Sommer 2011. Ein paar Besucher laufen durch die Ausstellung, schauen sich die präparierten, also ausgestopften Tiere an, die Fossilien, den 200 Jahre alten Vogelsaal. Niemand bemerkt den Mann, der sich merkwürdig verhält. Er ist jetzt schon länger in einem Raum, schaut sich alles ganz genau an. Zu genau. Zwischendurch blickt er sich immer wieder heimlich nach den anderen Besuchern um. Als er bemerkt, dass er allein ist, geht es plötzlich ganz schnell. Der Mann holt ein Werkzeug aus der Tasche, bricht eine der Vitrinen auf, holt das große Horn eines Nashorns heraus, das darin liegt, steckt es unter seine Jacke und geht unbemerkt aus dem Museum.
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3: Was zum Geier? Wer klaut denn ein Horn von einem Nashorn?
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4: Guten Tag, meine Damen und Herren.
1: Den Haag in den Niederlanden. Auch im Jahr 2011. Die Zentrale der europäischen Polizeibehörde Europol. Gerade treffen sich Polizistinnen und Polizisten aus verschiedenen Ländern. Großbritannien, Irland, Frankreich, Deutschland.
4: Schön, dass Sie alle hier sind.
1: Wer genau hier ist und was genau besprochen wird, das wissen wir nicht. Denn schließlich werden hier gefährliche Verbrecher gejagt. Da läuft vieles geheim. Aber so ungefähr könnte es gewesen sein.
4: Ich begrüße Sie zur Sitzung. Punkt 1 auf der Tagesordnung. Diebstähle von Hörnern, von Nashörnern in ganz Europa. Seit einigen Monaten gibt es entsprechende Fälle. Erst einzelne.
2: 21. Februar 2011. Diebstahl eines Rhinozeroshorns aus einem Auktionshaus in England. Die Täter brechen Türen auf und nehmen einen ganzen Nashornkopf mit.
4: Doch dann wurden es immer mehr.
2: 19. April 2011. Zwei Diebe brechen ein und stehlen nachts zwei Hörner aus einem Museum in Coimbra, Portugal.
4: Und mehr.
2: 27. Mai 2011. Nashornkopf in England gestohlen. 30. Mai 2011. Sechs Hörner werden aus dem Hamburger Zoo gestohlen. 4. Juni 2011. Ein Horn in Bamberg. Zwei aus Gifhorn.
4: Mittlerweile ist klar, wir haben es mit einer bestens organisierten Bande zu tun. Die große Frage, warum Nashornhörner? Gibt es dazu mehr aus unserer Abteilung für organisierte Kriminalität?
5: Ja, Ma'am. Rhinozeroshörner bringen auf dem Schwarzmarkt viel Geld. Sie sind fast so viel wert wie Gold. Oh. Deshalb werden Nashörner weltweit immer noch illegal gejagt und sind vom Aussterben bedroht. Bis zu 200.000 Euro werden für ein Horn bezahlt.
4: Es gibt eine Frage unseres Kollegen aus Deutschland.
6: Ja, danke schön. Warum wird so viel Geld dafür hingelegt?
5: Ja, die Hörner gelten zum Beispiel in der traditionellen chinesischen Medizin als Wundermittel. Die Hörner werden zerrieben und eingenommen, sollen zur Stärkung bei Krankheiten beitragen, sogar Krebs heilen.
4: Was aber Quatsch ist, nehme ich an.
5: Naja, Wissenschaftlerinnen und Wissenschaftler sagen, es ist keinerlei Wirkung nachweisbar. Okay. Man könnte genauso gut Fingernägel essen. Die bestehen nämlich aus demselben Stoff, Kreatin.
4: Okay, ja, dann würden vielleicht Nagelstudios überfallen. Dankeschön. Also, da ist eine Verbrecherbande auf die Idee gekommen, statt Nashörner zu jagen, klauen wir einfach Hörner, die in Museen ausgestellt sind. Welche der Banden kommen da in Frage?
7: Ma'am, wenn ich darf?
4: Ja, gerne, der Kollege aus Irland.
7: Ich habe eine Vermutung. Wir ermitteln ja schon länger gegen eine Bande aus Irland, die verschiedene Verbrechen in Europa und den USA begehen soll. Betrug zum Beispiel.
4: Ah, die Rathkill Rovers?
7: Genau. Diese Diebstähle würden sehr ins Muster passen. Sie sind bekannt dafür, sehr schnell zu reagieren, wenn sich weitere, sagen wir, ja, Geschäftsfelder auftun. Dazu kommt, Museen und Auktionshäuser berichten davon, dass sich vor den Diebstählen Menschen mit irischem Akzent nach Nashörnern erkundigt haben.
4: In Ordnung. Gehen Sie alle Fälle nochmal durch. Vielleicht finden wir ja eine Verbindung nach Irland. Und wir müssen eine offizielle Warnung an alle Museen rausgeben, die Nashörner ausstellen.
7: Mhm, alles klar. Gut.
4: Dankeschön.
1: Doch trotz der Warnung gehen die Diebstähle weiter.
2: 16. Juni 2011. Mitarbeiter eines Museums in Florenz entdecken, dass Hörner fehlen.
1: Die Polizeibehörden der verschiedenen Länder arbeiten jetzt eng zusammen, vernetzen sich über Europol.
2: Ebenfalls 16. Juni 2011. Beim Versuch, Hörner aus einem Museum in Lüttich in Belgien zu stehlen, werden zwei Diebe festgenommen.
1: Es wird klar, eine Bande beauftragt Diebe, um Nashörner zu stehlen. Sie kriegen genaue Anweisungen, wo sie die Hörner finden. Wenn ein Dieb festgenommen wird, macht das der Bande nichts aus. Sie beauftragt einfach neue Diebe. Es müssen die Hintermänner, die Köpfe der Bande, geschnappt werden.
2: 5. Juli 2011. Ein Nashornkopf wird aus dem Naturkundemuseum in Brüssel gestohlen.
1: Während die zuständigen Polizisten in den Ländern vor Ort ermitteln, versuchen die Beamten bei Europol die Zusammenhänge zu finden.
7: Also, das hier ist schon ungewöhnlich.
1: Der irische Verbindungsbeamte schaut sich nochmal alle Fälle zusammen mit Kollegen ganz genau an.
7: Zeig mal.
1: Gerade sehen Sie Videos von einer Überwachungskamera.
7: Ja.
1: Darauf zu sehen, einer der ersten Nashorndiebstähle im April 2011 im Wissenschaftsmuseum der Universität Coimbra in Portugal.
7: Das passt nicht ins Schema.
1: Auf dem Bildschirm das typische schwarz-weiße Bild von Überwachungskameras.
7: Die beiden Diebe laufen total verplant durch die Gegend.
1: Die Diebe werden immer hektischer. Sie suchen etwas.
7: Eben. Normalerweise wissen die Diebe genau, wo sie hin müssen. Jemand hat die Museen vorher ausgekundschaftet und genaue Anweisungen erteilt. Schau mal, jetzt bleiben sie plötzlich stehen.
6: Was macht der eine da?
7: Er telefoniert. Ganz kurz.
6: Und jetzt? Jetzt gehen sie gezielt zum Nashorn. Das heißt, er hat Anweisungen von seinen Auftraggebern bekommen.
7: Das ist es. Wir müssen rüber zum Kollegen aus Portugal. Er muss uns die Telefondaten von dem Tag geben. Wenn zu dem Zeitpunkt ein Anruf nach Rathkeel in Irland ging, dann wissen wir, die Rathkeel Rovers stecken hinter allem.
0: So, Zeit für eine kurze Pipi-Pause für euch. Ob die Polizei die Rathkeel Rovers wirklich schnappen kann und wie viele Nashörner vorher noch verschwinden müssen, erfahrt ihr gleich.
8: Ganz frisch bei uns eingetroffen. Hier im Mausradio. Das ist Ray Dalton mit seinem Song Go That High.

0: Eine Verbrecherbande klaut Nashornhörner aus Museen. Das habt ihr eben schon gehört im ersten Teil von unserem Kunstkrimi. Und die Polizei in ganz Europa steht jetzt vor einem Riesenproblem. Sie muss die Hintermänner finden. Also nicht die, die in den Museen wirklich einbrechen und die Sachen klauen, sondern die, die alles planen, ohne dass die Diebe sie je zu Gesicht bekommen. Wie soll das gehen? Das hört ihr jetzt im zweiten Teil von unserem Kunstkrimi, die Nashornbande.
1: Guten Morgen. Herzlich willkommen im Rittermuseum.
2: Ende Februar 2012. Das Rittermuseum in Offenburg bei Stuttgart. Neben dem Museum findet gerade die große Fasnet-Feier statt. So heißt der Karneval hier. Deswegen ist so gut wie kein Besucher im Museum.
3: Guten Morgen.
1: Vier Tickets?
2: Vier Personen betreten die Eingangshalle. Drei Männer, eine Frau.
3: Englisch.
1: Englisch?
3: Ja.
1: Yes. Four tickets for you?
2: Perfect. Die vier kaufen Tickets. Während die Diebe die Treppe hochgehen, in den dritten Stock, verwickeln die anderen die Mitarbeiterin des Museums in ein Gespräch. Nach ein paar Minuten verlassen alle vier dann das Museum wieder. Dass sie etwas mitgenommen haben, fällt erst etwas später auf.
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1: Hallo? Polizei?
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1: Ja, kommen Sie sofort. Bei uns wurde etwas gestohlen.
4: Die Nashornbande.
1: Die haben einfach den Nashornkopf von der Wand genommen und die Hörner abgeschlagen.
4: Zweiter Teil.
2: Tschechien, Portugal, England, Frankreich, Belgien, Deutschland. Seit gut einem Jahr werden schon Nashornhörner in ganz Europa gestohlen und nach Asien verkauft. Wo sie für manche Menschen als Wundermittel, als Stärkungsmittel gelten. Die Polizei vor Ort ermittelt. Aber nicht nur die.
5: Guten Tag, meine Damen und Herren.
2: In den Niederlanden laufen die Fäden zusammen. Bei der europäischen Polizeibehörde Europol. Dort arbeiten Polizistinnen und Polizisten aus den europäischen Ländern zusammen.
5: Wir geben erneut eine Warnung heraus, denn die Nashorn-Diebstähle gehen weiter. Dieses Mal warnen wir aber auch Tierparks und Zoos. Es ist nicht auszuschließen, dass die Diebe versuchen, auch an die Hörner von lebenden Nashörnern zu kommen. Der Kollege aus Irland gibt Ihnen nun weitere Infos.
6: Gerne. Uns ist bei den Überwachungsvideos vom Diebstahl in Coimbra, Portugal, etwas aufgefallen. Die Diebe haben dort telefoniert, weil sie die Nashörner nicht gefunden haben. Wir konnten den Anruf zurückverfolgen, nach Rathgill. Wir wissen jetzt, hinter den Diebstählen stecken die Rathgill Rovers, eine bekannte Verbrecherbande. Und seitdem wir das wissen, fokussieren wir unsere Ermittlungen auf die Rovers. Aber die Beweise reichen nicht für Festnahmen oder Durchsuchungen.
5: Danke. Dann gibt es Neuigkeiten aus Deutschland?
7: Ja. Es gab wieder einen Diebstahl in Offenburg. Die Diebe haben eine Mitarbeiterin abgelenkt, im dritten Stock einen Nashornkopf von der Wand genommen und die Hörner mit einem Vorschlaghammer abgeschlagen.
5: Ich nehme an, es gibt keine Spuren?
7: Doch. Die Museumsmitarbeiterin konnte die Diebe gut sehen. Und nach ihren Beschreibungen wurden Phantombilder gezeichnet. Sie sind an alle Polizeidienststellen gesendet worden.
5: Na, immerhin.
2: München, ein paar Tage nach dem Diebstahl in Offenburg.
8: Da, schau mal.
2: Eine Streife der Polizei ist unterwegs.
9: Der Wagen mit britischem Kennzeichen?
8: Ja, genau. Der Fahrer telefoniert auch beim Fahren.
9: Gib mal das Kennzeichen durch, dann halten wir sie an.
8: ISA 45 für ISA 10, Halteabfrage für britisches Kennzeichen. BD 51 SMR.
9: Bertha Dora 51, Siegfried Michael Richard.
10: Verstanden.
2: Nachdem die Anfrage raus ist, wird das Auto angehalten. Vier Personen sitzen darin. Sie wirken nervös.
9: Ausweise und Fahrzeugpapiere bitte. Passports and Vehicle Documents, please.
11: Sag mal, war da nicht irgendwas von einer Fahndung von Nashorn-Dieben?
9: Stimmt. Die vier passen total auf die Beschreibung. ISA 45 für ISA 10.
10: ISA 10 hört.
9: Bitten um Verstärkung für Verdächtige vom Diebstahl aus Offenburg.
10: Verstärkung kommt. Das Fahrzeug ist übrigens in England als gestohlen gemeldet.
5: Sie sagen, es gibt Neuigkeiten aus Deutschland?
7: Tatsächlich. Die Diebe und die Diebin aus Offenburg wurden geschnappt. Und einer der Diebe fing dann etwas später auch an zu reden. Ihm wurde eine geringe Strafe in Aussicht gestellt, wenn er auspackt.
6: Und? Ist was bei rausgekommen?
7: Ja. Er hat seine Komplizen schwer belastet. Die werden alle im Gefängnis landen. Und er hat uns vieles zur Organisation erzählt. Ihm wurden 3000 Euro für den Diebstahl versprochen. Und die haben sehr genaue Anweisungen bekommen.
6: Irgendwelche Namen von Hintermännern?
7: Leider nein. Aber er ist ganz klar von Ihren beauftragt worden. Die Spuren führen also ein weiteres Mal nach Rathkeel.
5: Wir sehen, die Auftraggeber handeln sehr clever. Sie tun alles dafür, dass die Diebe sie nicht eindeutig verpfeifen können. Aber immerhin, langsam verdichtet sich das Bild.
2: Trotz der Ermittlungserfolge dauert es noch mehr als ein Jahr, bis die Polizei gegen die Hintermänner vorgehen kann. Im September 2013. Rathkeel, Irland. Ein Großaufgebot der Polizei hat sich versammelt. Die Polizistinnen und Polizisten dringen in mehrere Häuser ein.
3: Hände hoch! Polizei, auf den Boden!
2: Sie finden asiatische Antiquitäten und jede Menge Bargeld.
3: Sie sind festgenommen.
2: Aber keine Nashornhörner. 18 Menschen werden festgenommen. Die Diebstahlserie ist vorbei. 60 Diebstähle gab es in ganz Europa. Seit 2013 keinen mehr. Aber auch, weil die Museen reagieren. Sie entfernen selbst die Hörner von ausgestopften Tieren in ihren

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0: 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Ja, so geht bei uns zu Hause jedes gemeinsame Essen los. Das ist irgendwie eine Regel, das ist so eine Vereinbarung bei uns. Und vielleicht habt ihr ja sowas auch zu Hause. Vielleicht sprecht ihr zusammen ein Gebet, bevor alle loslegen mit Essen. Oder ihr habt die Regel, dass niemand mit vollem Mund reden darf. Oder dass der, der die Kartoffelschüssel leer macht, auch aufsteht und eine neue aus der Küche holt. Gibt ja ganz viele verschiedene Sachen. Und manche Regeln ergeben für euch wahrscheinlich total Sinn, direkt auf den ersten Blick. Aber vielleicht denkt ihr bei manchen auch, hä, was soll das? Wie bei dieser hier zum Beispiel.
1: Warum gehören die Ellenbogen nicht auf den Tisch beim Essen?
2: Ich glaube, das ist eine Art von Höflichkeit, weil wenn man den Ellenbogen auf den Tisch nimmt, stützt man sich wahrscheinlich eher damit ab. Und das zeigt, dass ein langweilig ist. Und wenn ein langweilig ist, also das ist auf jeden Fall bei mir, dann schmeckt mir das Essen nicht. Und das kann unhöflich sein.
3: Ich darf auch nicht meinen Kopf abstützen. Meine Mama sagt ja, du bist kein Kind mehr, du kannst deinen Kopf schon selber halten.
4: Meine Eltern haben mir das schon beigebracht, wo ich klein war, dass die Ellenbogen nicht auf den Tisch kommen. Weil beim Essen ist man bei einer Familie zusammen und dann sollte man sich auch etwas zusammenreißen können.
5: Es gibt ein paar Ansagen, die man am Tisch zu hören bekommt, zu Sachen, die angeblich gar nicht gehen. Schlürfen oder Schmatzen gehören dazu, mit vollem Mund sprechen und auch die Ellbogen sollen nicht auf dem Esstisch abgestellt werden. Aber was ist eigentlich so falsch daran, wenn man zum Beispiel gemütlich beim Abendbrot sitzt und die Ellbogen auf dem Tisch sind?
6: Wenn man die Ellbogen auf dem Tisch hat, dann neigt man halt schnell dazu, dass man die Hand an den Kopf tut und dann abstützt. Und man braucht dann halt auch sehr viel Platz, dass dann kein Platz mehr ist, um das Essen abzustellen oder um da mal eine Vase irgendwie hinzustellen. Oder man stößt halt ein Glas mit Trinken um.
5: Das könnten Gründe sein für diese Ellbogen vom Tischregel. Aber ganz genau weiß man nicht, warum oder seit wann es diese Regel gibt. Klar ist aber, viele Kinder lernen sich daran zu halten.
7: Also bei mir sind fast nie die Ellenbogen auf dem Tisch. Wenn, habe ich diese Schieflage. Das heißt, mein Ellenbogen ist nicht gerade auf dem Tisch, sondern ich bin so leicht nach links gekippt und esse dann weiter. Und dann sagt meine Mutter mal, nicht die Schieflage, setz dich bitte gerade hin.
8: Natürlich soll man gerade sitzen. Da geht es eben darum, mit einer Haltung sich an diesen Tisch zu setzen.
5: Das sagt Ellen Peach. Sie ist Expertin für, sagen wir, gutes Benehmen, wenn man mit anderen zusammen isst. Was da geht und was so gar nicht an einem schön gedeckten Tisch, wenn sich alle nach einem langen Tag mit Schule, Arbeit und Kita wieder treffen.
8: Es geht darum, dass wir ein Miteinander herstellen am Tisch, um den Respekt und um die Haltung, die wir einnehmen, so dass andere uns auch gut anschauen können.
5: Das mit der Haltung ist dabei wörtlich gemeint, also Körperhaltung. Und hier kommen die Ellbogen ins Spiel. Sie gehören nicht auf den Tisch, sagt die Fachfrau, die sich mit den Tischmanieren gut auskennt.
8: Ja, also Ellbogen gehören nicht auf den Tisch, aber die Handgelenke und auch beide Hände und natürlich gerade sitzen. Aber ich kann mich auch anlehnen. Ich darf mich zu meinem Nachbarn drehen und meinen Arm auf den Tisch legen. Da ist niemand hinterher, der sagt, das gibt Punkte abzugucken. Aber wichtig finde ich, dass man weiß, wie es sein soll.
5: Die Ellbogen vom Tisch, das ist kein Gesetz, eher eine Abmachung, die viele kennen und beachten. Denn das macht es einem dann leicht, wenn man mal bei einer richtig großen Geburtstagsfeier dabei ist oder ein tolles festliches Essen mit vielen erlebt. Die wichtigste Regel aber ist wahrscheinlich, dass das Zusammenessen allen Spaß und wenig Stress machen soll. Am besten vereinbart man dazu in der Familie ein paar eigene Regeln, die dann für alle am Tisch gelten.
3: Bei uns zu Hause ist es eigentlich nicht wichtig, ob man die Ellenbogen jetzt auf dem Tisch hat oder nicht. Aber ich darf auch zum Beispiel kein Handy am Tisch haben, weil sonst ist jeder immer nur am Handy.
7: Ich glaube, wenn ich mit offenem Mund esse und meine Mutter dann sagt so, bitte Mund zu, das triggert so meine Eltern am meisten.
6: Und die wichtigste Regel ist, dass man ordentlich am Tisch sitzt und nicht andere ärgert beim Essen und keine Ellenbogen auf dem Tisch hat.
9: Die schönsten Pop-Hits hier im Mausradio. Das ist Ariana Grande mit ihrem neuen Song Hate That I Made You Love Me.

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0: Muppets. Das sind so Puppen. Und einige von denen kennt ihr zu 100%. Auch wenn euch der Name jetzt vielleicht nichts sagt, hört ihr gleich. Dann werdet ihr wissen, was ich meine. Und über den Erfinder von diesen Puppen wisst ihr vielleicht vermutlich noch nicht so viel. Aber auch das wird sich in den nächsten Minuten ändern.
1: Auf dem Bildschirm ist zuerst nur ein knallroter Samtvorhang zu sehen. Dahinter ist die Bühne der Muppets, eine wilde und lustige Puppentruppe. Bevor die Show startet, schiebt sich aber erstmal nur ein Muppet vor den Vorhang. Und zwar so ziemlich der berühmteste von allen.
2: Und Applaus, Applaus, Applaus!
3: Er ist grün, er ist ein Frosch und hat um den Hals so Zacken, die sind hellgrün. Er hat zwei weiße Augen, die sitzen ganz oben und einen roten Mund mit einer rosa Zunge. Und er hat lange Arme und lange Finger und lange Beine.
4: Der sieht cool aus. Der hat auch so coole Augen. Das sind nicht einfach nur so Punkte, sondern so Punkte mit so einem Strich am Ende noch. Das sieht irgendwie ein bisschen echter aus. Kermit, der Frosch, ist halt so ziemlich der Hauptcharakter. Der ist in jeder Show, glaube ich, zu sehen, weil das ist halt... Ich glaube, das war die erste Puppe von dem Jim Henson.
1: Kermit der Frosch ist die erste Puppe von Jim Henson, die im Fernsehen auftreten darf. Puppen hat er aber schon lange vorher gebastelt. Als Kind fängt er damit schon an und hört sein ganzes Leben lang nicht mehr auf. Vielleicht ist Jim damals auch schon die Idee zu Kermit dem Frosch gekommen. Er liebt Tiere nämlich über alles und streift oft stundenlang durch den Wald, um sie zu beobachten. Die Frösche am Teich, die Vögel in den Bäumen, die Igel im Laubhaufen. All diese Tiere hat Jim im Kopf, als er sich seine Handpuppen ausdenkt. Seine Großmutter ist Schneiderin und bringt ihm das Nähen bei. Und mehr braucht Jim nicht. Er bastelt einfach los mit allem, was er in den Kisten seiner Oma so findet. Clemens und Malik würden am liebsten sofort mitmachen.
4: Also ich würde mir das Tier vielleicht erstmal aufmalen. Und da halt einfach irgendwie wild drauf losbasteln. Ich würde das mit Filz machen, also die Außenschicht mit Filz und innen mit Wolle, also mit Wolle füllen. Und ja.
3: Vielleicht auch mit Pappe oder dann auch noch so kleine Sachen dazu, wie kleine Hüte und sowas.
1: Und ganz ähnlich funktioniert tatsächlich auch Jims Bastelei. Als er gerade die Highschool beendet hat, so nennt man die weiterführende Schule in den USA, kommt ihm die Idee zu einem Frosch. Aus einem alten Mantel seiner Mutter schneidet er den Körper aus. Zwei halbe Tischtennisbälle werden Kermits Augen. Mit seiner neuen Handpuppe unterm Arm besucht Jim Henson dann einen kleinen Fernsehsender in der US-Stadt Washington. Und die geben Jims Kermit eine Chance. Er darf in einer Puppenshow auftreten. Und so wird im Jahr 1955 Kermit der Frosch geboren.
2: Und Applaus, Applaus, Applaus!
1: Diese erste Show ist aber noch nicht die Muppet Show. Die kommt erst 20 Jahre später. Hier bei uns in Deutschland wird Kermit erstmal in einer Kindersendung berühmt. Jim Henson hat sich nämlich auch die Puppen für die Sesamstraße ausgedacht. Und da spielt neben Ernie, Bert und dem Krümelmonster eben auch Kermit mit. Als rasender Froschreporter.
5: Hallo, hier ist wieder Kermit der Frosch und ich befinde mich hier neben den Häusern oder besser gesagt den ehemaligen Häusern der drei kleinen Schweinchen. Und oh, hier kommt gerade eins von den drei kleinen Schweinchen. Entschuldigen Sie, Schwein. Verzeihung, Schwein. Hey, Schwein, Kermit der Frosch von den Sesamnachrichten.
1: Jim Hensons Figuren kommen super gut an. Und auch die erste Ausgabe der Muppet Show, die ein paar Jahre später als die Sesamstraße ins Fernsehen kommt. Eine Show mit noch mehr tierischen Puppen.
4: Es gibt ein Schwein, es gibt ein Bär, also die sind so ein bisschen menschlich, aber man erkennt schon noch ganz bisschen, dass sie ein Tier sind.
3: Miss Piggy erinnert mich an ein Schwein. Die ist so zwischen rosa und auch ein bisschen braun. Die hat lange blondbraune Haare, hat eine violette Blume auf dem Kopf, eine Schweinenase. Und zwei Ohren, die aus den Haaren rausgucken und eine Kette, eine silberne Kette.
1: Eine bunte und richtig witzige Truppe, diese Muppets. Jim Henson haben sie sehr viel bedeutet. Als Jim Henson im Jahr 1990 mit 53 Jahren stirbt, gibt es zu seiner Beerdigung ein riesiges, buntes Puppenfest. Das hatte er sich so gewünscht. Am Ende stehen alle Puppenspieler aus der Muppet Show mit ihren Handpuppen auf der Bühne und singen zu Ehren von Jim Henson zusammen die Lieder aus der Muppet Show.
0: Wie schön. Das klingt doch hervorragend, auch wenn es natürlich traurig ist, dass er irgendwann dann gehen musste. Mausreporterin Julia über Jim Henson, den Erfinder von Kermit und Miss Piggy.

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1: Hallo, hier ist Sinja und ich wünsche mir das Lied, meine Mama hat gesagt.

0: ja. Nicht nur ein Orchester muss sich warm machen und einstimmen, auch wir machen das.
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0: So hat sich eine Geige aus dem Funkhausorchester die Maus zum Hören vorgestellt.
1: Hallo zusammen und herzlich willkommen zu einer neuen Maus zum Hören. Heute mit dem Elefanten an der Trompete. Der Maus an allerlei Schlaginstrumenten. Ja, danke, danke, reicht. Mit der Ente an der Flöte. Und danke, danke, danke. Mit mir, dem André, eurem Dirigenten am Taktstock. Was genau die Aufgabe eines Dirigenten ist, das klären wir später. Jetzt müssen wir uns erstmal um die verschwundene Stradivari-Geige kümmern. Das ist eine extrem wertvolle und vor allem gestohlene Geige. Wie es genau zu diesem Verbrechen kam, das hört ihr jetzt in unserem Kunstkrimi. Einem Krimi-Fall, der sich genauso oder zumindest so ähnlich zugetragen hat.
2: Der 28. Februar 1936. Die Carnegie Hall, New York City, USA. Der weltberühmte polnische Geiger Bronisław Huberman gibt ein Konzert. Gerade ist die Pause vorbei, die zweite Hälfte hat begonnen. Während das Publikum das Konzert genießt, ist der Assistent des berühmten Geigers hinter der Bühne unterwegs. Denn gleich wird sein Chef die Geige wechseln und mit seiner Stradivari-Geige weiterspielen. Die muss der Assistent nun holen. Er geht in die Garderobe, den Aufenthaltsraum für die Stars auf der Bühne.
3: Sie war doch gerade eben noch hier.
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3: Wo ist sie? Wo ist die Stradivari?
0: Die verschwundene Geige. 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
2: Wir sind in Cremona, im Norden von Italien, vor mehr als 300 Jahren. Hier befindet sich die Werkstatt von Antonio Stradivari. Stradivari baut Instrumente, vor allem Streichinstrumente, zum Beispiel Bratschen und Celli. Doch bekannt ist Stradivari vor allen Dingen für seine Geigen. Etwa 70 Jahre lang wird Stradivari Geigen bauen. Gerade aber ist er in seiner goldenen Phase, wie es später heißen wird. Die Zeit, in der seine besten Instrumente entstehen. Denn mit der Zeit hat er seine ganz eigene Methode entwickelt, die anders ist als bei allen anderen Geigenbauern. Stradivaris Geigen haben jetzt eine etwas andere Form, einen anderen Lack und vor allem einen besonderen Klang. Gerade hat Stradivari eine weitere Geige fertiggestellt. Er spielt sie zur Probe und ist zufrieden. 300 Jahre später spielt einer der weltbesten Geiger dieses Instrument dann in New York auf der Bühne. Und in aller Welt reißen sich die Künstler um Stradivaris Geigen. Das hatte sich der Geigenbauer damals sicherlich nicht gedacht. Und auch nicht, dass sie, wie diese Geige, immer wieder gestohlen werden. Zurück ins Jahr 1936. In der Carnegie Hall hat Huberman gerade ein Stück beendet. Mit schnellen Schritten geht er hinter den Vorhang, um die Geige zu wechseln. Doch sein Sekretär steht dort mit leeren Händen und einem verzweifelten Blick.
4: Was ist los? Wo ist die Stradivari?
3: Sie ist weg, Sir. Einfach weg. Jemand hat sie gestohlen.
4: Ach, wie lästig. Schon wieder? Dann spiele ich mit der hier weiter.
2: Das Konzert geht normal weiter. Niemand aus dem Publikum bemerkt, dass gerade ein Verbrechen geschehen ist.
5: Machen Sie bitte Fotos und schauen Sie nach Spuren.
2: Direkt nach dem Konzert ist dann schon die Polizei da, untersucht den Diebstahl.
6: Jawohl, Detective.
5: Haben Sie die Bediensteten hier befragt? Die Sicherheitsleute, Bühnentechniker?
6: Ja, Sir. Niemand hat etwas gesehen.
5: Das kann doch nicht wahr sein, dass hier einfach irgendjemand mit einer Stradivari rausspazieren kann. Und diesem Huberman scheint es gar nichts auszumachen. Schauen Sie, der sitzt da ganz entspannt herum. Dem werde ich mal auf den Zahn fühlen. Mr. Huberman, haben Sie eine Minute für mich?
4: Aber klar doch, Detective. Setzen Sie sich.
5: Sie scheinen sich ja nicht groß um Ihre Stradivari zu sorgen, Mr. Huberman.
4: Ach, wissen Sie, Detective, die Geige ist versichert. Und letztes Mal ist sie ja auch wieder aufgetaucht.
5: Wie bitte? Letztes Mal?
4: Ja. In Wien ist so etwas schon mal passiert. Nach 2 Wochen wurde sie wiedergefunden.
5: Haben Sie denn die Sicherheitsvorkehrungen nicht verbessert? Wer hatte denn heute Zugang zu der Garderobe während des Konzerts?
4: Wahrscheinlich jeder, der hinter der Bühne rumgelaufen ist.
5: Na toll. Das wird nicht einfach. Es gibt keine Spuren. Wir haben das Publikum und das Personal befragt. Keiner hat was Verdächtiges gesehen. Wir werden die Geige zur Fahndung ausschreiben. Sie muss ja irgendwann wieder auftauchen.
2: Bronisław Huberman bekommt von seiner Versicherung $30.000. Das wären heute etwa 650.000 Euro, also mehr als eine 500.000. Durch die Zahlung gehört die Stradivari der Versicherungsgesellschaft. Ab jetzt wird sie Stradivari ex Huberman genannt, also ehemals Huberman. Doch es dauert noch mehr als 50 Jahre, bis die Geige wieder auftaucht.
1: Genau aus dem Grund haben wir hier keine Geige in unserer Instrumentenkiste. Ja, auch wenn die Stradivari-Geige wieder auftauchen sollte, gibt's noch zahlreiche offene Fragen zu beantworten. Wer hat sie geklaut? Wo war sie? Oder ist sie vielleicht entführt worden? Ja, und kann man unter Wasser Geige spielen? Ja, eine gute Frage, finde ich auch. Auch wenn sie nichts mit unserem Kunstkrimi zu tun hat. Mit dem geht's nämlich erst morgen weiter. Um die Unterwasserfrage dagegen kümmern wir uns gleich schon. Nach dem Stück aus den 4 Jahreszeiten von Antonio Vivaldi. In dem natürlich auch jede Menge Geigen vorkommen.

0: Wisst ihr, welche Jahreszeit da zu hören war? Ganz genau, es war der Sommer. Ein tolles Stück, das finde ich auch. Und habt ihr gehört, wie schnell die Geigen da gespielt haben? Da musste man schon richtig gut sein, um das spielen zu können. Und um diese ganz besonders schwierige Frage beantworten zu können, muss man auch Profi sein.
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0: Und das ist heute wirklich eine ganz besonders schwere Frage. Am besten wir hören uns die Frage von Charlotte erstmal an.
2: Hallo, ich bin die Charlotte, ich bin 7 Jahre alt und ich habe mich mit meiner Geigenlehrerin Frau Jakobs gefragt, kann man unter Wasser Geige spielen? Und damit grüße ich das ganze Mausteam.
0: Danke, Charlotte, für deine Grüße und deine Frage, auf die ja anscheinend noch nicht mal deine Geigenlehrerin Frau Jakobs eine Antwort hat. Wir haben mal unsere Mausreporterin Sandra auf die Frage angesetzt. Ja, die spielt vielleicht selber keine Geige, weiß dafür aber, wie man sowas rausbekommen kann.
3: Eine Geige. 4 Saiten hat sie. Und wenn der Bogen aus Pferdehaaren über diese Saiten streicht, dann ertönt ein glasklarer Klang. Okay, wenn man es kann, dann klingt's glasklar. Gucken wir uns mal genauer an, wie der Ton der Geige entsteht. Die Saiten sind ja über den Steg und den bauchigen Geigenkörper gespannt. Der Steg, das ist das kleine Stück Holz in der Mitte der Geige. Wenn der Bogen über die Saiten streicht, dann geraten die Saiten ein kleines bisschen in Bewegung. Sie schwingen ganz leicht. Man sagt auch, sie vibrieren. Über den kleinen Steg wird diese Vibration auf den Geigenkörper übertragen. Der ist innen hohl und dort entsteht dann ein Schall. Der geht an den Öffnungen im Geigenkörper wieder raus und das ist letztendlich der Ton, den wir hören. So klingt's zumindest, wenn der Schall sich über die Luft gut verbreiten kann. Unter Wasser klingt das ganz anders. Der Schall breitet sich unter Wasser nämlich ganz anders aus. Da wird er ja vom Wasser aufgehalten. Und deshalb klingt eine Geige dort eben auch anders. Das gilt für alle Instrumente. Unter Wasser klingen sie anders als oben. Dass das hier eine Trompete ist, das erkennt man nun wirklich nicht.
0: Also, man kann unter Wasser Geige spielen und es hört sich im Gegensatz zur Trompete gar nicht so schlecht an. Also, dass man unter Wasser Geige und auch Trompete spielen kann und wie es sich anhört, das wissen wir ja jetzt. Aber wie hört sich eigentlich eine Querflöte an? Okay, und von mir aus auch die Frage, ob ich unter Wasser Blockflöte spielen kann. Aber die beiden Fragen, die klären wir gleich.

0: So. Während ihr hier Dance the Night von Dua Lipa gehört habt, habe ich uns mal einen Messbecher voller Wasser geholt, um die Frage zu beantworten, ob ich unter Wasser Blockflöte spielen kann. Achtung! Über Wasser hört sich so an und unter Wasser hört sich's so an. Ist auch noch reingefallen, na toll. So. Also, ich kann sowohl über als auch unter Wasser keine Blockflöte spielen. Deshalb bin ich auch heilfroh, dass nicht ich, sondern Maushörerin Amy uns jetzt erklärt, wie man Querflöte spielt. Jetzt kann man die Flöte wieder rausholen.
1: Hallo, ich bin die Amy und ich bin 10 Jahre alt. Ich will erklären, wie man Querflöte spielt. Die Querflöte, die ist Silber. Ich weiß jetzt nicht genau, ob das Metall ist, aber ich glaube nicht. Die hat ganz viele Knöpfe. Also ich finde, dass die Querflöte sehr elegant aussieht und sehr schön und nicht so altmodisch wie die Blockflöte. Also ich brauche immer Noten, außer wenn ich das Lied jetzt auswendig kann. Und eine Lehrerin, die mir das beibringt. Und eine ruhige Hand. Mein Lieblingston ist A. Also unten sind so mehrere Knöpfe, da muss ich einen drücken. Und oben dann den zweiten und den vierten Ton und hinten auf so einen länglichen drücken. Da muss man lächeln und dann so ganz bisschen Luft halt da rauslassen, einen ganz kleinen Schlitz dann. Man muss beachten, dass man nicht die falschen Knöpfe drückt, weil sonst hört sich das ganz komisch an. Ja, und dass man den richtigen Ton hat und auch oft gleichmäßig atmet. Also meine Querflötenlehrerin sagt immer, ich soll 10 Minuten am Tag üben. Mache ich auch fast immer. Weil sonst verlernt man das, wenn man jetzt nur einmal die Woche einen halben Tag oder so übt. Am meisten Spaß macht mir das Auftreten und wenn ich gut spiele.
0: Jetzt wissen wir nicht nur, wie man Querflöte spielt, sondern auch, warum ich keine Blockflöte spielen kann. Na, weil ich nicht die richtigen Knöpfe drücke und nicht jeden Tag mindestens 10 Minuten übe.
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0: Aber was gibt's denn da zu lachen? Ich habe doch nur zu dem Lied die erste Geige von Eule und Lerche versucht zu dirigieren. Ja, ich gebe zu, dass das mit dem Essstäbchen vielleicht etwas komisch ausgesehen haben muss. Allerdings kommt es in erster Linie gar nicht darauf an, womit man dirigiert, sondern vor allem wie. Ja, um das für uns rauszubekommen, ist unsere Mausreporterin Katrin nach Münster gefahren und hat da einer echten Dirigentin mal über die Schulter geschaut.
1: Wenn ein Orchester gemeinsam spielt, dann klingt das ja in etwa so.

0: Geigen, Celli, alle möglichen Bläser und sogar eine Trommel konnte man da ja jetzt gerade hören. Aber einen hat man gar nicht gehört. Und das, obwohl er eine der wichtigsten Rollen im Orchester hat. Er ist nämlich der Leiter des Orchesters, also der Dirigent. Gerade war das übrigens Herbert von Karajan, der damit einem der besten Orchester der Welt, den Berliner Philharmonikern, Beethovens 5. Sinfonie gespielt hat. Herbert von Karajan ist wohl einer der berühmtesten Dirigenten aller Zeiten. Aber was genau macht so ein Dirigent eigentlich? Das möchte ich genauer wissen und deswegen besuche ich heute die Dirigentin Marion Wood bei einer Probe mit dem Konzertchor Münster. Ganz leise schleiche ich mich in die Mutterhauskirche in Münster. Hier wird nämlich schon fleißig geprobt fürs Konzert am darauffolgenden Tag. Marion Wood erkenne ich natürlich sofort, obwohl sie mit dem Rücken zu mir steht. Sie steht auf einem Podest, umringt von Orchester und Chor. Alle Musikerinnen und Musiker schauen zu ihr auf. Marion Wood hat quasi das Kommando und macht den Musikerinnen und Musikern Vorschläge und leitet das Orchester. Deswegen bezeichnet man Dirigenten auch als künstlerische Leitung. Den Begriff Chefin mag Marion übrigens überhaupt nicht.
1: Ich kann ja nicht Geige spielen so gut wie die Geige, Trompete spielen so gut wie die Trompete. Auch wenn man selber in Orchester gespielt hat, ist man nur Expertin für einen Bereich. Der Magie von einem Orchester ist, dass ganz viele Profis zusammenkommen. Und das zusammen, die kann ja ausführen, was keiner allein machen kann. Und von dieser Perspektive erstmal Respekt, sollte man zu die Bühne gehen.
0: So ein Orchester mit Chor zu leiten ist also hauptsächlich eines: Teamwork. Immer wieder unterbricht Marion die Musik und erklärt den einzelnen Sängerinnen und Sängern, was sie anders machen könnten, damit das Stück noch schöner klingt. Es geht also nicht nur darum, dass alle die richtigen Noten spielen. Marion muss auch ganz genau darauf achten, dass zum Beispiel die jeweiligen Instrumente oder Stimmen auch laut oder leise genug sind. Wie gerade eben der Bass. Der war ja anscheinend zu leise. Ganz schön beeindruckend, dass Marion sowas hört und auch direkt weiß, was anders sein soll. Wenn man einer Dirigentin bei ihrer Arbeit zusieht, fallen aber natürlich auch noch andere Sachen auf. Zum Beispiel, dass sie einen Taktstock in der Hand hält. Der sieht ein bisschen aus wie eine ziemlich lange Stricknadel und ist meistens weiß, damit er sich gut abhebt von der oftmals schwarzen Konzertkleidung. Und natürlich hat er auch eine ganz spezielle Funktion. Er ist sozusagen eine Art Verlängerung des Körpers der Dirigentin.
1: Jede Gelenk gibt ein bisschen Klarheit. Also man hat den Schulter, man hat den Ellbogen, man hat den Handgelenk, aber mit Taktstock ist noch eins weiter.
0: Ist ja logisch. Schultern und Arme eignen sich vielleicht gut, um viele Personen auf einmal, also zum Beispiel alle Streicher oder auch alle Bläser aufzufordern, lauter oder leiser zu spielen. Aber wenn man bei so vielen Personen nur auf eine einzelne zeigen möchte, dann kann so ein Taktstock ganz schön hilfreich sein. Bisher dachte ich übrigens, dass man als Dirigentin einfach ganz eigene Bewegungen macht beim Dirigieren. In etwa so, wie wenn man zu guter Musik tanzt. Da haben ja auch alle ihren eigenen Stil. Und ein bisschen ist das beim Dirigieren auch so, erklärt mir Marion. Aber ein paar Regeln gibt's trotzdem auch.
1: Es gibt ganz viel Individualstil. Es gibt auch in unterschiedliche Länder unterschiedliche Muster, die man lernen muss. Aber eigentlich der wichtigste ist, dass den Eins geht runter.
0: Im Prinzip bewegt sich der Arm der Dirigentin immer auf den ersten Schlag im Takt nach unten. Und auch das hat natürlich einen Grund.
1: Weil für die Orchestermusiker, wenn die nicht jeden Takt was spielen muss, die kriegen nur eine Anzahl von wie viel Takt die warten muss. Also die wollen eigentlich sehen ein Eins und dann warten wir noch ein Eins und noch ein Eins, dass die wissen, ob 15 oder 16 Takt vorbei sind. Also sehr wichtig, dass man jeden Takt die Eins sieht.
0: Mit diesem klaren Zeichen vom Dirigenten können die Musikerinnen und Musiker dann einfacher mitzählen und wissen, wann sie wieder einsetzen müssen. Die Dirigentin hat also eine große Verantwortung und muss als Leiterin des Orchesters eine Menge Aufgaben meistern. Sie muss wahnsinnig gut hören können und darauf achten, dass der Gesamtklang aller Instrumente stimmt. Sie behält den Überblick zwischen all den Instrumenten und passt auf, dass alle immer im richtigen Tempo bleiben und dass alle ihren Einsatz bekommen. Und am Ende klingt das dann eventuell so.
1: Okay,
2: jetzt auf mein Kommando und bitte.
3: Sehr gut.
2: Ja, zum Dirigieren gehört eben mehr als nur den Taktstock zu schwingen. Das haben wir ja gerade schon gehört. Sehr ausdrücklich sogar.

0: Mein Name ist Bündchen. Jimmy Bündchen.
1: Der geheimste Geheimagent der Welt.
0: Nicht einmal mein 3 Wochen alter Neffe kennt mich.
2: Heute mehr Beethoven.
0: 18. Oktober, 21.14 Uhr.

0: Okay, Chef, wird gemacht. 21.29 Uhr. Ankunft am Hotel Holiday Incognito. Bönchen, Jimmy Bönchen?
1: Bönchen, Natalia Reisekova ist schon weiter. Im Hotel Schnüffeler Hof.
0: Okay, alles klar. 22.05 Uhr im Schnüffeler Hof. Habe mich als Hotelangestellter verkleidet und klopfe an Natalias Tür.
2: Ja, bitte. Treten Sie ein.
0: Housekeeping. Eine kleine Aufmerksamkeit des Hauses. Eine Nuss-Nougat-Matruschka und ein kleiner Schokoschnüffler mit geheimer Karamellfüllung. Guten Appetit.
2: Spasiba.
0: Gesundheit. 22.06 Uhr. Mache die Tür von innen zu und verstecke mich in Natalias Schrank. So. Nichts gemerkt.
2: Hallo? Ja, ich komme. Ich lege nur noch schnell die Dokumente in den Hotelsafe.
0: Mist, sie gibt einen Code ein, aber ich kann nichts sehen. Ah, aber die Melodie, das ist doch die von Beethoven. Friede, Freude, Eierkuchen.
2: Wusste ich's doch.
0: Oh, hallo. 23.09 Uhr. Komme wieder zu Bewusstsein mit einer dicken Beule am Kopf. Natalia ist weg. Bäulchen, Jimmy Bäulchen.
1: Bönchen, sind die Dokumente wieder sicher?
0: Ja, Chef. An die kommt niemand ran. Niemand. Ah, die Melodie von Beethoven. Aber welche? Der Schlag auf den Kopf hat mein Gedächtnis beeinträchtigt. 23.15 Uhr. Ich kenne nur eine Person, die alles von Beethoven auf CD hat. Meine Nachbarin Oma Mutzke. Nee, Oma Mutzke, das ist nicht die Melodie. Nächste.
3: Okay, Bündchen. Jetzt kommt eins meiner Lieblingsstücke. Die Mondscheinsonate.
0: Oma Mutzke, ich habe keine Zeit. Weniger reden, mehr Beethoven.

0: Karten, denn die habe ich hier noch ganz unten in unserer Musikinstrumentenkiste gefunden. Ja, und damit wären wir jetzt auch komplett und könnten, wenn ihr wollt, eine Band gründen. Was da allerdings noch so alles dazugehört, außer ein paar Instrumente, das erzählen uns jetzt mal die Mitglieder der Band Mind the Gap.
1: Ich bin Theo, bin 9 Jahre und bin seit 1,5 Jahren in der Band.
2: Ich bin Oskar, bin auch 9 Jahre alt und spiele seit 2,5 Jahren in der Band.
1: Unsere Band heißt Mind the Gap und unser Bandleiter heißt Basti.
3: Wir sind 5 Kinder und eine reine Jungenband.
1: Ich bin der Sänger, dann spielt Oskar ja E-Gitarre. Wir haben einen Schlagzeuger, wir haben einen E-Bass und wir haben ein E-Piano.
2: Ich spiele E-Gitarre, weil ich ziemlich lange auch Akustikgitarrenunterricht hatte. Dann sind wir zur Probestunde gegangen und dann hat mir das auch Spaß gemacht. Und dann ist Theo nach einem Jahr halt auch dazu gekommen.
1: Und dann bei der allerersten Probestunde, wo die Instrumente verteilt wurden, da hat die Dozentin gefragt, wer Beatboxen kann. Und da war ich der Einzige und dann wurde ich zum Sänger. Und das ist bis heute noch so.
2: Wir treffen uns einmal in der Woche am Mittwoch alle zusammen und üben. Das macht richtig Spaß.
4: Okay, wir fangen wieder an, so wie wir das bei dem Auftritt gemacht haben. Kannst du mal spielen?
2: Manchmal wiederholen wir Lieder, manchmal hat Basti seinen Computer mit dabei und dann machen wir so, dass wir dann unser altes Lied auf dem Computer so ein bisschen bearbeiten und so und uns das dann mal anhören. Ja, und manchmal überlegen wir dann noch, was unsere neue Lieder sind.
4: Okay, lass mal im Kreis setzen. Ja. Wir würden jetzt sonst halt einen neuen Song anfangen.
5: Schau!
4: Achtung! Achtung, einmal ganz kurz reinhören, alle. Diese Melodie müssen wir rausfinden.
5: Okay.
1: Wir covern oft Sachen, aber wir machen auch oft selber Sachen. Ich würde sagen, dass das so eher in die Pop-Richtung geht oder jetzt der nächste Song auch ein bisschen Electric. Ja, so in die Richtung gehen eher unsere Songs.
4: Okay, wir machen das jetzt mal so. Das hier ist deine Grundnote. Die brauchst du auf jeden Fall. Ja, genau, aber der muss klar wechseln. Ja, genau.
2: Das letzte Mal haben wir halt ein Lied gecovert. Das war Seven Nation Army. Und das andere, das wir ausgedacht haben, haben wir dann den Nine-Song genannt. Und jetzt covern wir noch Europapa.
6: Ich glaube, das Wichtigste, was wir erstmal brauchen, ist dieser Slogan. Da war es ja dieses Europapa, Europapa.
1: Wir üben eigentlich nur, wenn wir hier sind. Vielleicht hin und wieder so ein bisschen zu Hause. Aber das meiste Proben ist eigentlich eher hier. Also wir haben jetzt so ungefähr so 2 Lieder pro Konzert.
5: Liebes Publikum, klatsch alle in die Hände.
1: Wir treten im Jahr so 2-mal auf. Also einmal im Sommer und einmal im Winter.
2: Meistens hier in der Schule. Es war immer cool, aber es war halt einfach ein kleines Publikum. Das letzte Mal haben wir jetzt unten am Eigelstein-Tor bei der Schiffsbühne gemacht. Da konnten halt Leute kommen, die wollten. Und nicht nur unsere Leute aus der Familie oder so, oder aus anderen Bands. Und das war halt schon cool, ja, weil da mehr Leute gekommen sind.
1: Und davor das Konzert in so einem Keller von einem Stadtgarten. Das war auch sehr schön.
5: Das ist ja.
2: Bei den größeren Auftritten war ich schon aufgeregt. Ich hatte halt kein Lampenfieber, aber so ein bisschen Herzklopfen war da schon dabei.
1: Ja, also ich bin eigentlich nicht wirklich aufgeregt. Beim ersten war ich schon, glaube ich, aufgeregt, aber beim richtigen Konzert ist das noch nie passiert, dass ich den Text nicht mehr wusste.
2: Ich finde das cool in der Band. Es macht halt Spaß, aber ich will es halt nicht professionell machen, wenn ich erwachsen bin, weil das, glaube ich, mir zu kompliziert wird mit den ganzen Reisen und so.
1: Ich will später eine professionelle Band haben, weil ich finde es cool, weil man mit anderen Musik machen kann und Konzerte haben kann. Ich habe auch ein Vorbild und zwar Michael Jackson. Ich fand, der hat ganz toll gesungen.
0: Ja! eine eigene Band zu gründen, ist also wirklich nicht so schwer. Als Band, so wie es meint, The Gap machen zu bestehen, dagegen schon. Dazu gehört nämlich eine Menge mehr. Die müssen sich Texte merken und beherrschen, auf der Bühne stehen und üben, üben, üben gehört auf jeden Fall auch noch dazu. Und damit fange ich jetzt erstmal an, bevor wir eine eigene Band gründen.
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7: Mein Name ist Björn und ich singe in einer Band. Ich singe auch sonst ziemlich gern, wenn ich rumlaufe oder Fahrrad fahre, einfach so vor mich hin. Aber am besten klingt's mit den anderen. Hey, Stephanie, kannst du mal mit dem Bass einsteigen? Wenn der Bass dazu kommt, klingt es automatisch direkt sofort cooler. Möchte ich sofort mitschnippen, muss ich mit dem Kopf nicken und vielleicht jetzt mal das

das ist super. Aber jetzt machen wir eben Pause. Alle Instrumente einfach stopp. Und jetzt lass uns nur Geräusche machen mit Sachen, die rumliegen. Cool. Oder vielleicht so mit dem eigenen Körper, so auf Fuß auf den Boden stampfen, Hände klatschen, schnipsen. Oder mit der Hand auf den Brustkorb hauen, dass es ein tiefes Geräusch gibt. Wow, Albrecht, das ist cool. Du holst am Klavier mal wieder alles raus aus dem E-Dur-Akkord. Ich hab ne Idee. Lass uns mal durchs Haus gehen und alle Leute ranholen. Auch die Nachbarn, die sich vorhin beschwert haben. Ganz egal. Eure ganzen Freundinnen und Freunde und die ganzen Hunde und Katzen.

0: war doch eine super Probe, oder?
1: Ja, und das war nur die Probe von Gorilla Club. Ja, das sind ja auch richtige Profimusiker und Musikerinnen. Jetzt kommen wir aber von den Gorillas zu den Vögeln. Ja, eine bessere Überleitung ist mir einfach nicht eingefallen. Ich hätte natürlich auch einfach den hier abspielen können.
2: Offene Ohren.
1: Spätestens dann hätten alle gewusst, dass es jetzt Zeit ist, die Augen zu schließen und die Ohren ganz weit aufzumachen. So wie die Kinder, die bei der Musik jetzt ganz genau zugehört haben und uns mal beschreiben, was sie da so alles entdeckt haben.
3: Im Hintergrund hatte ich so eine Art Yoga-Musik gehört. Also wenn man darauf achtet, hört man das irgendwie so ein bisschen.
4: Das ist erstmal hell, dann wird es ein bisschen dunkler und dann wieder hell.
5: Querflöte? Das hört sich an wie Vogelgezwitscher.
6: Mir fällt ein, dass es vielleicht im Park ist.
7: Ein bisschen erinnert mich die Musik auch ans Dschungelbuch.
8: Ich höre auch ein Klavier.
9: Eine Geige.
10: Ich vermute, ein Orchester spielt es.
11: Das hört sich so an, als ob jemand schnell rennt.
12: Es strahlt in einem Freude aus. Und irgendwie erinnert es mich an Berge. An so einen Morgen in den Bergen, wo halt die Vögel dann zwitschern, was man von der Querflöte hört.
13: Ich finde, das klingt schön.
14: Irgendwie spüre ich in dieser Musik so warme Sonnenstrahlen und die erleuchten irgendwie so einen Vogel, der da halt zwitschert. Habe ich irgendwie so ein Bild im Kopf.
1: Und genau das ist ja das Tolle an der Musik, dass jeder darin etwas anderes sehen, hören und vor allem fühlen kann.

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1: So schön die Maus zum Hören noch ist, ist sie trotzdem gleich schon wieder zu Ende. Ja, aber keine Sorge. Vorher hören wir noch, was ein Orchestergraben ist. Nein, nein, nein, nein, nicht von mir, sondern von Matti aus unserem Maus-Musikteam.
2: Also ehrlich gesagt, der Film hier gefällt mir überhaupt nicht. Ich wollte endlich mal wieder ins Kino gehen, aber ich hätte einen anderen Film aussuchen sollen. Naja, Pech gehabt. Ich schleich mich mal raus. Oh, Entschuldigung. Oh, mein Popcorn. Ups, tut mir leid. Ja, ich bin schon weg. Oh. So, ich bin draußen. Jetzt kann ich auch lauter sprechen. Auch wenn mir der Film heute gar nicht gefallen hat. Eigentlich liebe ich ja Kino. Ein bequemer Sessel, die riesige Leinwand und vor allem die Lautsprecher im Kino sind so gut. Alles klingt viel besser als zu Hause bei mir im Wohnzimmer. Dass man das erste Mal ins Kino gehen konnte, ist eigentlich gar nicht so lange her. Die erste Filmvorführung gab es vor ungefähr 125 Jahren. Aber auch schon vor der Erfindung des Films saßen die Menschen nicht gelangweilt zu Hause. Vor über 400 Jahren wurde in Italien die Oper erfunden. Eine Mischung aus Musik und Theater. In die Oper zu gehen ist ja auch ein bisschen so wie Kino. Eine spannende Geschichte und aufregende Musik. Zu der Zeit damals ist das allerdings alles noch etwas anders als heute. Viel wuseliger als in dem Kinosaal, in dem ich gerade noch war. Der Opernsaal ist hell erleuchtet und das Publikum sitzt manchmal sogar mit auf der Bühne und unterhält sich manchmal sogar während der Vorstellung. Echt komisch. Dann werden die Orchester immer größer. Es kommen immer mehr Instrumente dazu. Das haben sich einige Komponisten so überlegt. Mit mehr Instrumenten wird der Klang lauter, voller und größer. Aber auf der Bühne wird es dann oft richtig eng. Die Lösung? Das Orchester muss Platz machen und wird einfach vor die Bühne gesetzt. Jetzt gibt es aber ein anderes Problem. Man kann die Bühne nicht besonders gut sehen. Wegen des Orchesters ist die Sicht aus dem Publikum auf die Bühne nicht frei. Und noch viel wichtiger, das große Orchester ist so laut, dass die Sängerinnen und Sänger richtig Probleme haben, dagegen anzusingen. Man versteht die Geschichte gar nicht richtig. Einen Komponisten stört das besonders. Richard Wagner. Der ist dafür, erstmal das Licht auszumachen. Und, pst, alle mal leise sein. Im Kino nervt es ja auch, wenn alle während der Vorstellung quatschen. Richard Wagner hat noch mehr Ideen. Um das Orchester leiser zu bekommen, damit man die Sängerinnen und Sänger besser hört, baut er in seinem Opernhaus eine Vertiefung zwischen Bühne und Publikum, den Orchestergraben. Eine geniale Erfindung. Tada! Freier Blick auf die Bühne. Das Orchester sitzt jetzt eine Etage tiefer und ist nicht mehr zu sehen. Aber man hört es noch, nur eben etwas leiser. Und der Gesang von der Bühne klingt endlich laut genug und man kann alles gut verstehen. Die Orchestermusik und der Gesang klingen zusammen jetzt richtig gut. Und man kann alles, was auf der Bühne passiert, viel besser sehen. Alle Probleme gelöst. Naja, fast zumindest. Ein bisschen komisch stelle ich mir das schon vor. Wenn man da unten auf seiner Geige spielt, sich ganz viel Mühe gibt beim Musikmachen und dann sieht man das Publikum nicht. Und ein Orchester, das in einem Orchestergraben sitzt, klingt anders, als wenn es auf der großen, freien Bühne spielt. Meine Stimme klingt auch anders, wenn ich sie in einen kleinen Raum einsperre.
3: Wenn ich hier in meinen Popcorn-Eimer spreche, hört man das ganz gut, was in einem kleinen Raum mit Schall passiert.
2: Wie das riecht. Ich liebe Popcorn. Egal. Es gibt Tricks, mit denen man dann doch einen guten Orchesterklang hinbekommt. Zum Beispiel kann man die Aufstellung des Orchesters verändern, damit es draußen im Konzertsaal besser klingt. Flöte und Klarinette nach vorne, die Geige auf eine Stufe etwas nach oben und schon klingt's besser. Hey Moment, die Musik da im Kinosaal hört sich jetzt gerade aber wirklich spannend an. Vielleicht schaue ich doch noch mal kurz rein? Okay, Popcorn habe ich noch. Ich glaube, ich gucke den Film doch noch weiter.
1: Richard Wagner hat also dafür gesorgt, dass durch einen Orchestergraben Bild und Ton gut miteinander verbunden wurden. Einen Film ohne Musik kann ich mir irgendwie auch gar nicht vorstellen. Ja, und auch wenn es Orchestermusik live zu einem Film gespielt nur noch sehr selten gibt, habe ich letztens erst einen wunderschönen Film hier im Funkhaus gesehen und das WDR Funkhausorchester hat live dazu gespielt.

0: ob die Stradivari-Geige wieder auftaucht, das hört ihr morgen im zweiten und letzten Teil unseres Kunstkrimis. Wir sind für heute allerdings raus, verbeugen uns noch einmal und sagen tschüss, ciao, tschüss und bis die Tage. Euer André.
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2: Hi, ich bin die Lilly, bin 8 Jahre alt und ich grüße meine Familie, die Maus, die Ente und den Elefant. Ich wünsche mir das Lied. Dein

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1: Hallo, ich bin Sonja und ich wünsche mir das Lied KI Merlin und ich grüße die Ente, den Elefanten und die Maus. Tschüss.
2: Kann man mit künstlicher Intelligenz auch Musik machen? Die Maus hat's ausprobiert und zusammen mit einer KI einen Song geschrieben. Hier kommt das KI Merlin.

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1: Hallo, wir sind Lina und Paulina und wir wünschen uns das Lied Max von Mark Forster Chöre.

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1: Hallo, ich bin Johannes, bin 5 Jahre alt, wünsche mir das Lied 1000 Rollen Klopapier und ich grüße dann meine Familie.

0: nicht so schnell.
1: Entschuldigung.
0: Und dann macht er auf seine eigene Weise eine kleine Abenteuerreise.

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2: Ich bin Theodor und wünsche mir das Lied The Final Countdown. Tschüss.

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1: Ich bin 8 Jahre alt und ich wünsche mir das Lied Robert der Roboter.

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ich bin Tina und bin 8 Jahre alt und ich wünsche mir den Song Mein Hobby ist Ferien und ich begrüße die Maus.

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1: Hallo, ich bin Matteo, ich bin 7 Jahre alt und ich wünsche mir das Lied Obergangsdive. Und damit grüße ich das ganze Mausteam und meine Eltern und meinen Freund Lias, der gerade bei mir zu Hause ist und sich kaputt lacht. Und das war meine Klingel.

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1: Hallo, ich bin die Paula und ich wünsche mir das Lied Ordentlich Durcheinander von deinen Freunden. Ich grüße meine Schwester, meine Freundin Sophia, meinen Freund Benno,

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2: Hallo, ich bin der Felix und wünsche mir das Lied Golden und ich grüße

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1: Hallo, ich bin Benedikt und ich bin 7 Jahre alt und ich wünsche mir das Major Tom von Peter Schilly und ich grüße dann die Maus, den Elefanten und die

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1: Das Schönste an der Schule, das sind doch die Freundinnen und Freunde. Oder wie seht ihr das? Die 6-jährige Aisha sitzt ganz allein in der Schule und trotzdem freut sie sich riesig. Sie lebt in Ginostra, einem winzigen Ort auf der italienischen Insel Stromboli. Dort wohnen nur etwa 40 Menschen und hin kommt man nur mit dem Boot. Seit 20 Jahren war die Schule im Ort geschlossen. Doch Aishas Eltern wollten nicht, dass ihre Tochter für die Schule wegziehen muss. Also haben sie sich zusammen mit der Gemeinde dafür eingesetzt, dass die Schule wieder öffnet. Mit Erfolg. An ihrem ersten Schultag stand Aisha mit ihrem Ranzen und ihrer Schultüte vor dem Klassenraum und wurde von ihrer Lehrerin begrüßt.
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2: So, noch ein bisschen. Gleich habe ich die letzte Kugel drin. Langsam, langsam. So. Oh nein, jetzt sind die alle wieder draußen. Das gibt's doch nicht. Mann, also nochmal von vorne. Es ist wirklich blöde Kugel. Jetzt komm da rein. Das kann doch nicht. Mann, das kann doch nicht wahr sein. So ein blödes Spiel.
3: Zugang Checkerbude genehmigt.
2: So, also, hallo, ich bin sehr gespannt auf diesen Podcast, denn wie ihr vielleicht schon mitbekommen habt, ich mag lieber gewinnen als verlieren. Aber heute geht es genau darum, heute geht es ums Verlieren.
4: Oh nein!
5: Mano!
6: Mensch, echt!
4: Mir reicht's!
2: Gerade eben habe ich echt bei diesem verflixten Kugelspiel gegen mich selbst verloren, also beziehungsweise vor allem habe ich natürlich die Geduld verloren. Aber natürlich bin ich heute trotzdem nicht allein, sondern habe eine würdige Spielegegnerin hier bei mir in der Checkerbude an meiner Seite. Ich begrüße ganz herzlich Charlie! Ja, hallo Charlie!
7: Hallo Tobi!
2: Du bist 9 Jahre alt und ich glaube, du gewinnst genauso gern wie ich. Kann das sein?
7: Ja, das kann sehr gut sein.
2: Was hältst du davon, wenn wir gleich direkt einsteigen mit einem Spiel, so eine kleine Runde Schnick, Schnack, Schnuck?
7: Okay, ich bin bereit.
2: Okay, 3 Runden und dann hat auf jeden Fall jemand gewonnen.
7: Ja.
2: Schnick, Schnack, Schnuck, Stein.
7: Papier.
2: Oh, 1-0 für dich.
7: Schnick, Schnack, Schnuck, Papier.
2: Nein! Das kann doch nicht sein! Okay, ein Ehrenpunkt. Schnick, Schnack, Schnuck, Stein. Schnick, Schnack, Schnuck, Stein. Schnick, Schnack, Schnuck, Stein. Ja, zumindest ein Punkt. Okay, so sind wir ja schon mal mittendrin im Thema. Und übrigens, liebe Leute, Schnick, Schnack, Schnuck habe ich auch mit Finjo im Spiele-Checkpot gespielt. Wenn ihr Bock habt, da mal reinzuhören, den findet ihr zum Beispiel in der ARD-Audiothek. Und bei uns geht's heute ja nicht nur ums Verlieren beim Spielen, sondern, auch noch um...
7: Tobi?
2: Ja, sorry, ich glaube, ich habe gerade den Faden verloren. Was wollte ich denn jetzt gleich nochmal sagen? Ich wollte doch irgendwas...
7: Ach egal, dann übernehme ich jetzt mal und stelle die Fragen, die ich mitgebracht habe, okay?
2: Ja, okay, mach mal. Ja.
7: Frage Nummer 1. Wie behält man seine gute Laune beim Verlieren? Frage Nummer 2. Was bringt es zu verlieren? Und Frage Nummer 3. Gibt es echte Pechvögel?
2: Fantastische Fragen. Ich würde sagen,
7: das checken wir für euch. Hast du den Faden jetzt wieder gefunden?
2: Ja, jetzt weiß ich wieder, was ich sagen wollte. Ich habe es mir nämlich sogar aufgeschrieben, während du gerade deine Fragen so schön vorgetragen hast. Aber wo habe ich denn jetzt den Zettel? Ich hatte doch, warte mal kurz, kleinen Moment, bitte, sorry. Irgendwo habe ich den...
7: Ach, ist nicht so schlimm, Tobi. Ich verliere auch öfter was. Ich bin nämlich sehr unordentlich und chaotisch.
2: Wirklich? Ja?
7: Ja.
2: Cool. Was hast du alles schon verloren?
7: Stifte, Haargummis, Kuscheltiere, Würfel aus einem Brett spielen und mein Roller.
2: Mhm, okay, verstehe. Meine Spezialität beim Verlieren, Mützen und Jacken und auch Handschuhe sind ständig weg. Und dieser Zettel, wo ist denn jetzt der Zettel?
7: Nicht die Nerven verlieren, Tobi.
2: Ja, aber das gibt's doch nicht. Ich verliere gleich den Verstand hier. Also,
7: Tobi.
2: Okay, okay, ich lasse es jetzt einfach. Du hast recht, Charlie. Kommen wir zu deiner ersten Frage. Ich meine, immerhin geht's hier nicht ums Verlieren von Sachen, sondern ums Verlieren beim Spielen.
7: Meine erste Frage ist, wie behält man seine gute Laune beim Verlieren?
2: Ja, also das würde ich wirklich auch gern wissen. Ich meine, man sagt ja, jemand ist ein guter Verlierer oder jemand ist ein schlechter Verlierer. Oder man sagt auch, jemand ist ein Spielverderber. Was bedeutet das für dich?
7: Also ein Spielverderber ist für mich jemand, der mogelt. Also beim Leistungssport gibt es ja auch viele oder halt manche, die sich dopen. Also die Mittel einnehmen, damit sie besser sind.
2: Ja.
7: Das finde ich total unfair, weil da hat man dann ja auch überhaupt keine Lust mehr, sich das anzuschauen.
2: Geht mir ganz genauso. Für mich ist ein Spielverderber aber auch jemand, der zum Beispiel, wenn wir jetzt ein Brettspiel spielen oder so, dann einen absoluten Wutanfall bekommt und das ganze Brett mit allem drauf, mit den Spielfiguren und so einfach vom Tisch fegt und damit für alle anderen auch alles kaputt macht. Und ich muss dir gestehen,
1: Bei mir in der Familie gibt es solche Menschen.
4: Aha. Ach ja, bist du das denn etwa?
1: Also als ich ein Kind war, konnte ich schon echt so ausrasten. Manchmal, wenn es mich richtig genervt hat. Mein kleiner Bruder aber auch.
4: Da ist dann die gute Laune auch für alle weg.
1: Wie findest du es denn, wenn manchmal erwachsene Kinder absichtlich gewinnen lassen, damit es für sie nicht so schlimm ist zu verlieren?
4: Also eigentlich finde ich das ganz okay, weil die meinen es ja nur gut. Weil jetzt brauche ich das nicht mehr. Also als ich 4 war oder so, war ich auch immer ganz stolz, wenn die mich gewinnen haben lassen.
1: Ja.
4: Dann war ich so, ja, ich habe gewonnen.
1: Okay, also du findest, es ist eher was, was man bei kleineren Kindern noch machen kann.
4: Ja.
1: Aber was macht man denn dann, wenn man eben verliert und einfach richtig sauer ist?
4: Man könnte ja sich für die anderen freuen, dass die gewonnen haben.
1: Das könnte man machen, aber das, also da muss man schon echt, also das kriegt man ja auch nicht immer hin.
4: Ja. Nein.
1: Also ich gebe dir recht, man sollte bestimmt die Leistung des anderen respektieren und nicht klein machen, indem man dann sagt, ey, du hast unfair gespielt oder das gibt's ja auch manchmal. Und natürlich ist es toll, den Leuten zu gratulieren und dann zu sagen, hast du toll gemacht, das ist ein Zeichen von Größe, aber ich glaube, es ist nicht so leicht. Sollen wir mal Jackie fragen, was dir noch einfällt?
4: Ja, gute Idee.
1: Jackie, was machst denn du, wenn du verlierst?
5: Keine Ahnung, ist mir noch nie passiert. Vermutlich würde ich um eine bessere Programmierung bitten.
1: Ah, ach so, also du gewinnst einfach immer quasi.
5: Bis jetzt schon. Aber ich bin ja auch eine Datenbank und kein Mensch. Das Menschenverlieren ist, nun ja, eben menschlich und völlig logisch. Wenn zwei Menschen gegeneinander spielen, muss einer von beiden verlieren. Oder anders gesagt, Menschen können nicht immer gewinnen.
1: Okay, stimmt. Also verlieren ist menschlich und gehört vielleicht auch zum Leben dazu. Aber wie sollen wir Menschen denn die gute Laune behalten, wenn wir verlieren? Das ist gar nicht so leicht.
5: Wenn ihr wütend, traurig oder enttäuscht seid, dann ist das so. Es lässt sich nicht abstellen wie bei einer Maschine. Daher solltet ihr diese Gefühle auch nicht unterdrücken, sondern besser erstmal wahrnehmen und vielleicht aussprechen. Also einfach sagen, Mann, jetzt bin ich aber enttäuscht. Das ist viel besser, als auf die anderen loszugehen oder das Spielbrett durch die Gegend zu schmeißen. Aber dass ihr diese Gefühle habt, ist, nun ja, eben menschlich.
1: Oh, dann könnte man eigentlich das Spiel Mensch, ärger dich nicht umbenennen in Ärgern ist menschlich, oder?
5: So ungefähr.
1: Oder vielleicht in Mensch, ärger nicht auch noch die anderen Menschen, wenn du dich selbst ärgerst.
5: Ein bisschen sperriger Name, aber inhaltlich richtig. Wichtig ist es, mit seinem Ärger gut umzugehen.
1: Wieder was gelernt. Charlie, ist deine Frage damit beantwortet?
4: Ich glaube schon.
1: Dann hau doch bitte kurz auf den grünen Gecheckt-Knopf. Beim Verlieren behält man seine gute Laune, indem man sich Folgendes klar macht. Erstens, Ärgern ist menschlich und ich darf sagen, dass ich enttäuscht bin. Zweitens, jeder verliert mal. Und ganz wichtig, ich erkenne an, dass diesmal ein anderer gewonnen hat.
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4: Machen wir gleich mal ein Spiel, um zu testen, ob wir unsere gute Laune behalten?
1: Finde ich eine gute Idee. Was willst du spielen?
4: Kennst du das Ja-Nein-Uns-Spiel?
1: Nö.
4: Schon verloren.
1: Hä, verstehe ich nicht, muss mir erklären.
4: Also, das geht so. Wir reden jetzt miteinander und wer Ja, Nein oder Uns sagt, hat verloren. Einverstanden?
1: Einverstanden. Na, hast du heute einen guten Tag in der Schule gehabt?
4: Geht so.
1: Cool.
4: Hast du Hunger?
1: Nicht so doll. Und du?
4: Haha.
1: Ah, Miss Und! Und, liebstes Hobby? Ah, darf man ja auch nicht sagen. Ich bin sehr schlecht in diesem Spiel und ich hasse Verlieren. Ich glaube, ich möchte aufgeben und du hast gewonnen.
4: Juhu!
1: Damit kommen wir doch mal zur zweiten Frage jetzt, oder?
4: Ja.
1: Ha, verloren. Jetzt habe ich den
4: Nee, nee, das Spiel ist jetzt aus. Ich stelle lieber meine zweite Frage.
1: Ja, ja, mach mal deine Frage.
4: Die zweite Frage ist, was bringt es zu verlieren?
1: Verlieren ist ja ein weiter Begriff. Also man kann beim Spielen verlieren, man kann beim Sport verlieren.
4: Man kann auch Freunde verlieren oder wenn man eine schlechte Note schreibt, ist das ja auch wie verlieren.
1: Fühlt sich so an, ne?
4: Ja.
1: Oder wenn man halt mal keinen Erfolg hat, ist auch ein bisschen so verlieren. Zum Beispiel, nehmen wir mal den Checkpot hier. Der läuft ja total gut und es macht auch voll viel Spaß, aber wenn jetzt keiner mehr einschalten würde, es würde keiner anhören und meine Chefs würden sagen, Tobi, sorry, läuft nicht so gut, du machst es auch nicht so richtig toll, dann würde ich mich wahrscheinlich auch irgendwie fühlen wie so ein Verlierer.
4: Ja, ich habe mich auch schon mal wie eine Verliererin gefühlt. Da sind wir umgezogen nach München.
1: Mhm.
4: Da bin ich in die 3. Klasse gekommen und alle waren befreundet und ich war ganz alleine.
1: Und was hast du dann gemacht?
4: Also ich bin auf die anderen zugegangen, hab gefragt, was macht ihr so, hab mit denen auch ein bisschen gespielt.
1: Mhm.
4: Und am Schluss waren wir dann auch befreundet und ich bin jetzt sogar Klassensprecherin.
1: Wirklich?
4: Ja.
1: Cool. Da hast du alles richtig gemacht. Ich meine, du hättest ja auch dich beleidigt in die Ecke stellen können und denken, oh, die sind alle doof oder so. Aber das hast du nicht gemacht. Du bist auf sie zugegangen.
4: Genau.
1: Dann wissen wir jetzt, wie man sich verhalten sollte, wenn man verliert. Aber was es jetzt bringen soll, das wissen wir noch nicht. Hast du eine Idee?
4: Ich glaube, dass es gar nichts bringt. Also, dass man davon überhaupt keinen Vorteil hat.
1: Also, du findest, Verlieren ist einfach unnötig und blöd.
4: Ja.
1: Spontan wüsste ich jetzt auch nicht so richtig, was es bringen sollte. Deswegen glaube ich, müssen wir diese Frage mit Hilfe von einem Experten lösen. Und ich kenne da auch jemanden. Oliver Diersen. Der Oliver ist Kinder- und Jugendpsychiater, schreibt auch Bücher. Elternratgeber, kennt sich also super auch mit Gefühlen aus und den können wir, wenn du magst, einfach mal anrufen.
4: Einverstanden.
1: Dafür müsste ich jetzt aber den Zettel wiederfinden, den ich ja vorhin verloren habe, weil da steht seine Telefonnummer drauf.
4: Okay, dann überleg nochmal genau, wo du ihn zuletzt hattest.
1: Genau, also du hast deine drei Fragen gestellt und ich habe was aufgeschrieben.
4: Womit?
1: Mit meinem Kugelschreiber.
4: Und wo ist der jetzt?
1: Ja, vermutlich habe ich den zurück in meine Hosentasche. Nee, da ist er nicht, aber dafür ist der Zettel da. Ha, danke, Charlie, das hat sehr gut geholfen. Hier steht die Nummer von Oliver und jetzt rufen wir ihn an.
6: Hallo, hier ist Oliver.
1: Hallo Oliver, hier ist Tobi.
6: Tobi.
1: Guten Tag. Charlie und ich, wir stecken im Podcast zum Thema Verlieren und wir beide gewinnen sehr gern. Also beim Spielen, aber natürlich auch ganz generell im Leben und ich glaube, das ist ja wahrscheinlich auch ganz normal.
6: Total.
1: Und beim Verlieren ist das ja nicht der Fall. Und jetzt fragen wir uns gerade, hat es trotzdem vielleicht irgendeine Art von Sinn zu verlieren oder ist es wirklich einfach nur blöd?
6: Verlieren ist auf jeden Fall auch blöd. Das darf auch blöd sein.
1: Okay, schon mal gut.
6: Jetzt muss man mal überlegen, was ist denn eigentlich, wenn man verliert? Also was ist dann mit unseren Gefühlen?
1: Mhm.
6: Warum fühlt sich das blöd an? Und dazu fallen mir so zwei Sachen ein. Das eine ist, wenn man verliert, dann ist das schlecht für unser Selbstwertgefühl. Das heißt, dass man solche Gedanken kriegt, oh Mann, immer muss ich verlieren oder ich habe auch neulich schon verloren, dass man dazu schlechte Gedanken kriegt.
1: Ja.
6: Und das andere ist, dass man sich oft auch irgendwie schämt, dass es ein bisschen peinlich ist.
1: Ah ja, stimmt. Ja.
6: Und das Blöde ist, wenn einem was peinlich ist, dass das ein Gefühl ist, das gehört zu den wenigen, die werden schlimmer, wenn man drüber spricht. Das heißt, wenn man dann also sagt, dass es einem peinlich ist, dann ist es oft noch viel, viel schlimmer, als wenn man es nicht gesagt hat.
1: Ah ja, weil es dann noch doppelt peinlich wird.
6: Genau, das macht es noch schlimmer.
1: Mhm.
6: Und das ist zusammengenommen das Blöde am Verlieren. Und wenn man jetzt überlegt, was könnte denn gut sein am Verlieren,
1: ja.
6: Naja, dass man lernt, wie man mit den beiden Sachen vielleicht besser umgehen kann. Nämlich, wenn sich das Selbstwertgefühl in dem Moment schlecht anfühlt und wenn einem Sachen ganz doll peinlich sind.
1: Klar, man lernt was für sich, fürs Leben. Aber hast du denn dann, wenn man jetzt trotzdem verloren hat und man hat diese schlechten Gefühle, hast du irgendwie ein Beispiel, wie der Selbstwert wieder ein bisschen aufgeladen wird?
6: Also ich stelle mir mein Selbstwertgefühl vor wie so ein Tank. Und manchmal ist der richtig voll und manchmal ist der auch ziemlich leer. Und das wechselt ziemlich oft. Bei allen Menschen.
1: Mhm.
6: Und wenn man verliert, dann kann es sein, dass der in dem Moment ziemlich leer ist. Dann ist natürlich ein guter Trick, dass man ganz bewusst an andere Sachen denkt. Zum Beispiel, dass man denkt, oh, neulich in Kunst, da habe ich irgendwie ein Bild gemalt und das war total gut. Das hat meine Lehrerin auch gelobt. Oder beim Fußballspiel letzte Woche habe ich 2 Tore geschossen, das war ziemlich gut.
1: Ja.
6: Dass man also ganz bewusst merkt, oh, mein Selbstwerttank, der geht gerade alle und den fülle ich jetzt selber wieder auf mit eigenen

0: Runde, noch eine Runde.
1: Ja.
0: Dass man sagen kann, nee, ich brauche jetzt eine kleine Pause und ich möchte kurz was anderes machen. Und danach können wir auch wieder was Neues machen.
1: Würdest du dann sagen, dass alle Kinder, die gerade zuhören, am besten ab jetzt anfangen, täglich Mensch, ärgere dich nicht zu spielen, um all das zu trainieren?
0: Also am besten kann man verlieren lernen, wenn auch andere Leute erzählen, wie es ihnen damit gegangen ist.
1: Ja. Ne,
0: zum Beispiel, wenn Eltern dann nicht sagen, ey, ist doch gar nicht schlimm, sondern wenn die sagen, ja, das stimmt, verlieren fühlt sich echt blöd an. Und wenn die dann zum Beispiel sagen, ich weiß noch, wie ich mal ein ganz wichtiges Handballspiel verloren habe, das hat mich so wütend gemacht und so traurig, ich weiß das. Und so kann man gut lernen.
1: Schaffst du das? Du bist ja auch Papa.
0: Ich glaube, dass ich durch meinen Beruf daran häufiger denke und deswegen hoffe ich, dass mir das auch häufiger gelingt. Aber letzten Endes, wir sind ja alle, naja, ganz normale Leute. Aber ich habe einen Trick, den wollte ich noch sagen.
1: Bitte.
0: Und zwar, ich spiele gerne Spiele, also alle möglichen Formen von Brettspiele.
1: Mhm.
0: Und ich bin eher so jemand, dann suche ich so, welches Spiel könnte neu sein und gut sein.
1: Mhm.
0: Und ich habe gemerkt, wenn ich den Leuten das zeige und dann spielen wir das und dann verliere ich, dann freuen sich die anderen, weil sie gewonnen haben. Und dann spielen sie erst recht das Spiel mit mir nochmal und mögen das.
1: Das ist ein super Trick, den können wir uns alle so ein bisschen merken. Lieber Oliver, vielen Dank, das hat uns total geholfen. Danke dir.
0: Ja, sehr gerne.
1: Bis dann, tschüss. Charlie, ist deine Frage mit Olivers Antworten jetzt endgültig gecheckt?
2: Auf jeden Fall.
1: Wenn man einen Misserfolg erlebt, fühlt man sich oft schlecht. Der Selbstwert sinkt. Manchmal schämt man sich auch richtig dafür. Man kann aber lernen, diese Gefühle bei sich erstmal wahrzunehmen und dann gut damit umzugehen. Verlieren macht also Sinn, wenn man es als Training ansieht, um den Umgang mit schlechten Gefühlen zu lernen.
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1: Würdest du sagen, liebe Charlie, du bist eher ein Glückspilz oder ein Pechvogel?
2: Auf jeden Fall ein Glückspilz, weil ich habe viele Freunde, eine super nette kleine Schwester und richtig coole Eltern.
1: Okay, das klingt wirklich nach viel Glück. Bei mir ist es auch so. Ich muss sagen, ich habe ganz tolle Freunde, ich habe eine super nette Familie, ich habe einen richtig coolen Job. Ich liebe es, Checker Tobi zu sein. Also damit sind wir beide eher Glückspilze und schon mitten in deiner dritten Frage, oder?
2: Genau. Meine dritte Frage ist, gibt es echte Pechvögel?
1: Anderes Wort für Pechvogel wäre ja Loser, oder? So ein Loser, einer, der immer verliert. Kennst du so jemanden?
2: Also persönlich nicht, aber es gibt in Büchern oder Filmen schon immer so eher einen Verlierertypen.
1: Mhm.
2: Also zum Beispiel im Kung Fu Panda. Also im ersten Teil, da ist der Panda ja ein totaler Tollpatsch und alles geht bei ihm schief, aber dann wird er ja ein Superheld.
1: Ja, stimmt. Ähnlich ist es auch bei Spider-Man. Kennst du Spider-Man?
2: Ja, schon mal gehört, ja.
1: Genau, wenn der nicht sein rot-blaues Superheldenkostüm trägt, dann ist er nicht der Held, der die Welt rettet, sondern einfach Peter Parker. Dann ist er nicht besonders beliebt, er wird oft veräppelt, er ist so ein brilletragender Typ, der viel allein ist, so ein Nerd, also eher so ein Verlierertyp.
2: Ja, aber so rein Verlierertypen, wo sich das auch nie ändert, kenne ich in Büchern oder Filmen eigentlich nicht.
1: Das stimmt.
2: Sogar Neville in Harry Potter wird am Ende ein Held.
1: Ich glaube auch, dass es ganz oft so ist, dass in erfundenen Geschichten der große Held am Anfang eher so der Typ Loser ist, so ein sympathischer Loser. Dann erlebt er irgendwie ein großes Abenteuer, entwickelt sich weiter im Laufe der Geschichte, traut sich irgendwann was ganz Wichtiges und wird dann eben zum großen Gewinner, zum Helden. Was hältst du von dieser meiner Theorie?
2: Ich glaube, da hast du recht. Ha. Der Willi bei Biene Maya ist ja übrigens auch noch so ein sympathischer Loser-Typ.
1: Absolut. Und ich liebe Willi von Biene Maya. Der redet doch immer so. Maya! Maya, bitte hilf mir, oder? Redet der nicht?
2: Ja, richtig witzig.
1: Und wenn ich so ein bisschen drüber nachdenke, eigentlich sind mir Menschen oder auch Figuren in einem Film oder in einem Buch oder so, bei denen nicht immer alles glatt läuft, auch viel lieber.
2: Ja, weil ansonsten vergleiche ich mich immer so mit denen und denke mir so, wieso sind die so perfekt? Und ich bin so anders.
1: Ja, und ich finde, dieses Perfekte ist auch einfach langweilig.
2: Ja.
1: Wie ist denn das jetzt im richtigen Leben? Meinst du, es gibt Leute, die wirklich komplett vom Pech verfolgt sind, die in jeden Hundescheißehaufen treten, denen nur Blödes passiert?
2: Nee, also ich glaube wirklich nicht. Ich glaube, wenn jemand das von sich selbst behauptet, ich bin ein Pechvogel,
1: ja,
2: dann ist das jemand, der nichts dagegen unternimmt und einfach doof in der Ecke dasteht.
1: Ah, also du meinst, das ist wirklich Ansichtssache. Die Leute reden sich nur quasi selbst ein, dass sie Pechvögel sind.
2: Genau.
1: Und meinst du, dass wir in Büchern und Filmen so oft gezeigt kriegen, wie aus einem Pechvogel ein Glückspilz wird, damit wir uns das zum Vorbild nehmen für unser eigenes Leben?
2: Ja, vielleicht. Vor allem wäre das ja eine Geschichte ja total langweilig, wenn die Hauptfigur von Anfang an der Klassenbeste ist oder ein Superheld.
1: Und wenn das wirklich im echten Leben so wäre, dann wäre das ganze Leben langweilig, wenn wir von Anfang an alles hätten und uns um nichts selbst kümmern müssen.
2: Ja, sonst bringt's ja gar nichts mehr, einen Wunschzettel zu schreiben oder so.
1: Stimmt. Ja, genau. Stell dir vor, was machst du an Weihnachten, wenn du schon alles hast und alles gut ist?
2: Ja.
1: Langweilig. Wollen wir Jackie noch kurz fragen, was sie dazu meint?
2: Ja,

0: Das ist eine sehr gute Idee.
1: Dann sag doch mal, Jackie, gibt es vielleicht sowas wie Statistiken, wo man sehen kann, aha, es gibt auf der Welt so und so viele Pechvögel und so viele Glückspilze?
2: Nein, dafür ist das menschliche Leben zu kompliziert. Niemand hat immer nur Pech und niemand immer nur Glück. Man könnte höchstens sagen, dass manche Menschen unter besseren Bedingungen auf die Welt kommen als andere. Liebevolle Eltern zu haben, ein Dach über dem Kopf, genug zu essen, zur Schule gehen zu können, in einem friedlichen Land zu leben, das alles sind Voraussetzungen, die viel leichter ein glückliches Leben ermöglichen, als wenn das alles nicht der Fall ist. Trotzdem gibt es immer wieder Beispiele von Menschen, denen es trotz schlechtester Rahmenbedingungen gelungen ist, im Leben glücklich und erfolgreich zu sein.
1: Also ich bin überzeugt, es gibt keine echten Pechvögel, es gibt keine echten Glückspilze. Bist du damit einverstanden?
0: Auf jeden Fall einverstanden.
1: Top, dann hau ein letztes Mal bitte für heute auf den grünen Knopf. Menschen, die immer nur Pech haben, gibt es nicht. Aber Menschen, die unter schlechten Lebensbedingungen groß werden, haben es schwerer, glücklich und erfolgreich zu werden. Es ist aber niemals unmöglich.
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1: So, damit sind wir fast am Ende der Sendung und müssen jetzt aber natürlich noch ein Schlussspielchen machen, weil jetzt, wo wir so viel darüber geredet haben, habe ich fast Lust aufs Verlieren bekommen. Hast du Lust auf ein Spiel?
0: Ja.
1: Ich habe mir nämlich überlegt, wir spielen 4 verliert.
0: Hä?
1: Also du kennst 4 gewinnt, oder?
0: Ja, man muss 4 Steine in einer Reihe hinbekommen.
1: Ja, genau. Und wir machen es einfach umgekehrt.
0: Okay.
1: Das heißt, das Ziel ist es, auf keinen Fall eine richtige Reihe aus 4 gleichen Spielsteinen hinzubekommen. Ja, hast du Bock?
0: Ja.
1: Magst du rote oder gelbe Steine nehmen?
0: Egal. Welche Farbe willst du?
1: Ich möchte lieber rot wie die Wut. Ich werde nämlich wütend, wenn ich gleich nochmal gegen dich verlieren sollte.
0: Also eher gewinnen.
1: Richtig, genau. Also ich möchte jetzt wirklich verlieren und dabei gewinnen. Also gewinnen und dabei verlieren.
0: Ja.
1: Also weißt du, was ich meine?
0: Ja.
1: Wer fängt an?
0: Du.
1: Okay. So, also es ist gar nicht so leicht, finde ich.
0: Nee.
1: Wenn man versucht... Oh Gott, jetzt bin ich kurz erschrocken. Wie wär's, wenn du da eins reinwirfst?
0: Nee, kannst du ja gleich nochmal hier eins reinmachen.
1: Nee, aber dann hätte ich ja verloren, also gewonnen.
0: Ja, aber das ist ja nicht so schlimm.
1: Aber mach doch du doch da eins rein.
0: Wieso denn?
1: Na, weil dann hätten wir 1, 2, 3, 4 gelbe nebeneinander und dann... Nee, das mache ich nicht, weil dann wäre ich blöd. Ich bin ja nicht blöd.
0: Doch, okay.
1: Jetzt ist da eine Viererreihe und ich habe gewonnen und damit habe ich verloren, weil wir wollten verlieren und nicht gewinnen.
0: Tja.
1: Ach, ich hasse es.
0: Ich liebe es.
1: Ach.
0: Aber Tobi, jetzt haben wir doch schon so viel darüber gelernt, wie man jetzt verliert und nicht irgendwie das Spiel verdirbt, auch wenn ich schon gewonnen habe.
1: Ja, du hast recht.
0: Also, versuch dich doch mal zu freuen.
1: Ja, du hast recht. Stimmt, ich lerne gerade was fürs Leben, weil ich gegen dich verloren habe. Und du hast auch verdient gewonnen. Ich war nicht aufmerksam. Du hattest einen viel besseren Überblick übers Spiel. Du hast verdient gewonnen.
0: Und Dankeschön.
1: Dazu möchte ich dir gratulieren.
0: Danke.
1: Und ich möchte dir auch sagen, Charlie, es hat mir ganz viel Spaß gemacht, mit dir 4 verliert zu spielen.
0: Ja, mir auch.
1: Toll. Komm, wir bauen das trotzdem ab.
0: Ja. Und jetzt fehlt aber nur noch ein Geheimnis von dir.
1: Also, jedes Jahr an Weihnachten bekommt mein Papa von uns das Spiel des Jahres geschenkt. Das ist einfach ein Brettspiel, das diese Auszeichnung gewonnen hat. Das gibt es schon seit 1979. Das heißt, wir haben über 40 Brettspiele zu Hause, die diese Auszeichnung haben. Und immer am 24. abends spielen wir dann dieses Spiel und probieren es neu aus. Und immer, wirklich immer, seit ich auf der Welt bin und mitspielen darf, gewinne ich die erste Runde. Und danach verliere ich ausschließlich. Jedes Mal, wenn wir es dann am 1., 2. Weihnachtstag oder irgendwann wiederholen. Ich habe all diese Spiele immer genau einmal gewonnen und danach für den Rest meines Lebens nur noch verloren. Meine Geschwister können es bezeugen.
0: Dann bist du also so ein Glücksvogel oder ein Pechpilz.
1: Genau, wie irgendwie wahrscheinlich alle Menschen. Liebe Charlie, es hat mir ganz viel Spaß gemacht heute mit dir. Vielen Dank, dass du dabei warst und mit mir gewonnen und verloren hast, obwohl man sagen muss, dass du viel mehr gewonnen hast als verloren. Ich habe die ganze Zeit verloren. Vielen Dank an euch da draußen fürs Zuhören. Verliert nicht die Geduld, verliert nicht die Nerven, verliert nicht den Mut. Die Zähne, je nachdem, wie alt ihr seid, vielleicht schon. Aber dann nur die Milchzähne. Und wir sagen tschüss.
0: Tschüss.
1: Und bis zum nächsten Mal. Sag mal, wo habe ich denn aber meinen Kuli? Ich hatte den doch vorhin noch...
0: Tobi, weißt du, wo meine Jacke ist?
1: Nee, aber jetzt, wo du sagst, hast du meine Mütze vielleicht gesehen?
0: Nee, mein Schal, wo ist Dates hin?
1: Keine Ahnung, vielleicht liegt er irgendwo in der Nähe von meiner Badehose. Die finde ich nämlich auch nicht.
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4: Dankeschön, Checker Tobi. Das war der Checkpot. 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
5: Ab ins Schwimmbad. Wir haben die passende Musik dazu. Ihr hört das Mausradio und das hier sind Gentleman und Michael Patrick Kelly mit ihrem neuen Sommerhit Wildfire.

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1: Das Schönste an der Schule, das sind doch die Freundinnen und Freunde. Oder wie seht ihr das? Die 6-jährige Aisha sitzt ganz allein in der Schule und trotzdem freut sie sich riesig. Sie lebt in Ginostra, einem winzigen Ort auf der italienischen Insel Stromboli. Dort wohnen nur etwa 40 Menschen und hin kommt man nur mit dem Boot. Seit 20 Jahren war die Schule im Ort geschlossen. Doch Aishas Eltern wollten nicht, dass ihre Tochter für die Schule wegziehen muss. Also haben sie sich zusammen mit der Gemeinde dafür eingesetzt, dass die Schule wieder öffnet. Mit Erfolg. An ihrem ersten Schultag stand Aisha mit ihrem Ranzen und ihrer Schultüte vor dem Klassenraum und wurde von ihrer Lehrerin begrüßt.
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2: Ihr hört die Maus im Radio, diese Stunde mit mir, Annika.
0: Ameisenscheibe, Cheese, Spaghetti.
2: Das sind so die Klassiker, ne? Es klappt ja eigentlich immer bei einem Foto, wenn alle lachen sollen, ne? Muss man einfach diese Worte sagen. Denn probiert das mal aus, ne? Wenn ihr die ausspricht, dann müsst ihr ja quasi automatisch schon grinsen, so der Mund geht direkt so an die Seite. Und dann kommen da eigentlich immer ganz schöne Bilder dabei raus, wo alle lachen und gute Laune haben. Bei Albert Einstein, dem Wissenschaftler, da scheint der Fotograf das allerdings irgendwie vergessen zu haben. Denn es gibt ein wahnsinnig berühmtes Bild von Albert Einstein. Und das sieht irgendwie anders aus. Also grinsen tut er da nicht.
3: Also es sieht sehr lustig aus, weil da Einstein die Zunge ausstreckt und so lustige Haare hat. Die sind ungefähr bis zum Hals, so graue Haare. Da war er ungefähr 72 Jahre alt und seine Gesichtsausdrücke sehen auch sehr entspannt aus.
4: Das schwarz-weiße Zungenrausstreckfoto von Albert Einstein kennen viele. Es gibt Postkarten davon und Poster. Jaron ist Einstein-Fan und mag das Bild sehr. Und er weiß noch mehr.
3: Also ich weiß, dass er einer der berühmtesten und schlauesten Menschen ist. Ich habe halt immer gehört, dass Albert Einstein die Relativitätstheorie erfunden hat und dass sie ganz besonders sein soll und einer der berühmtesten Theorien der Welt auch war und ich kann das nicht so gut erklären.
4: Macht nichts. Die Relativitätstheorie zu erklären, das haben vor Jahren schon viele andere Leute nicht geschafft. Albert Einstein hat selbst jahrelang immer wieder über seine Theorie nachgedacht, alles immer wieder umgeschrieben und verbessert und wahrscheinlich hat er gar nicht erwartet, dass alle ihn sofort verstehen. Einstein sagt nämlich:
5: Wenn die Menschen nur über das sprechen, was sie begreifen, dann würde es sehr still auf der Welt sein.
4: Zur Relativitätstheorie reicht es, sich erstmal nur zu merken, dass die Zeit nicht immer gleich schnell vergeht. Einstein hat beobachtet, dass die Zeit, wenn wir uns sehr schnell bewegen, zum Beispiel in Lichtgeschwindigkeit, langsamer vergeht.
3: Also Lichtgeschwindigkeit ist die schnellste Geschwindigkeit, die halt es gibt. Und die Geschwindigkeit beträgt 300.000 Kilometer pro Sekunde und das ist sauschnell.
4: Wie schnell die Zeit vergeht, hängt auch noch vom Raum ab, wo sie stattfindet. Genauer gesagt von der Schwerkraft. Das ist die Kraft, mit der die Erde alle Dinge, zum Beispiel auch Uhren und uns Menschen, anzieht. Je mehr Schwerkraft da ist, desto schneller vergeht die Zeit. Auf der Erde laufen die Uhren deshalb viel schneller als zum Beispiel im Weltall. Alberts Zeit auf der Erde beginnt vor etwa 150 Jahren. Er wird am 14. März 1879 in Süddeutschland geboren. Als er 5 Jahre alt ist, schenkt ihm sein Vater einen Kompass. Albert ist total begeistert von der Kompassnadel und der unsichtbaren Kraft, die sie anzieht und immer nach Norden zeigen lässt.
3: Ich weiß, dass er auf jeden Fall schon da sehr schlau war. Und zu Hause machte er auch schon ganz komplizierte Aufgaben, die eigentlich erst ganz weit später kommen. In der Schule hat er gar nicht so Gas gegeben, weil er das zu einfach fand und sich dafür gar nicht mehr interessiert hat.
4: Wenn Albert sich aber für etwas interessiert, ist er kaum zu bremsen. Besonders das Licht hat es ihm angetan. Was genau ist Licht? Woraus besteht es? Und wie bewegt es sich? Für seine Forschung über die Eigenschaften des Lichts bekommt Albert Einstein 1921, also vor etwa 100 Jahren, den Nobelpreis.
3: Und ein Nobelpreis ist so ein Preis, da kriegst du etwas Geld oder sehr viel Geld damit du für deine Arbeit dann mehr Sachen kaufen kannst.
4: Die wichtigste Forschungszutat kann man aber gar nicht kaufen, sagt Einstein.
5: Fantasie ist wichtiger als Wissen, denn Wissen ist begrenzt.
3: Du kannst dir halt ausdenken, was du willst, auch mit den Gedankenexperimenten. Wenn du mal die Augen schließt, du kannst alles dir vorstellen, was du eigentlich willst. Und ja, also du kannst halt auch natürlich immer viel wissen, aber es ist natürlich immer irgendwo begrenzt.
4: Albert Einsteins Entdeckungen haben das Wissen über unsere Welt für immer verändert. Und auch heute, lange nach Einsteins Tod im Jahr 1955, sind seine Ideen noch spannend. Und sie machen Lust darauf, Neues zu entdecken. Einstein selbst hat damit jedenfalls sein Leben lang nicht aufgehört. Er hat mal gesagt,
5: das Schönste, was wir erleben können, ist das Geheimnisvolle.
3: Dass du etwas Eigenes herausfinden kannst und es halt ganz was Neues ist. Und du kannst halt ganz viel neue Dinge herausfinden und was halt komplett Neues und vielleicht noch kein Mensch auf der Erde herausgefunden hast, außer du.
2: Danke an Mausreporterin Julia und an Jaron, die sich zusammen auf Einsteins Spuren, schwierig, aufgemacht haben.

0: Wenn ihr im Urlaub seid mit euren Eltern und ihr seid irgendwo, wo es eigentlich schön ist, also mit Strand und Meer, oder ihr seid in einer schönen Stadt und esst ganz viel Eis. Ja, nur wenn es dann regnet, ne? Dann kommen Eltern manchmal auf so richtig komische Ideen. Die wollen dann auf einmal ins Museum gehen oder so, weil da ist es ja trocken und das ist ja trotzdem Kultur. Ja, und ich sage euch, was das auch ist meistens. Schnarchen, langweilig. Also meistens. Es gibt auch coole Museen, ne? Und ich verspreche euch, nachdem ihr den folgenden Kunstkrimi bei uns gehört habt, bei Maus Live, werdet ihr auch durch Museen mit ganz, ganz anderen Augen durchlaufen. Hier ist der erste Teil unseres Kunstkrimis, die Nashornbande. Viel Spaß!
1: Das Naturkundemuseum in Bamberg im Sommer 2011. Ein paar Besucher laufen durch die Ausstellung, schauen sich die präparierten, also ausgestopften Tiere an, die Fossilien, den 200 Jahre alten Vogelsaal. Niemand bemerkt den Mann, der sich merkwürdig verhält. Er ist jetzt schon länger in einem Raum, schaut sich alles ganz genau an. Zu genau. Zwischendurch blickt er sich immer wieder heimlich nach den anderen Besuchern um. Als er bemerkt, dass er allein ist, geht es plötzlich ganz schnell. Der Mann holt ein Werkzeug aus der Tasche, bricht eine der Vitrinen auf, holt das große Horn eines Nashorns heraus, das darin liegt, steckt es unter seine Jacke und geht unbemerkt aus dem Museum.
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3: Was zum Geier? 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
4: Guten Tag, meine Damen und Herren.
1: Den Haag in den Niederlanden. Auch im Jahr 2011. Die Zentrale der europäischen Polizeibehörde Europol. Gerade treffen sich Polizistinnen und Polizisten aus verschiedenen Ländern. Großbritannien, Irland, Frankreich, Deutschland.
4: Schön, dass Sie alle hier sind.
1: Wer genau hier ist und was genau besprochen wird, das wissen wir nicht. Denn schließlich werden hier gefährliche Verbrecher gejagt. Da läuft vieles geheim. Aber so ungefähr könnte es gewesen sein.
4: Ich begrüße Sie zur Sitzung. Punkt 1 auf der Tagesordnung: Diebstähle von Hörnern, von Nashörnern in ganz Europa. Seit einigen Monaten gibt es entsprechende Fälle. Erst einzelne.
2: 21. Februar 2011. Diebstahl eines Rhinozeroshorns aus einem Auktionshaus in England. Die Täter brechen Türen auf und nehmen einen ganzen Nashornkopf mit.
4: Doch dann wurden es immer mehr.
2: 19. April 2011. Zwei Diebe brechen ein und stehlen nachts zwei Hörner aus einem Museum in Coimbra, Portugal.
4: Und mehr.
2: 27. Mai 2011. Nashornkopf in England gestohlen. 30. Mai 2011. Sechs Hörner werden aus dem Hamburger Zoo gestohlen. 4. Juni 2011. Ein Horn in Bamberg. Zwei aus Gifhorn.
4: Mittlerweile ist klar, wir haben es mit einer bestens organisierten Bande zu tun. Die große Frage: Warum Nashornhörner? Gibt es dazu mehr aus unserer Abteilung für organisierte Kriminalität?
5: Ja, Ma'am. Rhinozeroshörner bringen auf dem Schwarzmarkt viel Geld. Sie sind fast so viel wert wie Gold. Oh. Deshalb werden Nashörner weltweit immer noch illegal gejagt und sind vom Aussterben bedroht. Bis zu 200.000 Euro werden für ein Horn bezahlt.
4: Es gibt eine Frage unseres Kollegen aus Deutschland.
6: Ja, danke schön. Warum wird so viel Geld dafür hingelegt?
5: Ja, die Hörner gelten zum Beispiel in der traditionellen chinesischen Medizin als Wundermittel. Die Hörner werden zerrieben und eingenommen, sollen zur Stärkung bei Krankheiten beitragen, sogar Krebs heilen.
4: Na, was aber Quatsch ist, nehme ich an.
5: Naja, Wissenschaftlerinnen und Wissenschaftler sagen, es ist keinerlei Wirkung nachweisbar. Okay. Man könnte genauso gut Fingernägel essen. Die bestehen nämlich aus demselben Stoff, Kreatin.
4: Okay, ja, dann würden vielleicht Nagelstudios überfallen. Dankeschön. Also, da ist eine Verbrecherbande auf die Idee gekommen, statt Nashörner zu jagen, klauen wir einfach Hörner, die in Museen ausgestellt sind. Welche der Banden kommen da in Frage?
7: Wenn ich darf?
4: Ja, gerne, der Kollege aus Irland.
7: Ich habe eine Vermutung. Wir ermitteln ja schon länger gegen eine Bande aus Irland, die verschiedene Verbrechen in Europa und den USA begehen soll. Betrug zum Beispiel.
4: Ah, die Rathke Rovers?
7: Genau. Diese Diebstähle würden sehr ins Muster passen. Sie sind bekannt dafür, sehr schnell zu reagieren, wenn sich weitere, sagen wir, ja, Geschäftsfelder auftun. Dazu kommt, Museen und Auktionshäuser berichten davon, dass sich vor den Diebstählen Menschen mit irischem Akzent nach Nashörnern erkundigt haben.
4: In Ordnung. Gehen Sie alle Fälle nochmal durch. Vielleicht finden wir ja eine Verbindung nach Irland. Und wir müssen eine offizielle Warnung an alle Museen rausgeben, die Nashörner ausstellen.
7: Mhm, alles klar. Gut.
4: Dankeschön.
1: Doch trotz der Warnung gehen die Diebstähle weiter.
2: 16. Juni 2011. Mitarbeiter eines Museums in Florenz entdecken, dass Hörner fehlen.
1: Die Polizeibehörden der verschiedenen Länder arbeiten jetzt eng zusammen, vernetzen sich über Europol.
2: Ebenfalls 16. Juni 2011. Beim Versuch, Hörner aus einem Museum in Lüttich in Belgien zu stehlen, werden zwei Diebe festgenommen.
1: Es wird klar, eine Bande beauftragt Diebe, um Nashörner zu stehlen. Sie kriegen genaue Anweisungen, wo sie die Hörner finden. Wenn ein Dieb festgenommen wird, macht das der Bande nichts aus. Sie beauftragt einfach neue Diebe. Es müssen die Hintermänner, die Köpfe der Bande geschnappt werden.
2: 5. Juli 2011. Ein Nashornkopf wird aus dem Naturkundemuseum in Brüssel gestohlen.
1: Während die zuständigen Polizisten in den Ländern vor Ort ermitteln, versuchen die Beamten bei Europol die Zusammenhänge zu finden.
7: Also, das hier ist schon ungewöhnlich.
1: Der irische Verbindungsbeamte schaut sich nochmal alle Fälle zusammen mit Kollegen ganz genau an.
7: Zeig mal.
1: Gerade sehen Sie Videos von einer Überwachungskamera.
7: Ja.
1: Darauf zu sehen, einer der ersten Nashorndiebstähle im April 2011 im Wissenschaftsmuseum der Universität Coimbra in Portugal.
7: Das passt nicht ins Schema.
1: Auf dem Bildschirm das typische schwarz-weiße Bild von Überwachungskameras.
7: Die beiden Diebe laufen total verplant durch die Gegend.
1: Die Diebe werden immer hektischer. Sie suchen etwas.
7: Eben. Normalerweise wissen die Diebe genau, wo sie hin müssen. Jemand hat die Museen vorher ausgekundschaftet und genaue Anweisungen erteilt. Schau mal, jetzt bleiben sie plötzlich stehen.
6: Was macht der eine da?
7: Er telefoniert. Ganz kurz.
6: Und jetzt? Jetzt gehen sie gezielt zum Nashorn. Das heißt, er hat Anweisungen von seinen Auftraggebern bekommen.
7: Das ist es. Wir müssen rüber zum Kollegen aus Portugal. Er muss uns die Telefondaten von dem Tag geben. Wenn zu dem Zeitpunkt ein Anruf nach Rathkeel in Irland ging, dann wissen wir, die Rathkeel Rovers stecken hinter allem.
0: So, Zeit für eine kurze Pipi-Pause für euch. Ob die Polizei die Rathkeel Rovers wirklich schnappen kann und wie viele Nashörner vorher noch verschwinden müssen, erfahrt ihr gleich.
8: Ganz frisch bei uns eingetroffen. Hier im Mausradio. Das ist Ray Dalton mit seinem Song Go That High.

0: Eine Verbrecherbande klaut Nashornhörner aus Museen. Das habt ihr eben schon gehört im ersten Teil von unserem Kunstkrimi. Und die Polizei in ganz Europa steht jetzt vor einem Riesenproblem. Sie muss die Hintermänner finden. Also nicht die, die in den Museen wirklich einbrechen und die Sachen klauen, sondern die, die alles planen, ohne dass die Diebe sie je zu Gesicht bekommen. Wie soll das gehen? Das hört ihr jetzt im zweiten Teil von unserem Kunstkrimi, die Nashornbande.
1: Guten Morgen. Herzlich willkommen im Rittermuseum.
2: Ende Februar 2012. Das Rittermuseum in Offenburg bei Stuttgart. Neben dem Museum findet gerade die große Fasnet-Feier statt. So heißt der Karneval hier. Deswegen ist so gut wie kein Besucher im Museum.
3: Guten Morgen.
1: Vier Tickets?
2: Vier Personen betreten die Eingangshalle. Drei Männer, eine Frau.
3: Englisch.
1: Englisch?
3: Ja.
1: Yes. Four tickets for you?
2: Perfect. Die vier kaufen Tickets. Während die Diebe die Treppe hochgehen, in den dritten Stock, verwickeln die anderen die Mitarbeiterin des Museums in ein Gespräch. Nach ein paar Minuten verlassen alle vier dann das Museum wieder. Dass sie etwas mitgenommen haben, fällt erst etwas später auf.
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1: Hallo? Polizei?
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1: Ja, kommen Sie sofort. Bei uns wurde etwas gestohlen.
4: Die Nashornbande.
1: Die haben einfach den Nashornkopf von der Wand genommen und die Hörner abgeschlagen.
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2: Tschechien, Portugal, England, Frankreich, Belgien, Deutschland. Seit gut einem Jahr werden schon Nashornhörner in ganz Europa gestohlen und nach Asien verkauft. Wo sie für manche Menschen als Wundermittel, als Stärkungsmittel gelten. Die Polizei vor Ort ermittelt, aber nicht nur die.
5: Guten Tag, meine Damen und Herren.
2: In den Niederlanden laufen die Fäden zusammen. Bei der europäischen Polizeibehörde Europol. Dort arbeiten Polizistinnen und Polizisten aus den europäischen Ländern zusammen.
5: Wir geben erneut eine Warnung heraus, denn die Nashorn-Diebstähle gehen weiter. Dieses Mal warnen wir aber auch Tierparks und Zoos. Es ist nicht auszuschließen, dass die Diebe versuchen, auch an die Hörner von lebenden Nashörnern zu kommen. Der Kollege aus Irland gibt Ihnen nun weitere Infos.
6: Gerne. Uns ist bei den Überwachungsvideos vom Diebstahl in Coimbra, Portugal, etwas aufgefallen. Die Diebe haben dort telefoniert, weil sie die Nashörner nicht gefunden haben. Wir konnten den Anruf zurückverfolgen, nach Rathgill. Wir wissen jetzt, hinter den Diebstählen stecken die Rathgill Rovers, eine bekannte Verbrecherbande. Und seitdem wir das wissen, fokussieren wir unsere Ermittlungen auf die Rovers. Aber die Beweise reichen nicht für Festnahmen oder Durchsuchungen.
5: Danke. Dann gibt es Neuigkeiten aus Deutschland?
7: Ja. Es gab wieder einen Diebstahl in Offenburg. Die Diebe haben eine Mitarbeiterin abgelenkt, im dritten Stock einen Nashornkopf an der Wand genommen und die Hörner mit einem Vorschlaghammer abgeschlagen.
5: Ich nehme an, es gibt keine Spuren?
7: Doch. Die Museumsmitarbeiterin konnte die Diebe gut sehen. Und nach ihren Beschreibungen wurden Phantombilder gezeichnet. Sie sind an alle Polizeidienststellen gesendet worden.
5: Na, immerhin.
2: München, ein paar Tage nach dem Diebstahl in Offenburg.
8: Da, schau mal.
2: Eine Streife der Polizei ist unterwegs.
9: Der Wagen mit britischem Kennzeichen?
8: Ja, genau. Der Fahrer telefoniert auch beim Fahren.
9: Gib mal das Kennzeichen durch, dann halten wir sie an.
8: ISA 45 für ISA 10, Halteabfrage für britisches Kennzeichen. BD 51 SMR.
9: Bertha Dora 51, Siegfried Michael Richard.
10: Verstanden.
2: Nachdem die Anfrage raus ist, wird das Auto angehalten. Vier Personen sitzen darin. Sie wirken nervös.
9: Ausweise und Fahrzeugpapiere bitte. Passports and Vehicle Documents, please.
11: Sag mal, war da nicht irgendwas von einer Fahndung von Nashorn-Dieben?
9: Stimmt. Die vier passen total auf die Beschreibung. ISA 45 für ISA 10.
10: ISA 10 hört.
9: Bitten um Verstärkung für Verdächtige vom Diebstahl aus Offenburg.
10: Verstärkung kommt. Das Fahrzeug ist übrigens in England als gestohlen gemeldet.
5: Sie sagen, es gibt Neuigkeiten aus Deutschland?
7: Tatsächlich. Die Diebe und die Diebin aus Offenburg wurden geschnappt. Und einer der Diebe fing dann etwas später auch an zu reden. Ihm wurde eine geringe Strafe in Aussicht gestellt, wenn er auspackt.
6: Und? Ist was bei rausgekommen?
7: Ja. Er hat seine Komplizen schwer belastet. Die werden alle im Gefängnis landen. Und er hat uns vieles zur Organisation erzählt. Ihm wurden 3000 Euro für den Diebstahl versprochen. Und die haben sehr genaue Anweisungen bekommen.
6: Irgendwelche Namen von Hintermännern?
7: Leider nein. Aber er ist ganz klar von ihren beauftragt worden. Die Spuren führen also ein weiteres Mal nach Rathkeel.
5: Wir sehen, die Auftraggeber handeln sehr clever. Sie tun alles dafür, dass die Diebe sie nicht eindeutig verpfeifen können. Aber immerhin, langsam verdichtet sich das Bild.
2: Trotz der Ermittlungserfolge dauert es noch mehr als ein Jahr, bis die Polizei gegen die Hintermänner vorgehen kann. Im September 2013. Rathkeel, Irland. Ein Großaufgebot der Polizei hat sich versammelt. Die Polizistinnen und Polizisten dringen in mehrere Häuser ein.
3: Hände hoch! Polizei, auf den Boden!
2: Sie finden asiatische Antiquitäten und jede Menge Bargeld.
3: Sie sind festgenommen.
2: Aber keine Nashornhörner. 18 Menschen werden festgenommen. Die Diebstahlserie ist vorbei. 60 Diebstähle gab es in ganz Europa. Seit 2013 keinen mehr. Aber auch, weil die Museen reagieren. Sie entfernen selbst die Hörner von ausgestopften Tieren in ihren Ausstellungen und ersetzen sie durch nachgemachte Hörner. Die echten Hörner kommen in Tresore oder in besonders geschützte Bereiche. Und auch die lebenden Nashörner in Zoos und Tierparks werden besonders geschützt. Mit Kameras und mit Alarmanlagen. Denn noch immer sind Nashörner bedroht, ob in Gehegen oder in freier Wildbahn.
0: Also, wenn eure Eltern euch das nächste Mal in ein Museum mitschleppen, das klingt jetzt wieder so böse, es gibt wie gesagt auch coole Museen, und ihr seht da Nashörner mit abgeschnittenen Hörnern, dann könnt ihr sagen, ha, habe ich bei Maus Live gehört, das liegt an den Kunstkrimi-Nashornbande-Geschichten, die es darüber mal gab.

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0: Piep, piep, piep, wir haben uns alle lieb. Piep, piep, piep, guten Appetit. Haut rein, schmeckt fein. Ja, so geht bei uns zu Hause jedes gemeinsame Essen los. Das ist irgendwie eine Regel, das ist so eine Vereinbarung bei uns. Und vielleicht habt ihr ja sowas auch zu Hause. Vielleicht sprecht ihr zusammen ein Gebet, bevor alle loslegen mit Essen. Oder ihr habt die Regel, dass niemand mit vollem Mund reden darf. Oder dass der, der die Kartoffelschüssel leer macht, auch aufsteht und eine neue aus der Küche holt. Es gibt ja ganz viele verschiedene Sachen. Und manche Regeln ergeben für euch wahrscheinlich total Sinn, direkt auf den ersten Blick. Aber vielleicht denkt ihr bei manchen auch, hä, was soll das? Wie bei dieser hier zum Beispiel.
1: Warum gehören die Ellenbogen nicht auf den Tisch beim Essen?
2: Ich glaube, das ist eine Art von Höflichkeit, weil wenn man den Ellenbogen auf den Tisch nimmt, stützt man sich wahrscheinlich eher damit ab und das zeigt, dass einem langweilig ist. Und wenn einem langweilig ist, also das ist auf jeden Fall bei mir,

0: dann schmeckt mir das Essen nicht und das kann unhöflich sein.
1: Ich darf auch nicht meinen Kopf abstützen. Meine Mama sagt, ja, du bist kein Kind mehr, du kannst deinen Kopf schon selber halten.
2: Meine Eltern haben mir das schon beigebracht, wo ich klein war, dass die Ellenbogen nicht auf den Tisch kommen. Weil beim Essen ist man bei einer Familie zusammen und dann sollte man sich auch etwas zusammenreißen können.
3: Es gibt ein paar Ansagen, die man am Tisch zu hören bekommt, zu Sachen, die angeblich gar nicht gehen. Schlürfen oder Schmatzen gehören dazu, mit vollem Mund sprechen und auch die Ellbogen sollen nicht auf dem Esstisch abgestellt werden. Aber was ist eigentlich so falsch daran, wenn man zum Beispiel gemütlich beim Abendbrot sitzt und die Ellbogen auf dem Tisch sind?
4: Wenn man die Ellbogen auf dem Tisch hat, dann neigt man halt schnell dazu, dass man die Hand an den Kopf tut und dann abstützt. Und man braucht dann halt auch sehr viel Platz, dass dann kein Platz mehr ist, um das Essen abzustellen oder um da mal eine Vase irgendwie hinzustellen. Oder man stößt halt ein Glas mit Trinken um.
3: Das könnten Gründe sein für diese Ellbogen vom Tischregel. Aber ganz genau weiß man nicht, warum oder seit wann es diese Regel gibt. Klar ist aber, viele Kinder lernen sich daran zu halten.
5: Also bei mir sind fast nie die Ellenbogen auf dem Tisch. Wenn, habe ich diese Schieflage. Das heißt, mein Ellenbogen ist nicht gerade auf dem Tisch, sondern ich bin so leicht nach links gekippt und esse dann weiter. Und dann sagt meine Mutter mal, nicht die Schieflage, setz dich bitte gerade hin.
6: Natürlich soll man gerade sitzen. Da geht es eben darum, mit einer Haltung sich an diesen Tisch zu setzen.
3: Das sagt Ellen Peach. Sie ist Expertin für, sagen wir, gutes Benehmen, wenn man mit anderen zusammen isst. Was da geht und was so gar nicht an einem schön gedeckten Tisch, wenn sich alle nach einem langen Tag mit Schule, Arbeit und Kita wieder treffen.
6: Es geht darum, dass wir ein Miteinander herstellen am Tisch, um den Respekt und um die Haltung, die wir einnehmen, so dass andere uns auch gut anschauen können.
3: Das mit der Haltung ist dabei wörtlich gemeint, also Körperhaltung. Und hier kommen die Ellbogen ins Spiel. Sie gehören nicht auf den Tisch, sagt die Fachfrau, die sich mit den Tischmanieren gut auskennt.
6: Ja, also Ellbogen gehören nicht auf den Tisch, aber die Handgelenke und auch beide Hände und natürlich gerade sitzen. Aber ich kann mich auch anlehnen. Ich darf mich zu meinem Nachbarn drehen und meinen Arm auf den Tisch legen. Da ist niemand hinterher, der sagt, das gibt Punkte abzugucken. Aber wichtig finde ich, dass man weiß, wie es sein soll.
3: Die Ellbogen vom Tisch, das ist kein Gesetz, eher eine Abmachung, die viele kennen und beachten. Denn das macht es einem dann leicht, wenn man mal bei einer richtig großen Geburtstagsfeier dabei ist oder ein tolles festliches Essen mit vielen erlebt. Die wichtigste Regel aber ist wahrscheinlich, dass das Zusammenessen allen Spaß und wenig Stress machen soll. Am besten vereinbart man dazu in der Familie ein paar eigene Regeln, die dann für alle am Tisch gelten.
1: Bei uns zu Hause ist es eigentlich nicht wichtig, ob man die Ellbogen jetzt auf dem Tisch hat oder nicht. Aber ich darf auch zum Beispiel kein Handy am Tisch haben, weil sonst ist jeder immer nur am Handy.
5: Ich glaube, wenn ich mit offenem Mund esse und meine Mutter dann sagt so, bitte Mund zu, das triggert so meine Eltern am meisten.
4: Und die wichtigste Regel ist, dass man ordentlich am Tisch sitzt und nicht andere ärgert beim Essen und keine Ellbogen auf dem Tisch hat.
7: Die schönsten Pop-Hits hier im Mausradio. Das ist Ariana Grande mit ihrem neuen Song Hate That I Made You Love Me.

0: Muppets. Das sind so Puppen. Und einige von denen kennt ihr zu 100%. Auch wenn euch der Name jetzt vielleicht nichts sagt, hört ihr gleich. Dann werdet ihr wissen, was ich meine. Und über den Erfinder von diesen Puppen wisst ihr vielleicht vermutlich noch nicht so viel. Aber auch das wird sich in den nächsten Minuten ändern.
1: Auf dem Bildschirm ist zuerst nur ein knallroter Samtvorhang zu sehen. Dahinter ist die Bühne der Muppets, eine wilde und lustige Puppentruppe. Bevor die Show startet, schiebt sich aber erstmal nur ein Muppet vor den Vorhang. Und zwar so ziemlich der berühmteste von allen.
2: Und Applaus, Applaus, Applaus!
3: Er ist grün, er ist ein Frosch und hat um den Hals so Zacken, die sind hellgrün. Er hat zwei weiße Augen, die sitzen ganz oben und einen roten Mund mit einer rosa Zunge. Und er hat lange Arme und lange Finger und lange Beine.
4: Der sieht cool aus, der hat auch so coole Augen. Das sind nicht einfach nur so Punkte, sondern so Punkte mit so einem Strich am Ende noch. Das sieht irgendwie ein bisschen echter aus. Kermit, der Frosch, ist halt so ziemlich der Hauptcharakter. Der ist in jeder Show, glaube ich, zu sehen, weil das ist halt... Ich glaube, das war die erste Puppe von dem Jim Henson.
1: Kermit der Frosch ist die erste Puppe von Jim Henson, die im Fernsehen auftreten darf. Puppen hat er aber schon lange vorher gebastelt. Als Kind fängt er damit schon an und hört sein ganzes Leben lang nicht mehr auf. Vielleicht ist Jim damals auch schon die Idee zu Kermit dem Frosch gekommen. Er liebt Tiere nämlich über alles und streift oft stundenlang durch den Wald, um sie zu beobachten. Die Frösche am Teich, die Vögel in den Bäumen, die Igel im Laubhaufen. All diese Tiere hat Jim im Kopf, als er sich seine Handpuppen ausdenkt. Seine Großmutter ist Schneiderin und bringt ihm das Nähen bei. Und mehr braucht Jim nicht. Er bastelt einfach los mit allem, was er in den Kisten seiner Oma so findet. Clemens und Malik würden am liebsten sofort mitmachen.
4: Also ich würde mir das Tier vielleicht erstmal aufmalen. Und da halt einfach irgendwie wild drauf losbasteln. Ich würde es mit Filz machen, also die Außenschicht mit Filz und mit Wolle füllen. Und ja.
3: Vielleicht auch mit Pappe oder dann auch noch so kleine Sachen dazu, wie kleine Hüte und sowas.
1: Und ganz ähnlich funktioniert tatsächlich auch Jims Bastelei. Als er gerade die Highschool beendet hat, so nennt man die weiterführende Schule in den USA, kommt ihm die Idee zu einem Frosch. Aus einem alten Mantel seiner Mutter schneidet er den Körper aus. Zwei halbe Tischtennisbälle werden Kermits Augen. Mit seiner neuen Handpuppe unterm Arm besucht Jim Henson dann einen kleinen Fernsehsender in der US-Stadt Washington. Und die geben Jims Kermit eine Chance. Er darf in einer Puppenshow auftreten. Und so wird im Jahr 1955 Kermit der Frosch geboren.
2: Und Applaus, Applaus, Applaus!
1: Diese erste Show ist aber noch nicht die Muppet Show. Die kommt erst 20 Jahre später. Hier bei uns in Deutschland wird Kermit erstmal in einer Kindersendung berühmt. Jim Henson hat sich nämlich auch die Puppen für die Sesamstraße ausgedacht. Und da spielt neben Ernie, Bert und dem Krümelmonster eben auch Kermit mit. Als rasender Froschreporter.
5: Hallo, hier ist wieder Kermit der Frosch und ich befinde mich hier neben den Häusern oder besser gesagt den ehemaligen Häusern der drei kleinen Schweinchen. Und oh, hier kommt gerade eins von den drei kleinen Schweinchen. Entschuldigen Sie, Schwein. Verzeihung, Schwein. Hey, Schwein, Kermit der Frosch von den Sesamnachrichten.
1: Jim Hensons Figuren kommen super gut an. Und auch die erste Ausgabe der Muppet Show, die ein paar Jahre später als die Sesamstraße ins Fernsehen kommt. Eine Show mit noch mehr tierischen Puppen.
4: Es gibt ein Schwein, es gibt ein Bär, also die sind so ein bisschen menschlich, aber man erkennt schon noch ganz bisschen, dass sie ein Tier sind.
3: Miss Piggy erinnert mich an ein Schwein. Die ist so zwischen rosa und auch ein bisschen braun. Die hat lange blondbraune Haare, hat eine violette Blume auf dem Kopf, eine Schweinenase und zwei Ohren, die aus den Haaren rausgucken und eine Kette, eine silberne Kette.
1: Eine bunte und richtig witzige Truppe, diese Muppets. Jim Henson haben sie sehr viel bedeutet. Als Jim Henson im Jahr 1990 mit 53 Jahren stirbt, gibt es zu seiner Beerdigung ein riesiges, buntes Puppenfest. Das hatte er sich so gewünscht. Am Ende stehen alle Puppenspieler aus der Muppet Show mit ihren Handpuppen auf der Bühne und singen zu Ehren von Jim Henson zusammen die Lieder aus der Muppet Show.
0: Wie schön. Das klingt doch hervorragend, auch wenn es natürlich traurig ist, dass er irgendwann dann gehen musste. Mausreporterin Julia über Jim Henson, den Erfinder von Kermit und Miss Piggy.

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1: Hallo, hier ist Sinja und ich wünsche mir das Lied, meine Mama hat gesagt.

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1: Hallo zusammen und herzlich willkommen zu einer neuen Maus zum Hören. Heute mit dem Elefanten an der Trompete. Der Maus an allerlei Schlaginstrumenten. Ja, danke, danke, reicht. Mit der Ente an der Flöte. Und danke, danke, danke, mit mir, dem André, eurem Dirigenten am Taktstock. Was genau die Aufgabe eines Dirigenten ist, das klären wir später. Jetzt müssen wir uns erstmal um die verschwundene Stradivari-Geige kümmern. Das ist eine extrem wertvolle und vor allem gestohlene Geige. Wie es genau zu diesem Verbrechen kam, das hört ihr jetzt in unserem Kunstkrimi. Einem Krimi-Fall, der sich genauso oder zumindest so ähnlich zugetragen hat.
2: Der 28. Februar 1936. Die Carnegie Hall, New York City, USA. Der weltberühmte polnische Geiger Bronisław Huberman gibt ein Konzert. Gerade ist die Pause vorbei, die zweite Hälfte hat begonnen. Während das Publikum das Konzert genießt, ist der Assistent des berühmten Geigers hinter der Bühne unterwegs. Denn gleich wird sein Chef die Geige wechseln und mit seiner Stradivari-Geige weiterspielen. Die muss der Assistent nun holen. Er geht in die Garderobe. Den Aufenthaltsraum für die Stars auf der Bühne.
3: Sie war doch gerade eben noch hier.
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3: Wo ist sie? Wo ist die Stradivari?
0: Die verschwundene Geige. 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
2: Wir sind in Cremona, im Norden von Italien, vor mehr als 300 Jahren. Hier befindet sich die Werkstatt von Antonio Stradivari. Stradivari baut Instrumente, vor allem Streichinstrumente, zum Beispiel Bratschen und Celli. Doch bekannt ist Stradivari vor allen Dingen für seine Geigen. Etwa 70 Jahre lang wird Stradivari Geigen bauen. Gerade aber ist er in seiner goldenen Phase, wie es später heißen wird. Die Zeit, in der seine besten Instrumente entstehen. Denn mit der Zeit hat er seine ganz eigene Methode entwickelt, die anders ist als bei allen anderen Geigenbauern. Stradivaris Geigen haben jetzt eine etwas andere Form, einen anderen Lack und vor allem einen besonderen Klang. Gerade hat Stradivari eine weitere Geige fertiggestellt. Er spielt sie zur Probe und ist zufrieden. 300 Jahre später spielt einer der weltbesten Geiger dieses Instrument dann in New York auf der Bühne. Und in aller Welt reißen sich die Künstler um Stradivaris Geigen. Das hatte sich der Geigenbauer damals sicherlich nicht gedacht. Und auch nicht, dass sie, wie diese Geige, immer wieder gestohlen werden. Zurück ins Jahr 1936. In der Carnegie Hall hat Huberman gerade ein Stück beendet. Mit schnellen Schritten geht er hinter den Vorhang, um die Geige zu wechseln. Doch sein Sekretär steht dort mit leeren Händen und einem verzweifelten Blick.
4: Was ist los? Wo ist die Stradivari?
3: Sie ist weg, Sir. Einfach weg. Jemand hat sie gestohlen.
4: Ach, wie lästig. Schon wieder? Dann spiele ich mit der hier weiter.
2: Das Konzert geht normal weiter. Niemand aus dem Publikum bemerkt, dass gerade ein Verbrechen geschehen ist.
5: Machen Sie bitte Fotos und schauen Sie nach Spuren.
2: Direkt nach dem Konzert ist dann schon die Polizei da, untersucht den Diebstahl.
6: Jawohl, Detective.
5: Haben Sie die Bediensteten hier befragt? Die Sicherheitsleute, Bühnentechniker?
6: Ja, Sir. Niemand hat etwas gesehen.
5: Das kann doch nicht wahr sein, dass hier einfach irgendjemand mit einer Stradivari rausspazieren kann. Und diesem Huberman scheint es gar nichts auszumachen. Schauen Sie, der sitzt da ganz entspannt herum. Dem werde ich mal auf den Zahn fühlen. Mr. Huberman, haben Sie eine Minute für mich?
4: Aber klar doch, Detective. Setzen Sie sich.
5: Sie scheinen sich ja nicht groß um Ihre Stradivari zu sorgen, Mr. Huberman.
4: Ach, wissen Sie, Detective, die Geige ist versichert. Und letztes Mal ist sie ja auch wieder aufgetaucht.
5: Wie bitte? Letztes Mal?
4: Ja. In Wien ist so etwas schon mal passiert. Nach 2 Wochen wurde sie wiedergefunden.
5: Haben Sie denn die Sicherheitsvorkehrungen nicht verbessert? Wer hatte denn heute Zugang zu der Garderobe während des Konzerts?
4: Wahrscheinlich jeder, der hinter der Bühne rumgelaufen ist.
5: Na toll. Das wird nicht einfach. Es gibt keine Spuren. Wir haben das Publikum und das Personal befragt. Keiner hat was Verdächtiges gesehen. Wir werden die Geige zur Fahndung ausschreiben. Sie muss ja irgendwann wieder auftauchen.
2: Bronisław Huberman bekommt von seiner Versicherung $30.000. Das wären heute etwa 650.000 Euro, also mehr als eine 500.000. Durch die Zahlung gehört die Stradivari der Versicherungsgesellschaft. Ab jetzt wird sie Stradivari ex Huberman genannt, also ehemals Huberman. Doch es dauert noch mehr als 50 Jahre, bis die Geige wieder auftaucht.
1: Genau aus dem Grund haben wir hier keine Geige in unserer Instrumentenkiste. Ja, auch wenn die Stradivari-Geige wieder auftauchen sollte, gibt's noch zahlreiche offene Fragen zu beantworten. Wer hat sie geklaut? Wo war sie? Oder ist sie vielleicht entführt worden? Ja, und kann man unter Wasser Geige spielen? Ja, eine gute Frage, finde ich auch. Auch wenn sie nichts mit unserem Kunstkrimi zu tun hat. Mit dem geht's nämlich erst morgen weiter. Um die Unterwasserfrage dagegen kümmern wir uns gleich schon. Nach dem Stück aus den 4 Jahreszeiten von Antonio Vivaldi. In dem natürlich auch jede Menge Geigen vorkommen.

0: Wisst ihr, welche Jahreszeit da zu hören war? Ganz genau, es war der Sommer. Ein tolles Stück, das finde ich auch. Und habt ihr gehört, wie schnell die Geigen da gespielt haben? Da musste man schon richtig gut sein, um das spielen zu können. Und um diese ganz besonders schwierige Frage beantworten zu können, muss man auch Profi sein.
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0: Und das ist heute wirklich eine ganz besonders schwere Frage. Am besten, wir hören uns die Frage von Charlotte erstmal an.
2: Hallo, ich bin die Charlotte, ich bin 7 Jahre alt und ich habe mich mit meiner Geigenlehrerin Frau Jakobs gefragt, kann man unter Wasser Geige spielen? Und damit grüße ich das ganze Mausteam.
0: Danke, Charlotte, für deine Grüße und deine Frage, auf die ja anscheinend noch nicht mal deine Geigenlehrerin Frau Jakobs eine Antwort hat. Wir haben mal unsere Mausreporterin Sandra auf die Frage angesetzt. Ja, die spielt vielleicht selber keine Geige, weiß dafür aber, wie man sowas rausbekommen kann.
3: Eine Geige. 4 Saiten hat sie. Und wenn der Bogen aus Pferdehaaren über diese Saiten streicht, dann ertönt ein glasklarer Klang. Okay, wenn man es kann, dann klingt's glasklar. Gucken wir uns mal genauer an, wie der Ton der Geige entsteht. Die Saiten sind ja über den Steg und den bauchigen Geigenkörper gespannt. Der Steg, das ist das kleine Stück Holz in der Mitte der Geige. Wenn der Bogen über die Saiten streicht, dann geraten die Saiten ein kleines bisschen in Bewegung. Sie schwingen ganz leicht. Man sagt auch, sie vibrieren. Über den kleinen Steg wird diese Vibration auf den Geigenkörper übertragen. Der ist innen hohl und dort entsteht dann ein Schall. Der geht an den Öffnungen im Geigenkörper wieder raus und das ist letztendlich der Ton, den wir hören. So klingt's zumindest, wenn der Schall sich über die Luft gut verbreiten kann. Unter Wasser klingt das ganz anders. Der Schall breitet sich unter Wasser nämlich ganz anders aus. Da wird er ja vom Wasser aufgehalten. Und deshalb klingt eine Geige dort eben auch anders. Das gilt für alle Instrumente. Unter Wasser klingen sie anders als oben. Dass das hier eine Trompete ist, das erkennt man nun wirklich nicht.
0: Also, man kann unter Wasser Geige spielen und es hört sich im Gegensatz zur Trompete gar nicht so schlecht an. Also, dass man unter Wasser Geige und auch Trompete spielen kann und wie es sich anhört, das wissen wir ja jetzt. Aber wie hört sich eigentlich eine Querflöte an? Okay, und von mir aus auch die Frage, ob ich unter Wasser Blockflöte spielen kann. Aber die beiden Fragen, die klären wir gleich.

0: So. Während ihr hier Dance the Night von Dua Lipa gehört habt, habe ich uns mal einen Messbecher voller Wasser geholt, um die Frage zu beantworten, ob ich unter Wasser Blockflöte spielen kann. Achtung! Über Wasser hört sich so an und unter Wasser hört sich's so an. Ist ja auch noch reingefallen. Na toll. So. Also, ich kann sowohl über als auch unter Wasser keine Blockflöte spielen. Deshalb bin ich auch heilfroh, dass nicht ich, sondern Maushörerin Amy uns jetzt erklärt, wie man Querflöte spielt. Die Flöte wieder rausholen.
1: Hallo, ich bin die Amy und ich bin 10 Jahre alt. Ich will erklären, wie man Querflöte spielt. Die Querflöte, die ist Silber. Ich weiß jetzt nicht genau, ob das Metall ist, aber ich glaube nicht. Die hat ganz viele Knöpfe. Also ich finde, dass die Querflöte sehr elegant aussieht und sehr schön und nicht so altmodisch wie die Blockflöte. Also ich brauche immer Noten, außer wenn ich das Lied jetzt auswendig kann. Und eine Lehrerin, die mir das beibringt. Und eine ruhige Hand. Mein Lieblingston ist A. Also unten sind so mehrere Knöpfe, da muss ich einen drücken. Und oben dann den zweiten und den vierten Ton und hinten auf so einen länglichen drücken. Da muss man lächeln und dann so ganz bisschen Luft halt da rauslassen, einen ganz kleinen Schlitz dann. Man muss beachten, dass man nicht die falschen Knöpfe drückt, weil sonst hört sich das ganz komisch an. Ja, und dass man den richtigen Ton hat und auch oft gleichmäßig atmet. Also meine Querflötenlehrerin sagt immer, ich soll 10 Minuten am Tag üben. Mache ich auch fast immer. Weil sonst verlernt man das, wenn man jetzt nur einmal die Woche einen halben Tag oder so übt. Am meisten Spaß macht mir das Auftreten und wenn ich gut spiele.
0: Jetzt wissen wir nicht nur, wie man Querflöte spielt, sondern auch, warum ich keine Blockflöte spielen kann. Na, weil ich nicht die richtigen Knöpfe drücke und nicht jeden Tag mindestens 10 Minuten übe.
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0: was gibt's denn da zu lachen? Ich habe doch nur zu dem Lied die erste Geige von Eule und Lerche versucht zu dirigieren. Ja, ich gebe zu, dass das mit dem Essstäbchen vielleicht etwas komisch ausgesehen haben muss. Allerdings kommt es in erster Linie gar nicht darauf an, womit man dirigiert, sondern vor allem wie. Ja, um das für uns rauszubekommen, ist unsere Mausreporterin Katrin nach Münster gefahren und hat da einer echten Dirigentin mal über die Schulter geschaut.
1: Wenn ein Orchester gemeinsam spielt, dann klingt das ja in etwa so.

0: Geigen, Celli, alle möglichen Bläser und sogar eine Trommel konnte man da ja jetzt gerade hören. Aber einen hat man gar nicht gehört. Und das, obwohl er eine der wichtigsten Rollen im Orchester hat. Er ist nämlich der Leiter des Orchesters, also der Dirigent. Gerade war das übrigens Herbert von Karajan, der da mit einem der besten Orchester der Welt, den Berliner Philharmonikern, Beethovens 5. Sinfonie gespielt hat. Herbert von Karajan ist wohl einer der berühmtesten Dirigenten aller Zeiten. Aber was genau macht so ein Dirigent eigentlich? Das möchte ich genauer wissen und deswegen besuche ich heute die Dirigentin Marion Wood bei einer Probe mit dem Konzertchor Münster. Ganz leise schleiche ich mich in die Mutterhauskirche in Münster. Hier wird nämlich schon fleißig geprobt fürs Konzert am darauffolgenden Tag. Marion Wood erkenne ich natürlich sofort, obwohl sie mit dem Rücken zu mir steht. Sie steht auf einem Podest, umringt von Orchester und Chor. Alle Musikerinnen und Musiker schauen zu ihr auf. Marion Wood hat quasi das Kommando und macht den Musikerinnen und Musikern Vorschläge und leitet das Orchester. Deswegen bezeichnet man Dirigenten auch als künstlerische Leitung. Den Begriff Chefin mag Marion übrigens überhaupt nicht.
1: Ich kann ja nicht Geige spielen so gut wie die Geige, Trompete spielen so gut wie die Trompete. Auch wenn man selber in Orchester gespielt hat, ist man nur Expertin für einen Bereich. Der Magie von einem Orchester ist, dass ganz viele Profis zusammenkommen. Und das zusammen, die kann ja ausführen, was keiner allein machen kann. Und von dieser Perspektive erstmal Respekt, sollte man zu die Bühne gehen.
0: So ein Orchester mit Chor zu leiten ist also hauptsächlich eines: Teamwork. Immer wieder unterbricht Marion die Musik und erklärt den einzelnen Sängerinnen und Sängern, was sie anders machen könnten, damit das Stück noch schöner klingt. Es geht also nicht nur darum, dass alle die richtigen Noten spielen. Marion muss auch ganz genau darauf achten, dass zum Beispiel die jeweiligen Instrumente oder Stimmen auch laut oder leise genug sind. Wie gerade eben der Bass. Der war ja anscheinend zu leise. Ganz schön beeindruckend, dass Marion sowas hört und auch direkt weiß, was anders sein soll. Wenn man einer Dirigentin bei ihrer Arbeit zusieht, fallen einem natürlich auch noch andere Sachen auf. Zum Beispiel, dass sie einen Taktstock in der Hand hält. Der sieht ein bisschen aus wie eine ziemlich lange Stricknadel und ist meistens weiß, damit er sich gut abhebt von der oftmals schwarzen Konzertkleidung. Und natürlich hat er auch eine ganz spezielle Funktion. Er ist sozusagen eine Art Verlängerung des Körpers der Dirigentin.
1: Jede Gelenk gibt ein bisschen Klarheit. Also man hat den Schulter, man hat den Ellbogen, man hat den Handgelenk, aber mit Taktstock ist noch eins weiter.
0: Ist ja logisch. Schultern und Arme eignen sich vielleicht gut, um viele Personen auf einmal, also zum Beispiel alle Streicher oder auch alle Bläser aufzufordern, lauter oder leiser zu spielen. Aber wenn man bei so vielen Personen nur auf eine einzelne zeigen möchte, dann kann so ein Taktstock ganz schön hilfreich sein. Bisher dachte ich übrigens, dass man als Dirigentin einfach ganz eigene Bewegungen macht beim Dirigieren. In etwa so, wie wenn man zu guter Musik tanzt. Da haben ja auch alle ihren eigenen Stil. Und ein bisschen ist das beim Dirigieren auch so, erklärt mir Marion. Aber ein paar Regeln gibt's trotzdem auch.
1: Es gibt ganz viel Individualstil. Es gibt auch in unterschiedliche Länder unterschiedliche Muster, die man lernen muss. Aber eigentlich der wichtigste ist, dass den Eins geht runter.
0: Im Prinzip bewegt sich der Arm der Dirigentin immer auf den ersten Schlag im Takt nach unten. Und auch das hat natürlich einen Grund.
1: Weil für die Orchestermusiker, wenn die nicht jeden Takt was spielen muss, die kriegen nur eine Anzahl von wie viel Takt die warten muss. Also die wollen eigentlich sehen ein Eins und dann warten am Ende noch ein Eins und noch ein Eins, dass die wissen, ob 15 oder 16 Takt vorbei sind. Also sehr wichtig, dass man jeden Takt die Eins sieht.
0: Mit diesem klaren Zeichen vom Dirigenten können die Musikerinnen und Musiker dann einfacher mitzählen und wissen, wann sie wieder einsetzen müssen. Die Dirigentin hat also eine große Verantwortung und muss als Leiterin des Orchesters eine Menge Aufgaben meistern. Sie muss wahnsinnig gut hören können und darauf achten, dass der Gesamtklang aller Instrumente stimmt. Sie behält den Überblick zwischen all den Instrumenten und passt auf, dass alle immer im richtigen Tempo bleiben und dass alle ihren Einsatz bekommen. Und am Ende klingt das dann eventuell so.
2: Okay, jetzt auf mein Kommando und bitte.
3: Sehr gut.
2: Ja, zum Dirigieren gehört eben mehr als nur den Taktstock zu schwingen. Das haben wir ja gerade schon gehört. Sehr ausdrücklich sogar.

0: Mein Name ist Bündchen. Jimmy Bündchen.
1: Der geheimste Geheimagent der Welt.
2: Nicht einmal mein 3 Wochen alter Neffe kennt mich.
3: Heute mehr Beethoven.
2: 18. Oktober, 21.14 Uhr. Teste gerade mein neues Agentenhandy, das niemals klingelt. Wäre ja viel zu auffällig. Stattdessen geht der Anruf in unsere Zentrale. Die rufen einen Vermittler an, der schickt eine Brieftaube an den Boten und der Bote läuft unauffällig an mir vorbei und flüstert:
1: Hey Bündchen, Anruf für dich.
2: Oh, danke. Bündchen, Jimmy Bündchen?
3: Bündchen, wir haben einen neuen Auftrag für Sie.
2: Echt? Cool. Schießen Sie los.
3: Die feindliche Agentin Natalia Reisekova hat wieder zugeschlagen und wichtige Dokumente von uns gestohlen.
2: Natalia Reisekova? Die schnellste Agentin der Welt?
3: Genau die, Bündchen. Sie war heute Morgen in Grönland, mittags wurde sie in Dubai gesichtet und nun ist sie bei uns in der Stadt. Sie wohnt im Hotel Holiday Incognito. Bündchen, fahren Sie zum Hotel und holen Sie unsere Dokumente zurück.
2: Okay, Chef, wird gemacht. 21.29 Uhr. Ankunft am Hotel Holiday Incognito. Bündchen, Jimmy Bündchen?
3: Bündchen, Natalia Reisekova ist schon weiter. Im Hotel Schnüfflerhof.
2: Okay, alles klar. 22.05 Uhr im Schnüfflerhof. Habe mich als Hotelangestellter verkleidet und klopfe an Natalias Tür.
4: Ja, bitte. Treten Sie ein.
2: Housekeeping. Eine kleine Aufmerksamkeit des Hauses. Eine Nuss-Nougat-Matruschka und ein kleiner Schokoschnüffler mit geheimer Karamellfüllung. Guten Appetit.
4: Spasiba.
2: Gesundheit. 22.06 Uhr. Mache die Tür von innen zu und verstecke mich in Natalias Schrank. So. Nichts gemerkt.
4: Hallo? Ja, ich komme. Ich lege nur noch schnell die Dokumente in den Hotelsafe.
2: Mist, sie gibt einen Code ein, aber ich kann nichts sehen. Aber die Melodie, das ist doch die von Beethoven. Friede, Freude, Eierkuchen.
4: Wusste ich's doch.
2: Oh, hallo. 23.09 Uhr. Komme wieder zu Bewusstsein mit einer dicken Beule am Kopf. Natalia ist weg. Bäulchen, Jimmy Bäulchen.
3: Bündchen, sind die Dokumente wieder sicher?
2: Ja, Chef. An die kommt niemand ran. Niemand. Ah, die Melodie von Beethoven. Aber welche? Der Schlag auf den Kopf hat mein Gedächtnis beeinträchtigt. 23.15 Uhr. Ich kenne nur eine Person, die alles von Beethoven auf CD hat. Meine Nachbarin Oma Mutzke. Nee, Oma Mutzke, das ist nicht die Melodie. Nächste.
5: Okay, Bündchen. Jetzt kommt eins meiner Lieblings...

0: Sehr gut, da bist du ja, lieber Elefant. Ja, ich weiß, du konntest die Panflöte gar nicht finden, denn die habe ich hier noch ganz unten in unserer Musikinstrumentenkiste gefunden. Ja, und damit wären wir jetzt auch komplett und könnten, wenn ihr wollt, eine Band gründen. Was da allerdings noch so alles dazugehört, außer ein paar Instrumente, das erzählen uns jetzt mal die Mitglieder der Band Mind the Gap.
1: Ich bin Theo, bin 9 Jahre und bin seit 1,5 Jahren in der Band.
2: Ich bin Oskar, bin auch 9 Jahre alt und spiele seit 2,5 Jahren in der Band.
3: Unsere Band heißt Mind the Gap und unser Bandleiter heißt Basti.
4: Achtung, ganz kurz.
2: Wir sind 5 Kinder und eine reine Jungband.
3: Ich bin der Sänger, dann spielt Oskar ja E-Gitarre. Wir haben einen Schlagzeuger, wir haben einen E-Bass und wir haben ein E-Piano.
2: Ich spiele E-Gitarre, weil ich ziemlich lange auch Akustikgitarrenunterricht hatte. Dann sind wir zur Probestunde gegangen und dann hat mir das auch Spaß gemacht. Und dann ist Theo nach einem Jahr halt auch dazugekommen.
3: Und dann bei der allerersten Probestunde, wo die Instrumente verteilt wurden, da hat die Dozentin gefragt, wer Beatboxen kann. Und da war ich der Einzige und dann wurde ich zum Sänger. Und das ist bis heute noch so.
2: Wir treffen uns einmal in der Woche am Mittwoch alle zusammen und üben. Das macht richtig Spaß.
5: Okay, wir fangen wieder an, so wie wir das bei dem Auftritt gemacht haben. Kannst du mal spielen?
2: Manchmal wiederholen wir Lieder, manchmal hat Basti seinen Computer mit dabei und dann machen wir so, dass wir dann unser altes Lied auf dem Computer so ein bisschen bearbeiten und so und uns das dann mal anhören. Ja, und manchmal überlegen wir dann noch, was unsere neue Lieder sind.
5: Okay, lass mal im Kreis setzen.
2: Ja.
5: Wir würden jetzt sonst halt einen neuen Song anfangen.
6: Schau!
5: Achtung, einmal ganz kurz reinhören, alle. Diese Melodie müssen wir rausfinden.
6: Okay.
3: Wir covern oft Sachen, aber wir machen auch oft selber Sachen. Ich würde sagen, dass das so eher in die Pop-Richtung geht oder jetzt der nächste Song auch ein bisschen Electric. Ja, so in die Richtung gehen eher unsere Songs.
5: Okay, wir machen das jetzt mal so. Das hier ist deine Grundnote. Die brauchst du auf jeden Fall. Ja, genau, aber der ist klar.
2: Das letzte Mal haben wir halt ein Lied gecovert, das war Seven Nation Army und das andere, das wir ausgedacht haben, haben wir dann den Nine Song genannt und jetzt covern wir noch Europop.

0: glaube, das Wichtigste, was wir erstmal brauchen, ist dieser Slogan. Da war es ja dieses Europa, Europa.
1: Wir üben eigentlich nur, wenn wir hier sind. Vielleicht hin und wieder so ein bisschen zu Hause. Aber das meiste Proben ist eigentlich eher hier. Also wir haben jetzt so ungefähr so 2 Lieder pro Konzert.
2: Liebes Publikum, klatsch alle in die Hände. 1, 2, 1, 2, 3, 4.
1: Wir treten im Jahr so 2-mal auf. Also einmal im Sommer und einmal im Winter.
3: Meistens hier in der Schule. Es war immer cool, aber es war halt einfach ein kleines Publikum. Das letzte Mal haben wir jetzt unten am Eigelstein-Tor bei der Schiffsbühne gemacht. Da konnten halt Leute kommen, die wollten. Und nicht nur unsere Leute aus der Familie oder so, oder aus anderen Bands. Und das war halt schon cool, ja, weil da mehr Leute gekommen sind.
1: Und davor das Konzert in so einem Keller von einem Stadtgarten. Das war auch sehr schön.
3: Bei den größeren Auftritten war ich schon aufgeregt. Ich hatte halt kein Lampenfieber, aber so ein bisschen Herzklopfen war da schon dabei.
1: Ja, also ich bin eigentlich nicht wirklich aufgeregt. Beim ersten war ich schon, glaube ich, aufgeregt, aber beim richtigen Konzert ist das noch nie passiert, dass ich den Text nicht mal wusste.
3: Ich finde das cool in der Band. Es macht halt Spaß, aber ich will es halt nicht professionell machen, wenn ich erwachsen bin, weil das, glaube ich, mir zu kompliziert wird mit den ganzen Reisen und so.
1: Ich will später eine professionelle Band haben, weil ich finde es cool, weil man mit anderen Musik machen kann und Konzerte haben kann. Ich habe auch ein Vorbild, und zwar Michael Jackson. Ich fand, der hat ganz toll gesungen.
4: Eine eigene Band zu gründen ist also wirklich nicht so schwer. Als Band, so wie es meint, The Gap machen zu bestehen, dagegen schon. Dazu gehört nämlich eine Menge mehr. Die müssen sich Texte merken und beherrschen, auf der Bühne stehen und üben, üben, üben gehört auf jeden Fall auch noch dazu. Und damit fange ich jetzt erstmal an, bevor wir eine eigene Band gründen.
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6: Mein Name ist Björn und ich singe in einer Band. Ich singe auch sonst ziemlich gern, wenn ich rumlaufe oder Fahrrad fahre, einfach so vor mich hin. Aber am besten klingt's mit den anderen. Hey Stephanie, kannst du mal mit dem Bass einsteigen? Wenn der Bass dazu kommt, klingt es automatisch direkt sofort cooler. Möchte ich sofort mitschnippen, muss ich mit dem Kopf nicken und vielleicht jetzt mal das Schlafen.

Das ist super. Aber jetzt machen wir eben Pause. Alle Instrumente einfach stopp. Und jetzt lass uns nur Geräusche machen mit Sachen, die rumliegen. Cool. Oder vielleicht so mit dem eigenen Körper. Also auf Fuß auf den Boden stampfen, Hände klatschen, schnipsen. Oder mit der Hand auf den Brustkorb hauen, dass es ein tiefes Geräusch gibt. Wow, Albrecht, das ist cool. Du holst am Klavier mal wieder alles raus aus dem E-Dur-Akkord. Ich habe eine Idee. Lass uns mal durchs Haus gehen und alle Leute ranholen. Auch die Nachbarn, die sich vorhin beschwert haben. Ganz egal. Eure ganzen Freundinnen und Freunde und die ganzen Hunde und Katzen.

0: War eine super Probe, oder?
1: Ja, und das war nur die Probe von Gorilla Club. Ja, das sind ja auch richtige Profimusiker und Musikerinnen. Jetzt kommen wir aber von den Gorillas zu den Vögeln. Ja, eine bessere Überleitung ist mir einfach nicht eingefallen. Ich hätte natürlich auch einfach den hier abspielen können.
2: Offene Ohren.
1: Spätestens dann hätten alle gewusst, dass es jetzt Zeit ist, die Augen zu schließen und die Ohren ganz weit aufzumachen. So wie die Kinder, die bei der Musik jetzt ganz genau zugehört haben und uns mal beschreiben, was sie da so alles entdeckt haben.
3: Im Hintergrund hatte ich so eine Art Yoga-Musik gehört. Also wenn man darauf achtet, hört man das irgendwie so ein bisschen.
4: Das ist erstmal hell, dann wird es ein bisschen dunkler und dann wieder hell.
5: Querflöte?
6: Das hört sich an wie Vogelgezwitscher.
7: Mir fällt ein, dass es vielleicht im Park ist.
8: Ein bisschen erinnert mich die Musik auch ans Dschungelbuch.
9: Ich höre auch ein Klavier.
10: Eine Geige.
11: Ich vermute, ein Orchester spielt es.
12: Das hört sich so an, als ob jemand schnell rennt.
13: Es strahlt in einem Freude aus. Und irgendwie erinnert es mich an Berge. Und so morgen in den Bergen, wo halt die Vögel dann zwitschern, was man von der Querflöte hört.
14: Ich finde, das klingt schön.
15: Irgendwie spüre ich in dieser Musik so warme Sonnenstrahlen und die erleuchten irgendwie so einen Vogel, der da halt zwitschert. Habe ich irgendwie so ein Bild im Kopf.
1: Und genau das ist ja das Tolle an der Musik, dass jeder darin etwas anderes sehen, hören und vor allem fühlen kann.

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1: So schön die Maus zum Hören noch ist, ist sie trotzdem gleich schon wieder zu Ende. Ja, aber keine Sorge. Vorher hören wir noch, was ein Orchestergraben ist. Nein, nicht von mir, sondern von Matti aus unserem Maus-Musikteam.
2: Also ehrlich gesagt, der Film hier gefällt mir überhaupt nicht. Ich wollte endlich mal wieder ins Kino gehen, aber ich hätte einen anderen Film aussuchen sollen. Naja, Pech gehabt. Ich schleich mich mal raus. Oh, Entschuldigung. Oh, mein Popcorn. Ups, tut mir leid. Ja, ich bin schon weg. Oh. So, ich bin draußen. Jetzt kann ich auch lauter sprechen. Auch wenn mir der Film heute gar nicht gefallen hat. Eigentlich liebe ich ja Kino. Ein bequemer Sessel, die riesige Leinwand und vor allem die Lautsprecher im Kino sind so gut, alles klingt viel besser als zu Hause bei mir im Wohnzimmer. Dass man das erste Mal ins Kino gehen konnte, ist eigentlich gar nicht so lange her. Die erste Filmvorführung gab es vor ungefähr 125 Jahren. Aber auch schon vor der Erfindung des Films saßen die Menschen nicht gelangweilt zu Hause. Vor über 400 Jahren wurde in Italien die Oper erfunden. Eine Mischung aus Musik und Theater. In die Oper zu gehen ist ja auch ein bisschen so wie Kino. Eine spannende Geschichte und aufregende Musik. Zu der Zeit damals ist das allerdings alles noch etwas anders als heute. Viel wuseliger als in dem Kinosaal, in dem ich gerade noch war. Der Opernsaal ist hell erleuchtet. Und das Publikum sitzt manchmal sogar mit auf der Bühne und unterhält sich manchmal sogar während der Vorstellung. Echt komisch. Dann werden die Orchester immer größer. Es kommen immer mehr Instrumente dazu. Das haben sich einige Komponisten so überlegt. Mit mehr Instrumenten wird der Klang lauter, voller und größer. Aber auf der Bühne wird es dann oft richtig eng. Die Lösung? Das Orchester muss Platz machen und wird einfach vor die Bühne gesetzt. Jetzt gibt es aber ein anderes Problem. Man kann die Bühne nicht besonders gut sehen. Wegen des Orchesters ist die Sicht aus dem Publikum auf die Bühne nicht frei. Und, noch viel wichtiger, das große Orchester ist so laut, dass die Sängerinnen und Sänger richtig Probleme haben, dagegen anzusingen. Man versteht die Geschichte gar nicht richtig. Einen Komponisten stört das besonders. Richard Wagner. Der ist dafür, erstmal das Licht auszumachen. Und, pst, alle mal leise sein. Im Kino nervt es ja auch, wenn alle während der Vorstellung quatschen. Richard Wagner hat noch mehr Ideen. Um das Orchester leiser zu bekommen, damit man die Sängerinnen und Sänger besser hört, baut er in seinem Opernhaus eine Vertiefung zwischen Bühne und Publikum. Den Orchestergraben. Eine geniale Erfindung. Tada! Freier Blick auf die Bühne. Das Orchester sitzt jetzt eine Etage tiefer und ist nicht mehr zu sehen. Aber man hört es noch. Nur eben etwas leiser. Und der Gesang von der Bühne klingt endlich laut genug und man kann alles gut verstehen. Die Orchestermusik und der Gesang klingt zusammen jetzt richtig gut. Und man kann alles, was auf der Bühne passiert, viel besser sehen. Alle Probleme gelöst. Naja, fast zumindest. Ein bisschen komisch stelle ich mir das schon vor. Wenn man da unten auf seiner Geige spielt, sich ganz viel Mühe gibt beim Musikmachen, und dann sieht man das Publikum nicht. Und? Ein Orchester, das in einem Orchestergraben sitzt, klingt anders, als wenn es auf der großen, freien Bühne spielt. Meine Stimme klingt auch anders, wenn ich sie in einen kleinen Raum einsperre.
3: Wenn ich hier in meinen Popcorn-Eimer spreche, hört man das ganz gut, was in einem kleinen Raum mit Schall passiert.
2: Wie das riecht. Ich liebe Popcorn. Egal. Es gibt Tricks, mit denen man dann doch einen guten Orchesterklang hinbekommt. Zum Beispiel kann man die Aufstellung des Orchesters verändern, damit es draußen im Konzertsaal besser klingt. Flöte und Klarinette nach vorne, die Geige auf eine Stufe etwas nach oben und schon klingt's besser. Hey Moment, die Musik da im Kinosaal hört sich jetzt gerade aber wirklich spannend an. Vielleicht schaue ich doch noch mal kurz rein? Okay, Popcorn habe ich noch. Ich glaube, ich gucke den Film doch noch weiter.
1: Richard Wagner hat also dafür gesorgt, dass durch einen Orchestergraben Bild und Ton gut miteinander verbunden wurden. Ja, einen Film ohne Musik kann ich mir irgendwie auch gar nicht vorstellen. Ja, und auch wenn es Orchestermusik live zu einem Film gespielt nur noch sehr selten gibt, habe ich letztens erst einen wunderschönen Film hier im Funkhaus gesehen. Und das WDR-Funkhausorchester hat live dazu gespielt.

0: ob die Stradivari-Geige wieder auftaucht, das hört ihr morgen im zweiten und letzten Teil unseres Kunstkrimis. Wir sind für heute allerdings raus, verbeugen uns noch einmal und sagen tschüss, ciao, tschüss und bis die Tage. Euer André.
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2: Das Schönste an der Schule, das sind doch die Freundinnen und Freunde. Oder wie seht ihr das? Die 6-jährige Aisha sitzt ganz allein in der Schule und trotzdem freut sie sich riesig. Sie lebt in Ginostra, einem winzigen Ort auf der italienischen Insel Stromboli. Dort wohnen nur etwa 40 Menschen und hin kommt man nur mit dem Boot. Seit 20 Jahren war die Schule im Ort geschlossen. Doch Aishas Eltern wollten nicht, dass ihre Tochter für die Schule wegziehen muss. Also haben sie sich zusammen mit der Gemeinde dafür eingesetzt, dass die Schule wieder öffnet. Mit Erfolg. An ihrem ersten Schultag stand Aisha mit ihrem Ranzen und ihrer Schultüte vor dem Klassenraum und wurde von ihrer Lehrerin begrüßt.
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3: Ihr hört die Maus im Radio, diese Stunde mit mir, Annika.
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3: Das sind so die Klassiker, ne? Es klappt ja eigentlich immer bei einem Foto, wenn alle lachen sollen, ne? Muss man einfach diese Worte sagen. Denn probiert das mal aus, ne? Wenn ihr die ausspricht, dann müsst ihr ja quasi automatisch schon grinsen, so der Mund geht direkt so an die Seite. Und dann kommen da eigentlich immer ganz schöne Bilder dabei raus, wo alle lachen und gute Laune haben. Bei Albert Einstein, dem Wissenschaftler, da scheint der Fotograf das allerdings irgendwie vergessen zu haben. Denn es gibt ein wahnsinnig berühmtes Bild von Albert Einstein. Und das sieht irgendwie anders aus. Also grinsen tut er da nicht.
5: Also es sieht sehr lustig aus, weil da Einstein die Zunge ausstreckt und so lustige Haare hat. Die sind ungefähr bis zum Hals, so graue Haare. Da war er ungefähr 72 Jahre alt und seine Gesichtsausdrücke sehen auch sehr entspannt aus.
6: Das schwarz-weiße Zungenrausstreckfoto von Albert Einstein kennen viele. Es gibt Postkarten davon und Poster. Jaron ist Einstein-Fan und mag das Bild sehr. Und er weiß noch mehr.
5: Also ich weiß, dass er einer der berühmtesten und schlauesten Menschen ist. Ich habe halt immer gehört, dass Albert Einstein die Relativitätstheorie erfunden hat und dass sie ganz besonders sein soll und einer der berühmtesten Theorien der Welt auch war und ich kann das nicht so gut erklären.
6: Macht nichts. Die Relativitätstheorie zu erklären, das haben vor Jahren schon viele andere Leute nicht geschafft. Albert Einstein hat selbst jahrelang immer wieder über seine Theorie nachgedacht, alles immer wieder umgeschrieben und verbessert und wahrscheinlich hat er gar nicht erwartet, dass alle ihn sofort verstehen. Einstein sagt nämlich:
7: Wenn die Menschen nur über das sprechen, was sie begreifen, dann würde es sehr still auf der Welt sein.
6: Zur Relativitätstheorie reicht es, sich erstmal nur zu merken, dass die Zeit nicht immer gleich schnell vergeht. Einstein hat beobachtet, dass die Zeit, wenn wir uns sehr schnell bewegen, zum Beispiel in Lichtgeschwindigkeit, langsamer vergeht.
5: Also Lichtgeschwindigkeit ist die schnellste Geschwindigkeit, die halt es gibt. Und die Geschwindigkeit beträgt 300.000 Kilometer pro Sekunde und das ist sauschnell.
6: Wie schnell die Zeit vergeht, hängt auch noch vom Raum ab, wo sie stattfindet. Genauer gesagt von der Schwerkraft. Das ist die Kraft, mit der die Erde alle Dinge, zum Beispiel auch Uhren und uns Menschen, anzieht. Je mehr Schwerkraft da ist, desto schneller vergeht die Zeit. Auf der Erde laufen die Uhren deshalb viel schneller als zum Beispiel im Weltall. Alberts Zeit auf der Erde beginnt vor etwa 150 Jahren. Er wird am 14. März 1879 in Süddeutschland geboren. Als er 5 Jahre alt ist, schenkt ihm sein Vater einen Kompass. Albert ist total begeistert von der Kompassnadel und der unsichtbaren Kraft, die sie anzieht und immer nach Norden zeigen lässt.
5: Ich weiß, dass er auf jeden Fall schon da sehr schlau war. Und zu Hause machte er auch schon ganz komplizierte Aufgaben, die eigentlich erst ganz weit später kommen. In der Schule hat er gar nicht so Gas gegeben, weil er das zu einfach fand und sich dafür gar nicht mehr interessiert hat.
6: Wenn Albert sich aber für etwas interessiert, ist er kaum zu bremsen. Besonders das Licht hat es ihm angetan. Was genau ist Licht? Woraus besteht es? Und wie bewegt es sich? Für seine Forschung über die Eigenschaften des Lichts bekommt Albert Einstein 1921, also vor etwa 100 Jahren, den Nobelpreis.
5: Und ein Nobelpreis ist so ein Preis, da kriegst du etwas Geld oder sehr viel Geld, damit du für deine Arbeit dann mehr Sachen kaufen kannst.
6: Die wichtigste Forschungszutat kann man aber gar nicht kaufen, sagt Einstein.
7: Fantasie ist wichtiger als Wissen. Denn Wissen ist begrenzt.
5: Du kannst dir halt ausdenken, was du willst, auch mit den Gedankenexperimenten. Wenn du mal die Augen schließt, du kannst alles dir vorstellen, was du eigentlich willst. Und ja, also du kannst halt auch natürlich immer viel wissen, aber es ist natürlich immer irgendwo begrenzt.
6: Albert Einsteins Entdeckungen haben das Wissen über unsere Welt für immer verändert. Und auch heute, lange nach Einsteins Tod im Jahr 1955, sind seine Ideen noch spannend. Und sie machen Lust darauf, Neues zu entdecken. Einstein selbst hat damit jedenfalls sein Leben lang nicht aufgehört. Er hat mal gesagt:
7: Das Schönste, was wir erleben können, ist das Geheimnisvolle.
5: Dass du etwas Eigenes herausfinden kannst und es halt ganz was Neues ist. Und du kannst halt ganz viel neue Dinge herausfinden und was halt komplett neu ist und vielleicht noch kein Mensch auf der Erde herausgefunden hast, außer du.
3: Danke an Mausreporterin Julia und an Jaron, die sich zusammen auf Einsteins Spuren schwierig aufgemacht haben.
8: Achtung, Achtung, eine Ansage.

0: Wenn ihr im Urlaub seid mit euren Eltern und ihr seid irgendwo, wo es eigentlich schön ist, also mit Strand und Meer, oder ihr seid in einer schönen Stadt und esst ganz viel Eis. Ja, nur wenn es dann regnet, ne? Dann kommen Eltern manchmal auf so richtig komische Ideen. Die wollen dann auf einmal ins Museum gehen oder so, weil da ist es ja trocken und das ist ja trotzdem Kultur. Ja, und ich sage euch, was das auch ist meistens. Schnarchen, langweilig. Also meistens. Es gibt auch coole Museen, ne? Und ich verspreche euch, nachdem ihr den folgenden Kunstkrimi bei uns gehört habt, bei Maus Live, werdet ihr auch durch Museen mit ganz, ganz anderen Augen durchlaufen. Hier ist der erste Teil unseres Kunstkrimis, die Nashornbande. Viel Spaß!
1: Das Naturkundemuseum in Bamberg im Sommer 2011. Ein paar Besucher laufen durch die Ausstellung, schauen sich die präparierten, also ausgestopften Tiere an, die Fossilien, den 200 Jahre alten Vogelsaal. Niemand bemerkt den Mann, der sich merkwürdig verhält. Er ist jetzt schon länger in einem Raum, schaut sich alles ganz genau an. Zu genau. Zwischendurch blickt er sich immer wieder heimlich nach den anderen Besuchern um. Als er bemerkt, dass er allein ist, geht es plötzlich ganz schnell. Der Mann holt ein Werkzeug aus der Tasche, bricht eine der Vitrinen auf, holt das große Horn eines Nashorns heraus, das darin liegt, steckt es unter seine Jacke und geht unbemerkt aus dem Museum.
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3: Was zum Geier? Wer klaut denn ein Horn von einem Nashorn?
2: Die Nashornbande. Erster Teil.
4: Guten Tag, meine Damen und Herren.
1: Den Haag in den Niederlanden. Auch im Jahr 2011. Die Zentrale der europäischen Polizeibehörde Europol. Gerade treffen sich Polizistinnen und Polizisten aus verschiedenen Ländern. Großbritannien, Irland, Frankreich, Deutschland.
4: Schön, dass Sie alle hier sind.
1: Wer genau hier ist und was genau besprochen wird, das wissen wir nicht. Denn schließlich werden hier gefährliche Verbrecher gejagt. Da läuft vieles geheim. Aber so ungefähr könnte es gewesen sein.
4: Ich begrüße Sie zur Sitzung. Punkt 1 auf der Tagesordnung: Diebstähle von Hörnern, von Nashörnern in ganz Europa. Seit einigen Monaten gibt es entsprechende Fälle. Erst einzelne.
2: 21. Februar 2011. Diebstahl eines Rhinozeroshorns aus einem Auktionshaus in England. Die Täter brechen Türen auf und nehmen einen ganzen Nashornkopf mit.
4: Doch dann wurden es immer mehr.
2: 19. April 2011. Zwei Diebe brechen ein und stehlen nachts zwei Hörner aus einem Museum in Coimbra, Portugal.
4: Und mehr.
2: 27. Mai 2011. Nashornkopf in England gestohlen. 30. Mai 2011. Sechs Hörner werden aus dem Hamburger Zoo gestohlen. 4. Juni 2011. Ein Horn in Bamberg. Zwei aus Gifhorn.
4: Mittlerweile ist klar, wir haben es mit einer bestens organisierten Bande zu tun. Die große Frage, warum Nashornhörner? Gibt es dazu mehr aus unserer Abteilung für organisierte Kriminalität?
5: Ja, Ma'am. Rhinozeroshörner bringen auf dem Schwarzmarkt viel Geld. Die sind fast so viel wert wie Gold. Oh. Deshalb werden Nashörner weltweit immer noch illegal gejagt und sind vom Aussterben bedroht. Bis zu 200.000 Euro werden für einen Horn bezahlt.
4: Es gibt eine Frage unseres Kollegen aus Deutschland.
6: Ja, danke schön. Warum wird so viel Geld dafür hingelegt?
5: Ja, die Hörner gelten zum Beispiel in der traditionellen chinesischen Medizin als Wundermittel. Die Hörner werden zerrieben und eingenommen, sollen zur Stärkung bei Krankheiten beitragen, sogar Krebs heilen.
4: Was aber Quatsch ist, nehme ich an.
5: Naja, Wissenschaftlerinnen und Wissenschaftler sagen, es ist keinerlei Wirkung nachweisbar. Okay. Man könnte genauso gut Fingernägel essen. Die bestehen nämlich aus demselben Stoff, Kreatin.
4: Okay, ja, dann würden vielleicht Nagelstudios überfallen. Dankeschön. Also, da ist eine Verbrecherbande auf die Idee gekommen, statt Nashörner zu jagen, klauen wir einfach Hörner, die in Museen ausgestellt sind. Welche der Banden kommen da in Frage?
7: Wenn ich darf?
4: Ja, gerne, der Kollege aus Irland.
7: Ich habe eine Vermutung. Wir ermitteln ja schon länger gegen eine Bande aus Irland, die verschiedene Verbrechen in Europa und den USA begehen soll. Betrug zum Beispiel.
4: Ah, die Rathke Rovers?
7: Genau. Diese Diebstähle würden sehr ins Muster passen. Sie sind bekannt dafür, sehr schnell zu reagieren, wenn sich weitere, sagen wir, ja, Geschäftsfelder auftun. Dazu kommt, Museen und Auktionshäuser berichten davon, dass sich vor den Diebstählen Menschen mit irischem Akzent nach Nashörnern erkundigt haben.
4: In Ordnung. Gehen Sie alle Fälle nochmal durch. Vielleicht finden wir ja eine Verbindung nach Irland. Und wir müssen eine offizielle Warnung an alle Museen rausgeben, die Nashörner ausstellen.
7: Mhm, alles klar. Gut.
4: Dankeschön.
1: Doch trotz der Warnung gehen die Diebstähle weiter.
2: 16. Juni 2011. Mitarbeiter eines Museums in Florenz entdecken, dass Hörner fehlen.
1: Die Polizeibehörden der verschiedenen Länder arbeiten jetzt eng zusammen, vernetzen sich über Europol.
2: Ebenfalls 16. Juni 2011. Beim Versuch, Hörner aus einem Museum in Lüttich in Belgien zu stehlen, werden zwei Diebe festgenommen.
1: Es wird klar, eine Bande beauftragt Diebe, um Nashörner zu stehlen. Sie kriegen genaue Anweisungen, wo sie die Hörner finden. Wenn ein Dieb festgenommen wird, macht das der Bande nichts aus. Sie beauftragt einfach neue Diebe. Es müssen die Hintermänner, die Köpfe der Bande geschnappt werden.
2: 5. Juli 2011. Ein Nashornkopf wird aus dem Naturkundemuseum in Brüssel gestohlen.
1: Während die zuständigen Polizisten in den Ländern vor Ort ermitteln, versuchen die Beamten bei Europol die Zusammenhänge zu finden.
7: Also, das hier ist schon ungewöhnlich.
1: Der irische Verbindungsbeamte schaut sich nochmal alle Fälle zusammen mit Kollegen ganz genau an.
7: Und zeig mal.
1: Gerade sehen sie Videos von einer Überwachungskamera.
7: Ja.
1: Darauf zu sehen, einer der ersten Nashorndiebstähle im April 2011 im Wissenschaftsmuseum der Universität Coimbra in Portugal.
7: Das passt nicht ins Schema.
1: Auf dem Bildschirm das typische schwarz-weiße Bild von Überwachungskameras.
7: Die beiden Diebe laufen total verplant durch die Gegend.
1: Die Diebe werden immer hektischer. Sie suchen etwas.
7: Eben. Normalerweise wissen die Diebe genau, wo sie hin müssen. Jemand hat die Museen vorher ausgekundschaftet und genaue Anweisungen erteilt. Schau mal, jetzt bleiben sie plötzlich stehen.
6: Was macht der eine da?
7: Er telefoniert. Ganz kurz.
6: Und jetzt? Jetzt gehen sie gezielt zum Nashorn. Das heißt, er hat Anweisungen von seinen Auftraggebern bekommen.
7: Das ist es. Wir müssen rüber zum Kollegen aus Portugal. Er muss uns die Telefondaten von dem Tag geben. Wenn zu dem Zeitpunkt ein Anruf nach Rathkeel in Irland ging, dann wissen wir, die Rathkeel Rovers stecken hinter allem.
0: So, Zeit für eine kurze Pipi-Pause für euch. Ob die Polizei die Rathkeel Rovers wirklich schnappen kann und wie viele Nashörner vorher noch verschwinden müssen, erfahrt ihr gleich.
8: Ganz frisch bei uns eingetroffen. Hier im Mausradio. Das ist Ray Dalton mit seinem Song Go That High.

0: Eine Verbrecherbande klaut Nashornhörner aus Museen. Das habt ihr eben schon gehört im ersten Teil von unserem Kunstkrimi. Und die Polizei in ganz Europa steht jetzt vor einem Riesenproblem. Sie muss die Hintermänner finden. Also nicht die, die in den Museen wirklich einbrechen und die Sachen klauen, sondern die, die alles planen, ohne dass die Diebe sie je zu Gesicht bekommen. Wie soll das gehen? Das hört ihr jetzt im zweiten Teil von unserem Kunstkrimi, die Nashornbande.
1: Guten Morgen. Herzlich willkommen im Rittermuseum.
2: Ende Februar 2012. Das Rittermuseum in Offenburg bei Stuttgart. Neben dem Museum findet gerade die große Fasnet-Feier statt. So heißt der Karneval hier. Deswegen ist so gut wie kein Besucher im Museum.
3: Guten Morgen.
1: Vier Tickets?
2: Vier Personen betreten die Eingangshalle. Drei Männer, eine Frau.
3: Englisch.
1: Englisch?
3: Ja.
1: Yes. Four tickets for you?
2: Perfect. Die vier kaufen Tickets. Während die Diebe die Treppe hochgehen, in den dritten Stock, verwickeln die anderen die Mitarbeiterin des Museums in ein Gespräch. Nach ein paar Minuten verlassen alle vier dann das Museum wieder. Dass sie etwas mitgenommen haben, fällt erst etwas später auf.
4: Kunstkrimi.
1: Hallo? Polizei?
4: Rätsel und Verbrechen aus der Welt der Kunst.
1: Ja, kommen Sie sofort. Bei uns wurde etwas gestohlen.
4: Die Nashornbande.
1: Die haben einfach den Nashornkopf von der Wand genommen und die Hörner abgeschlagen.
4: Zweiter Teil.
2: Tschechien, Portugal, England, Frankreich, Belgien, Deutschland. Seit gut einem Jahr werden schon Nashornhörner in ganz Europa gestohlen und nach Asien verkauft. Wo sie für manche Menschen als Wundermittel, als Stärkungsmittel gelten. Die Polizei vor Ort ermittelt. Aber nicht nur die.
5: Guten Tag, meine Damen und Herren.
2: In den Niederlanden laufen die Fäden zusammen. Bei der europäischen Polizeibehörde Europol. Dort arbeiten Polizistinnen und Polizisten aus den europäischen Ländern zusammen.
5: Wir geben erneut eine Warnung heraus, denn die Nashorn-Diebstähle gehen weiter. Dieses Mal warnen wir aber auch Tierparks und Zoos. Es ist nicht auszuschließen, dass die Diebe versuchen, auch an die Hörner von lebenden Nashörnern zu kommen. Der Kollege aus Irland gibt Ihnen nun weitere Infos.
6: Gerne. Uns ist bei den Überwachungsvideos vom Diebstahl in Coimbra, Portugal, etwas aufgefallen. Die Diebe haben dort telefoniert, weil sie die Nashörner nicht gefunden haben. Wir konnten den Anruf zurückverfolgen, nach Rathgill. Wir wissen jetzt, hinter den Diebstählen stecken die Rathgill Rovers, eine bekannte Verbrecherbande. Und seitdem wir das wissen, fokussieren wir unsere Ermittlungen auf die Rovers. Aber die Beweise reichen nicht für Festnahmen oder Durchsuchungen.
5: Danke. Dann gibt es Neuigkeiten aus Deutschland?
7: Ja. Es gab wieder einen Diebstahl in Offenburg. Die Diebe haben eine Mitarbeiterin abgelenkt, im dritten Stock einen Nashornkopf an der Wand genommen und die Hörner mit einem Vorschlaghammer abgeschlagen.
5: Ich nehme an, es gibt keine Spuren?
7: Doch. Die Museumsmitarbeiterin konnte die Diebe gut sehen. Und nach ihren Beschreibungen wurden Phantombilder gezeichnet. Sie sind an alle Polizeidienststellen gesendet worden.
5: Na, immerhin.
2: München, ein paar Tage nach dem Diebstahl in Offenburg.
8: Da, schau mal.
2: Eine Streife der Polizei ist unterwegs.
9: Der Wagen mit britischem Kennzeichen?
8: Ja, genau. Der Fahrer telefoniert auch beim Fahren.
9: Gib mal das Kennzeichen durch, dann halten wir sie an.
8: ISA 45 für ISA 10, Halteabfrage für britisches Kennzeichen. BD 51 SMR.
9: Bertha Dora 51, Siegfried Michael Richard.
10: Verstanden.
2: Nachdem die Anfrage raus ist, wird das Auto angehalten. Vier Personen sitzen darin. Sie wirken nervös.
9: Ausweise und Fahrzeugpapiere bitte. Passports and Vehicle Documents, please.
11: Sag mal, war da nicht irgendwas von einer Fahndung von Nashorn-Dieben?
9: Stimmt. Die vier passen total auf die Beschreibung. ISA 45 für ISA 10.
10: ISA 10 hört.
9: Bitten um Verstärkung für Verdächtige vom Diebstahl aus Offenburg.
10: Verstärkung kommt. Das Fahrzeug ist übrigens in England als gestohlen gemeldet.
5: Sie sagen, es gibt Neuigkeiten aus Deutschland?
7: Tatsächlich. Die Diebe und die Diebin aus Offenburg wurden geschnappt. Und einer der Diebe fing dann etwas später auch an zu reden. Ihm wurde eine geringe Strafe in Aussicht gestellt, wenn er auspackt.
6: Und? Ist was bei rausgekommen?
7: Ja. Er hat seine Komplizen schwer belastet. Die werden alle im Gefängnis landen. Und er hat uns vieles zur Organisation erzählt. Ihm wurden 3000 Euro für den Diebstahl versprochen. Und die haben sehr genaue Anweisungen bekommen.
6: Irgendwelche Namen von Hintermännern?
7: Leider nein. aber er ist ganz klar von ihren beauftragt worden. Die Spuren führen also ein weiteres Mal nach Rathkeel.
5: Wir sehen, die Auftraggeber handeln sehr clever. Sie tun alles dafür, dass die Diebe sie nicht eindeutig verpfeifen können. Aber immerhin, langsam verdichtet sich das Bild.
2: Trotz der Ermittlungserfolge dauert es noch mehr als ein Jahr, bis die Polizei gegen die Hintermänner vorgehen kann. Im September 2013. Rathkeel, Irland. Ein Großaufgebot der Polizei hat sich versammelt. Die Polizistinnen und Polizisten dringen in mehrere Häuser ein.
3: Hände hoch! Polizei, auf den Boden!
2: Sie finden asiatische Antiquitäten und jede Menge Bargeld.
3: Sie sind festgenommen.
2: Aber keine Nashornhörner. 18 Menschen werden festgenommen. Die Diebstahlserie ist vorbei. 60 Diebstähle gab es in ganz Europa. Seit 2013 keinen mehr. Aber auch, weil die Museen reagieren. Sie entfernen selbst die Hörner von ausgestopften Tieren in ihren Ausstellungen und ersetzen sie durch nachgemachte Hörner. Die echten Hörner kommen in Tresore oder in besonders geschützte Bereiche. Und auch die lebenden Nashörner in Zoos und Tierparks werden besonders geschützt. Mit Kameras und mit Alarmanlagen. Denn noch immer sind Nashörner bedroht, ob in Gehegen oder in freier Wildbahn.
0: Also, wenn eure Eltern euch das nächste Mal in ein Museum mitschleppen, das klingt jetzt wieder so böse, es gibt wie gesagt auch coole Museen, und ihr seht da Nashörner mit abgeschnittenen Hörnern, dann könnt ihr sagen, ha, habe ich bei Maus Live gehört, das liegt an den Kunstkrimi-Nashornbande-Geschichten, die es darüber mal gab.

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1: An der Schule von unserer Mausklasse, da gibt es ein gesperrtes Dachgeschoss. Da darf man normalerweise nicht rein. Das klingt jetzt wie bei Harry Potter, der verbotene Korridor im dritten Stock. So ganz ist es aber nicht. Es gibt da jetzt keinen dreiköpfigen Hund, der eine Falltür bewacht. Also so viel ich weiß zumindest nicht. Aber was es in diesem gesperrten Dachgeschoss tatsächlich zu sehen gab, das erfahrt ihr morgen. Die Mausklasse durfte nämlich extra für euch da rein und dieses gesperrte Dachgeschoss besuchen und auskundschaften.

0: Piep, piep, piep, wir haben uns alle lieb. Piep, piep, piep, guten Appetit. Haut rein, schmeckt fein. Ja, so geht bei uns zu Hause jedes gemeinsame Essen los. Das ist irgendwie eine Regel, das ist so eine Vereinbarung bei uns. Und vielleicht habt ihr ja sowas auch zu Hause. Vielleicht sprecht ihr zusammen ein Gebet, bevor alle loslegen mit Essen. Oder ihr habt die Regel, dass niemand mit vollem Mund reden darf. Oder dass der, der die Kartoffelschüssel leer macht, auch aufsteht und eine neue aus der Küche holt. Gibt ja ganz viele verschiedene Sachen. Und manche Regeln ergeben für euch wahrscheinlich total Sinn, direkt auf den ersten Blick. Aber vielleicht denkt ihr bei manchen auch, hä, was soll das? Wie bei dieser hier zum Beispiel.
1: Warum gehören die Ellenbogen nicht auf den Tisch beim Essen?
2: Ich glaube, das ist eine Art von Höflichkeit, weil wenn man den Ellenbogen auf den Tisch nimmt, stützt man sich wahrscheinlich eher damit ab. Und das zeigt, dass einem langweilig ist. Und wenn einem langweilig ist, also das ist auf jeden Fall bei mir, dann schmeckt mir das Essen nicht. Und das kann unhöflich sein.
3: Ich darf auch nicht meinen Kopf abstützen. Meine Mama sagt, ja, du bist kein Kind mehr, du kannst deinen Kopf schon selber halten.
4: Meine Eltern haben mir das schon beigebracht, wo ich klein war, dass die Ellenbogen nicht auf den Tisch kommen. Weil beim Essen ist man bei einer Familie zusammen und dann sollte man sich auch etwas zusammenreißen können.
5: Es gibt ein paar Ansagen, die man am Tisch zu hören bekommt, zu Sachen, die angeblich gar nicht gehen. Schlürfen oder Schmatzen gehören dazu, mit vollem Mund sprechen und auch die Ellbogen sollen nicht auf dem Esstisch abgestellt werden. Aber was ist eigentlich so falsch daran, wenn man zum Beispiel gemütlich beim Abendbrot sitzt und die Ellbogen auf dem Tisch sind?
6: Wenn man die Ellbogen auf dem Tisch hat, dann neigt man halt schnell dazu, dass man die Hand an den Kopf tut und dann abstützt. Und man braucht dann halt auch sehr viel Platz, dass dann kein Platz mehr ist, um das Essen abzustellen oder um da mal eine Vase irgendwie hinzustellen. Oder man stößt halt ein Glas mit Trinken um.
5: Das könnten Gründe sein für diese Ellbogen vom Tischregel. Aber ganz genau weiß man nicht, warum oder seit wann es diese Regel gibt. Klar ist aber, viele Kinder lernen sich daran zu halten.
1: Also bei mir sind

0: fast nie die Ellenbogen auf dem Tisch. Wenn, habe ich diese Schieflage. Das heißt, mein Ellenbogen ist nicht gerade auf dem Tisch, sondern ich bin so leicht nach links gekippt und esse dann weiter. Und dann sagt meine Mutter mal, nicht die Schieflage, setz dich bitte gerade hin.
1: Natürlich soll man gerade sitzen. Da geht es eben darum, mit einer Haltung sich an diesen Tisch zu setzen.
2: Das sagt Ellen Peach. Sie ist Expertin für, sagen wir, gutes Benehmen, wenn man mit anderen zusammen isst. Was da geht und was so gar nicht an einem schön gedeckten Tisch, wenn sich alle nach einem langen Tag mit Schule, Arbeit und Kita wieder treffen.
1: Es geht darum, dass wir ein Miteinander herstellen am Tisch, um den Respekt und um die Haltung, die wir einnehmen, so dass andere uns auch gut anschauen können.
2: Das mit der Haltung ist dabei wörtlich gemeint, also Körperhaltung. Und hier kommen die Ellbogen ins Spiel. Sie gehören nicht auf den Tisch, sagt die Fachfrau, die sich mit den Tischmanieren gut auskennt.
1: Ja, also Ellbogen gehören nicht auf den Tisch, aber die Handgelenke und auch beide Hände. Und natürlich gerade sitzen, aber ich kann mich auch anlehnen. Ich darf mich zu meinem Nachbarn drehen und meinen Arm auf den Tisch legen. Da ist niemand hinterher, der sagt, das gibt Punkte abzug. Aber wichtig finde ich, dass man weiß, wie es sein soll.
2: Die Ellbogen vom Tisch, das ist kein Gesetz, eher eine Abmachung, die viele kennen und beachten. Denn das macht es einem dann leicht, wenn man mal bei einer richtig großen Geburtstagsfeier dabei ist oder ein tolles festliches Essen mit vielen erlebt. Die wichtigste Regel aber ist wahrscheinlich, dass das Zusammenessen allen Spaß und wenig Stress machen soll. Am besten vereinbart man dazu in der Familie ein paar eigene Regeln, die dann für alle am Tisch gelten.
3: Bei uns zu Hause ist es eigentlich nicht wichtig, ob man die Ellenbogen jetzt auf dem Tisch hat oder nicht. Aber ich darf auch zum Beispiel kein Handy am Tisch haben, weil sonst ist jeder immer nur am Handy.
0: Ich glaube, wenn ich mit offenem Mund esse und meine Mutter dann sagt so, bitte Mund zu, das triggert so meine Eltern am meisten.
4: Und die wichtigste Regel ist, dass man ordentlich am Tisch sitzt und nicht andere ärgert beim Essen und keine Ellenbogen auf dem Tisch hat.
5: Die schönsten Pop-Hits hier im Mausradio. Das ist Ariana Grande mit ihrem neuen Song Hate That I Made You Love Me.

0: hören.
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0: Muppets. Das sind so Puppen. Und einige von denen kennt ihr zu 100%. Auch wenn euch der Name jetzt vielleicht nichts sagt, hört ihr gleich. Dann werdet ihr wissen, was ich meine. Und über den Erfinder von diesen Puppen wisst ihr vielleicht vermutlich noch nicht so viel. Aber auch das wird sich in den nächsten Minuten ändern.
1: Auf dem Bildschirm ist zuerst nur ein knallroter Samtvorhang zu sehen. Dahinter ist die Bühne der Muppets, eine wilde und lustige Puppentruppe. Bevor die Show startet, schiebt sich aber erstmal nur ein Muppet vor den Vorhang. Und zwar so ziemlich der berühmteste von allen.
2: Und Applaus, Applaus, Applaus!
3: Er ist grün, er ist ein Frosch und hat um den Hals so Zacken, die sind hellgrün. Er hat zwei weiße Augen, die sitzen ganz oben und einen roten Mund mit einer rosa Zunge. Und er hat lange Arme und lange Finger und lange Beine.
4: Der sieht cool aus, der hat auch so coole Augen. Das sind nicht einfach nur so Punkte, sondern so Punkte mit so einem Strich am Ende noch. Das sieht irgendwie ein bisschen echter aus. Kermit, der Frosch, ist halt so ziemlich der Hauptcharakter. Der ist in jeder Show, glaube ich, zu sehen, weil das ist halt... Ich glaube, das war die erste Puppe von dem Henson.
1: Kermit der Frosch ist die erste Puppe von Jim Henson, die im Fernsehen auftreten darf. Puppen hat er aber schon lange vorher gebastelt. Als Kind fängt er damit schon an und hört sein ganzes Leben lang nicht mehr auf. Vielleicht ist Jim damals auch schon die Idee zu Kermit dem Frosch gekommen. Er liebt Tiere nämlich über alles und streift oft stundenlang durch den Wald, um sie zu beobachten. Die Frösche am Teich, die Vögel in den Bäumen, die Igel im Laubhaufen. All diese Tiere hat Jim im Kopf, als er sich seine Handpuppen ausdenkt. Seine Großmutter ist Schneiderin und bringt ihm das Nähen bei. Und mehr braucht Jim nicht. Er bastelt einfach los mit allem, was er in den Kisten seiner Oma so findet. Clemens und Malik würden am liebsten sofort mitmachen.
4: Also ich würde mir das Tier vielleicht erstmal aufmalen. Und da halt einfach irgendwie wild drauf losbasteln. Ich würde es mit Filz machen, also die Außenschicht mit Filz und innen mit Wolle, also mit Wolle füllen. Und ja.
3: Vielleicht auch mit Pappe oder dann auch noch so kleine Sachen dazu, wie kleine Hüte und sowas.
1: Und ganz ähnlich funktioniert tatsächlich auch Jims Bastelei. Als er gerade die Highschool beendet hat, so nennt man die weiterführende Schule in den USA, kommt ihm die Idee zu einem Frosch. Aus einem alten Mantel seiner Mutter schneidet er den Körper aus. Zwei halbe Tischtennisbälle werden Kermits Augen. Mit seiner neuen Handpuppe unterm Arm besucht Jim Henson dann einen kleinen Fernsehsender in der US-Stadt Washington. Und die geben Jims Kermit eine Chance. Er darf in einer Puppenshow auftreten. Und so wird im Jahr 1955 Kermit der Frosch geboren.
2: Und Applaus, Applaus, Applaus!
1: Diese erste Show ist aber noch nicht die Muppet Show. Die kommt erst 20 Jahre später. Hier bei uns in Deutschland wird Kermit erstmal in einer Kindersendung berühmt. Jim Henson hat sich nämlich auch die Puppen für die Sesamstraße ausgedacht. Und da spielt neben Ernie, Bert und dem Krümelmonster eben auch Kermit mit. Als rasender Froschreporter.
5: Hallo, hier ist wieder Kermit der Frosch und ich befinde mich hier neben den Häusern oder besser gesagt den ehemaligen Häusern der drei kleinen Schweinchen. Und hier kommt gerade eins von den drei kleinen Schweinchen. Entschuldigen Sie, Schwein. Verzeihung, Schwein. Hey, Schwein, Kermit der Frosch von den Sesamnachrichten.
1: Jim Hensons Figuren kommen super gut an. Und auch die erste Ausgabe der Muppet Show, die ein paar Jahre später als die Sesamstraße ins Fernsehen kommt. Eine Show mit noch mehr tierischen Puppen.
4: Es gibt ein Schwein, es gibt ein Bär, also die sind so ein bisschen menschlich, aber man erkennt schon noch ganz bisschen, dass sie ein Tier sind.
3: Miss Piggy erinnert mich an ein Schwein. Die ist so zwischen rosa und auch ein bisschen braun. Die hat lange blondbraune Haare, hat eine violette Blume auf dem Kopf, eine Schweinenase. Und zwei Ohren, die aus den Haaren rausgucken und eine Kette, eine silberne Kette.
1: Eine bunte und richtig witzige Truppe, diese Muppets. Jim Henson haben sie sehr viel bedeutet. Als Jim Henson im Jahr 1990 mit 53 Jahren stirbt, gibt es zu seiner Beerdigung ein riesiges, buntes Puppenfest. Das hatte er sich so gewünscht. Am Ende stehen alle Puppenspieler aus der Muppet Show mit ihren Handpuppen auf der Bühne und singen zu Ehren von Jim Henson zusammen die Lieder aus der Muppet Show.
0: Wie schön. Das klingt doch hervorragend, auch wenn es natürlich traurig ist, dass er irgendwann dann gehen musste. Mausreporterin Julia über Jim Henson, den Erfinder von Kermit und Miss Piggy.

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1: Hallo, hier ist Sinja und ich wünsche mir das Lied, meine Mama hat gesagt.

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2: So, noch ein bisschen. Gleich habe ich die letzte Kugel drin. Langsam, langsam. Ach nein, jetzt sind die alle wieder draußen. Das gibt's doch nicht. Mann, also nochmal von vorne. Das ist wirklich blöde Kugel. Jetzt komm da rein. Das kann doch nicht. Mann, das kann doch nicht wahr sein. So ein blödes Spiel.
3: Zugang Checkerbude genehmigt.
2: So, also, hallo, ich bin sehr gespannt auf diesen Podcast, denn wie ihr vielleicht schon mitbekommen habt, ich mag lieber gewinnen als verlieren. Aber heute geht es genau darum, heute geht es ums Verlieren.
4: Oh nein!
5: Manno.
6: Mensch, echt!
4: Mir reicht's!
2: Gerade eben habe ich echt bei diesem verflixten Kugelspiel gegen mich selbst verloren, also beziehungsweise vor allem habe ich natürlich die Geduld verloren. Aber natürlich bin ich heute trotzdem nicht allein, sondern habe eine würdige Spielegegnerin hier bei mir in der Checkerbude an meiner Seite. Ich begrüße ganz herzlich Charlie! Ja, hallo Charlie!
7: Hallo Tobi!
2: Du bist 9 Jahre alt und ich glaube, du gewinnst genauso gern wie ich. Kann das sein?
7: Ja, das kann sehr gut sein.
2: Was hältst du davon, wenn wir gleich direkt einsteigen mit einem Spiel, so eine kleine Runde Schnick, Schnack, Schnuck?
7: Okay, ich bin bereit.
2: Okay, 3 Runden und dann hat auf jeden Fall jemand gewonnen.
7: Ja.
2: Schnick, Schnack, Schnuck, Stein.
7: Papier.
2: Oh, 1-0 für dich. Schnick, Schnack, Schnuck, Papier. Nein! Das kann doch nicht sein! Okay, ein Ehrenpunkt. Schnick, Schnack, Schnuck, Stein. Schnick, Schnack, Schnuck, Stein. Schnick, Schnack, Schnuck, Stein. Ja, zumindest ein Punkt. Okay, so sind wir ja schon mal mittendrin im Thema. Und übrigens, liebe Leute, Schnick, Schnack, Schnuck habe ich auch mit Finjo im Spiele-Checkpot gespielt. Wenn ihr Bock habt, da mal reinzuhören, den findet ihr zum Beispiel in der ARD-Audiothek. Und bei uns geht's heute ja nicht nur ums Verlieren beim Spielen, sondern, auch noch um...
7: Tobi?
2: Ja, sorry, ich glaube, ich habe gerade den Faden verloren. Was wollte ich denn jetzt gleich nochmal sagen? Ich wollte doch irgendwas...
7: Ach egal, dann übernehme ich jetzt mal und stelle die Fragen, die ich mitgebracht habe, okay?
2: Ja, okay, mach mal. Ja.
7: Frage Nummer 1. Wie behält man seine gute Laune beim Verlieren? Frage Nummer 2. Was bringt es zu verlieren? Und Frage Nummer 3. Gibt es echte Pechvögel?
2: Fantastische Fragen. Ich würde sagen,
7: das checken wir für euch. Hast du den Faden jetzt wieder gefunden?
2: Ja, jetzt weiß ich wieder, was ich sagen wollte. Ich hab's mir nämlich sogar aufgeschrieben, während du gerade deine Fragen so schön vorgetragen hast. Aber wo hab ich denn jetzt den Zettel? Ich hatte doch, warte mal kurz, kleinen Moment, bitte, sorry.
7: Ach, ist nicht so schlimm, Tori. Ich verliere auch öfter was. Ich bin nämlich sehr unordentlich und chaotisch.
2: Wirklich? Ja?
7: Ja.
2: Cool. Was hast du alles schon verloren?
7: Stifte, Haargummis, Kuscheltiere, Würfel aus einem Brett spielen und mein Roller.
2: Mhm, okay, verstehe. Meine Spezialität beim Verlieren, Mützen und Jacken und auch Handschuhe sind ständig weg. Und dieser Zettel, wo ist denn jetzt der Zettel?
7: Nicht die Nerven verlieren, Tobi.
2: Ja, aber das gibt's doch nicht. Ich verliere gleich den Verstand hier.
7: Also... Tobi.
2: Okay, okay, ich lasse es jetzt einfach. Du hast recht, Charlie. Kommen wir zu deiner ersten Frage. Ich meine, immerhin geht's hier nicht ums Verlieren von Sachen, sondern ums Verlieren beim Spielen.
7: Meine erste Frage ist... Wie behält man seine gute Laune beim Verlieren?
2: Ja, also das würde ich wirklich auch gern wissen. Ich meine, man sagt ja, jemand ist ein guter Verlierer oder jemand ist ein schlechter Verlierer. Oder man sagt auch, jemand ist ein Spielverderber. Was bedeutet das für dich?
7: Also ein Spielverderber ist für mich jemand, der mogelt. Also beim Leistungssport gibt es ja auch viele oder halt manche, die sich dopen, also die Mittel einnehmen, damit sie besser sind.
2: Ja.
7: Das finde ich total unfair, weil da hat man dann ja auch überhaupt keine Lust mehr, sich das anzuschauen.
2: Geht mir ganz genauso. Für mich ist ein Spielverderber aber auch jemand, der zum Beispiel, wenn wir jetzt ein Brettspiel spielen oder so, dann einen absoluten Wutanfall bekommt und das ganze Brett mit allem drauf, mit den Spielfiguren und so einfach vom Tisch fegt und damit für alle anderen auch alles kaputt macht. Und ich muss dir gestehen, bei mir in der Familie gibt es solche Menschen.
7: Aha.
2: Mhm, mhm.
7: Ach ja, bist du das denn etwa?
1: Also als ich ein Kind war, konnte ich schon echt so ausrasten. Manchmal, wenn es mich richtig genervt hat. Mein kleiner Bruder aber auch.
7: Da ist dann die gute Laune auch für alle weg.
1: Wie findest du es denn, wenn manchmal erwachsene Kinder absichtlich gewinnen lassen, damit es für sie nicht so schlimm ist zu verlieren?
7: Also eigentlich finde ich das ganz okay, weil die meinen es ja nur gut. Mhm. Weil jetzt brauche ich das nicht mehr. Also als ich 4 war oder so, war ich auch immer ganz stolz, wenn die mich gewinnen haben lassen.
1: Ja.
7: Dann war ich so, ja, ich habe gewonnen.
1: Okay, also du findest, es ist eher was, was man bei kleineren Kindern noch machen kann.
7: Ja.
1: Aber was macht man denn dann, wenn man eben verliert und einfach richtig sauer ist?
7: Man könnte ja sich für die anderen freuen, dass die gewonnen haben.
1: Das könnte man machen, aber das, also da muss man schon echt, also das kriegt man ja auch nicht immer hin.
7: Ja. Nein.
1: Also ich gebe dir recht, man sollte bestimmt die Leistung des anderen respektieren und nicht klein machen, indem man dann sagt, ey, du hast unfair gespielt oder das gibt's ja auch manchmal. Und natürlich ist es toll, den Leuten zu gratulieren und dann zu sagen, hast du toll gemacht, das ist ein Zeichen von Größe, aber ich glaube, es ist nicht so leicht. Sollen wir mal Jackie fragen, was dir noch einfällt?
7: Ja, gute Idee.
1: Jackie, was machst denn du, wenn du verlierst?
4: Keine Ahnung, ist mir noch nie passiert. Vermutlich würde ich um eine bessere Programmierung bitten.
1: Ah, ach so, also du gewinnst einfach immer quasi.
4: Bis jetzt schon. Aber ich bin ja auch eine Datenbank und kein Mensch. Dass Menschen verlieren ist, nun ja, eben menschlich und völlig logisch. Wenn zwei Menschen gegeneinander spielen, muss einer von beiden verlieren. Oder anders gesagt, Menschen können nicht immer gewinnen.
1: Okay, stimmt. Also verlieren ist menschlich und gehört vielleicht auch zum Leben dazu. Aber wie sollen wir Menschen denn die gute Laune behalten, wenn wir verlieren? Das ist gar nicht so leicht.
4: Wenn ihr wütend, traurig oder enttäuscht seid, dann ist das so. Es lässt sich nicht abstellen wie bei einer Maschine. Daher solltet ihr diese Gefühle auch nicht unterdrücken, sondern besser erstmal wahrnehmen und vielleicht aussprechen. Also einfach sagen, Mann, jetzt bin ich aber enttäuscht. Das ist viel besser, als auf die anderen loszugehen oder das Spielbrett durch die Gegend zu schmeißen. Aber dass ihr diese Gefühle habt, ist, nun ja, eben menschlich.
1: Oh, dann könnte man eigentlich das Spiel Mensch, ärger dich nicht umbenennen in Ärgern ist menschlich, oder?
4: So ungefähr.
1: Oder vielleicht in Mensch, ärger nicht auch noch die anderen Menschen, wenn du dich selbst ärgerst.
4: Ein bisschen sperriger Name, aber inhaltlich richtig. Wichtig ist es, mit seinem Ärger gut umzugehen.
1: Wieder was gelernt. Charlie, ist deine Frage damit beantwortet?
7: Ich glaube schon.
1: Dann hau doch bitte kurz auf den grünen Gecheckt-Knopf. Beim Verlieren behält man seine gute Laune, indem man sich Folgendes klar macht. Erstens, Ärgern ist menschlich und ich darf sagen, dass ich enttäuscht bin. Zweitens, jeder verliert mal. Und ganz wichtig, ich erkenne an, dass diesmal ein anderer gewonnen hat.
7: Gecheckt! Machen wir gleich mal ein Spiel, um zu testen, ob wir unsere gute Laune behalten?
1: Finde ich eine gute Idee. Was willst du spielen?
7: Kennst du das Ja-Nein-Und-Spiel?
1: Nö.
7: Schon verloren.
1: Hä, verstehe ich nicht, muss mir erklären.
7: Also, das geht so. Wir reden jetzt miteinander und wer Ja, Nein oder Uns sagt, hat verloren. Einverstanden?
1: Einverstanden. Na, hast du heute einen guten Tag in der Schule gehabt?
7: Geht so.
1: Cool.
7: Hast du Hunger?
1: Nicht so doll. Und du?
7: Haha.
1: Ah, Miss Und! Und, liebstes Hobby? Ah, darf man ja auch nicht sagen. Ich bin sehr schlecht in diesem Spiel und ich hasse Verlieren. Ich glaube, ich möchte aufgeben und du hast gewonnen.
7: Juhu!
1: Damit kommen wir doch mal zur zweiten Frage jetzt, oder?
7: Ja.
1: Ha, verloren. Jetzt habe ich den...
7: Nee, das Spiel ist jetzt aus. Ich stelle lieber meine zweite Frage.
1: Ja, mach mal deine Frage.
7: Die zweite Frage ist, was bringt es zu verlieren?
1: Verlieren ist ja ein weiter Begriff. Also man kann beim Spielen verlieren, man kann beim Sport verlieren.
7: Man kann auch Freunde verlieren oder wenn man eine schlechte Note schreibt, ist das ja auch wie verlieren.
1: Fühlt sich so an, ne?
7: Ja.
1: Oder wenn man halt mal keinen Erfolg hat, ist auch ein bisschen so verlieren. Zum Beispiel, nehmen wir mal den Checkpot hier. Der läuft ja total gut und es macht auch voll viel Spaß, aber wenn jetzt keiner mehr einschalten würde, es würde keiner anhören und meine Chefs würden sagen, Tobi, sorry, läuft nicht so gut, du machst es auch nicht so richtig toll, da würde ich mich wahrscheinlich auch irgendwie fühlen wie so ein Verlierer.
7: Ja, ich habe mich auch schon mal wie eine Verliererin gefühlt. Da sind wir umgezogen nach München.
1: Mhm.
7: Da bin ich in die 3. Klasse gekommen und alle waren befreundet und ich war ganz alleine.
1: Und was hast du dann gemacht?
7: Also ich bin auf die anderen zugegangen, hab gefragt, was macht ihr so, hab mit denen auch ein bisschen gespielt.
1: Mhm.
7: Und am Schluss waren wir dann auch befreundet und ich bin jetzt sogar Klassensprecherin.
1: Wirklich?
7: Ja.
1: Cool. Da hast du alles richtig gemacht. Ich meine, du hättest ja auch dich beleidigt in die Ecke stellen können und denken, oh, die sind alle doof oder so. Aber das hast du nicht gemacht. Du bist auf sie zugegangen.
7: Genau.
1: Dann wissen wir jetzt, wie man sich verhalten sollte, wenn man verliert. Aber was es jetzt bringen soll, das wissen wir noch nicht. Hast du eine Idee?
7: Ich glaube, dass es gar nichts bringt. Also, dass man davon überhaupt keinen Vorteil hat.
1: Also, du findest, Verlieren ist einfach unnötig und blöd.
7: Ja.
1: Spontan wüsste ich jetzt auch nicht so richtig, was es bringen sollte. Deswegen glaube ich, müssen wir diese Frage mit Hilfe von einem Experten lösen. Und ich kenne da auch jemanden. Oliver Diersen. Der Oliver ist Kinder- und Jugendpsychiater, schreibt auch Bücher, Elternratgeber, kennt sich also super auch mit Gefühlen aus und den können wir, wenn du magst, einfach mal anrufen.
7: Einverstanden.
1: Dafür müsste ich jetzt aber den Zettel wiederfinden, den ich ja vorhin verloren habe, weil da steht seine Telefonnummer drauf.
7: Okay, dann überleg nochmal genau, wo du ihn zuletzt hattest.
1: Genau, also du hast deine drei Fragen gestellt und ich habe was aufgeschrieben.
7: Womit?
1: Mit meinem Kugelschreiber.
7: Und wo ist der jetzt?
1: Ja, vermutlich habe ich den zurück in meine Hosentasche. Nee, da ist er nicht, aber dafür ist der Zettel da. Ha, danke, Charlie, das hat sehr gut geholfen. Hier steht die Nummer von Oliver und jetzt rufen wir ihn an.
5: Hallo, hier ist Oliver.
1: Hallo Oliver, hier ist Tobi.
5: Tobi.
1: Guten Tag. Charlie und ich, wir stecken im Podcast zum Thema Verlieren und wir beide gewinnen sehr gern. Also beim Spielen, aber natürlich auch ganz generell im Leben und ich glaube, das ist ja wahrscheinlich auch ganz normal.
5: Total.
1: Und beim Verlieren ist das ja nicht der Fall. Und jetzt fragen wir uns gerade, hat es trotzdem vielleicht irgendeine Art von Sinn zu verlieren oder ist es wirklich einfach nur blöd?
5: Verlieren ist auf jeden Fall auch blöd. Das darf auch blöd sein.
1: Okay, schon mal gut.
5: Jetzt muss man mal überlegen, was ist denn eigentlich, wenn man verliert? Also was ist dann mit unseren Gefühlen?
1: Mhm.
5: Warum fühlt sich das blöd an? Und dazu fallen mir so zwei Sachen ein. Das eine ist, wenn man verliert, dann ist das schlecht für unser Selbstwertgefühl. Das heißt, dass man solche Gedanken kriegt, oh Mann, immer muss ich verlieren oder ich habe auch neulich schon verloren, dass man dazu schlechte Gedanken kriegt.
1: Ja.
5: Und das andere ist, dass man sich oft auch irgendwie schämt, dass es ein bisschen peinlich ist.
1: Ah ja, stimmt. Ja.
5: Und das Blöde ist, wenn einem was peinlich ist, dass das ein Gefühl ist, das gehört zu den wenigen, die werden schlimmer, wenn man drüber spricht. Das heißt, wenn man dann also sagt, dass es einem peinlich ist, dann ist es oft noch viel, viel schlimmer, als wenn man es nicht gesagt hat.
1: Ah ja, weil es dann noch doppelt peinlich wird.
5: Genau, das macht es noch schlimmer.
1: Mhm.
5: Und das ist zusammengenommen das Blöde am Verlieren. Und wenn man jetzt überlegt, was könnte denn gut sein am Verlieren,
1: ja.
5: Naja, dass man lernt, wie man mit den beiden Sachen vielleicht besser umgehen kann. Nämlich, wenn sich das Selbstwertgefühl in dem Moment schlecht anfühlt und wenn einem Sachen ganz doll peinlich sind.
1: Klar, man lernt was für sich, fürs Leben. Aber hast du denn dann, wenn man jetzt trotzdem verloren hat und man hat diese schlechten Gefühle, hast du irgendwie ein Beispiel, wie der Selbstwert wieder ein bisschen aufgeladen wird?
5: Also ich stelle mir mein Selbstwertgefühl vor wie so ein Tank. Und manchmal ist der richtig voll und manchmal ist der auch ziemlich leer. Und das wechselt ziemlich oft. Bei allen Menschen.
1: Mhm.
5: Und wenn man verliert, dann kann es sein, dass der in dem Moment ziemlich leer ist. Dann ist natürlich ein guter Trick, dass man ganz bewusst an andere Sachen denkt. Zum Beispiel, dass man denkt, oh, neulich in Kunst, da habe ich irgendwie ein Bild gemalt und das war total gut. Das hat meine Lehrerin auch gelobt. Oder beim Fußballspiel letzte Woche habe ich 2 Tore geschossen, das war ziemlich gut.
1: Ja.
5: Dass man also ganz bewusst merkt, oh, mein Selbstwerttank, der geht gerade alle. Und den fülle ich jetzt selber wieder auf mit eigenen guten Gedanken.
1: Cool. Hast du auch noch so ein Beispiel zum Thema Scham, wenn ich mich gerade schäme, weil ich verloren habe? Wie kriegt man das Gefühl besser weg?
5: Das ist ziemlich schwierig. Manchen Leuten, denen gelingt das, dass sie das erzählen. Die sagen das dann ihren Freunden oder den Eltern und sagen, oh, das ist mir so peinlich.
1: Mhm.
5: Aber das zu sagen, das erfordert echt viel Mut. Also wer das kann, Gratulation.
1: Mhm.
5: Ich kann das auch nicht immer. Und das heißt, solche Sachen, die macht man manchmal mit sich selber aus. Dann will man einfach mal kurz seine Ruhe haben und dann geht das Gefühl weg. Und ziemlich wichtig ist, dass man die dann auch kriegt. Zum Beispiel, wenn man verloren hat, dass dann nicht alle sagen, oh, sei kein schlechter Verlierer, komm, noch eine Runde.
1: Ja.
5: Und dass man sagen kann, nee, ich brauche jetzt eine kleine Pause und ich möchte kurz was anderes machen. Und danach können wir auch wieder was Neues machen.
1: Würdest du dann sagen, dass alle Kinder, die gerade zuhören, am besten ab jetzt anfangen, täglich Mensch, ärgere dich nicht zu spielen, um all das zu trainieren?
5: Also am besten kann man verlieren lernen, wenn auch andere Leute erzählen, wie es ihnen damit gegangen ist.
1: Ja. Ne,
5: zum Beispiel, wenn Eltern dann nicht sagen, ey, ist doch gar nicht schlimm, sondern wenn die sagen, ja, das stimmt, verlieren fühlt sich echt blöd an. Und wenn die dann zum Beispiel sagen, ich weiß noch, wie ich mal ein ganz wichtiges Handballspiel verloren habe, das hat mich so wütend gemacht und so traurig, ich weiß das. Und so kann man gut lernen.
1: Schaffst du das? Du bist ja auch Papa.
5: Ich glaube, dass ich durch meinen Beruf daran häufiger denke und deswegen hoffe ich, dass mir das auch häufiger gelingt. Aber letzten Endes, wir sind ja alle, naja, ganz normale Leute. Aber ich habe einen Trick, den wollte ich noch sagen.
1: Bitte.
5: Und zwar, ich spiele gerne Spiele, also alle möglichen Formen von Brettspiele. Mhm. Und ich bin eher so jemand, dann suche ich so, welches Spiel könnte neu sein und gut sein. Mhm. Und ich habe gemerkt, wenn ich den Leuten das zeige und dann spielen wir das und dann verliere ich, dann freuen sich die anderen, weil sie gewonnen haben. Und dann spielen sie erst recht das Spiel mit mir nochmal und mögen das.
1: Das ist ein super Trick, den können wir uns alle so ein bisschen merken. Lieber Oliver, vielen Dank, das hat uns total geholfen. Danke dir.
5: Ja, sehr gerne.
1: Bis dann, tschüss. Charlie, ist deine Frage mit Olivers Antworten jetzt endgültig gecheckt?
7: Auf jeden Fall.
1: Wenn man einen Misserfolg erlebt, fühlt man sich oft schlecht. Der Selbstwert sinkt. Manchmal schämt man sich auch richtig dafür. Man kann aber lernen, diese Gefühle bei sich erstmal wahrzunehmen und dann gut damit umzugehen. Verlieren macht also Sinn, wenn man es als Training ansieht, um den Umgang mit schlechten Gefühlen zu lernen.
2: Gecheckt!
1: Würdest du sagen, liebe Charlie, du bist eher ein Glückspilz oder ein Pechvogel?
7: Auf jeden Fall ein Glückspilz, weil ich habe viele Freunde, eine super nette kleine Schwester und richtig coole Eltern.
1: Okay, das klingt wirklich nach viel Glück. Bei mir ist es auch so, ich muss sagen, ich habe ganz tolle Freunde, ich habe eine super nette Familie, ich habe einen richtig coolen Job, ich liebe es, Checker Tobi zu sein. Also damit sind wir beide eher Glückspilze und schon mitten in deiner dritten Frage, oder?
7: Genau. Meine dritte Frage ist, gibt es echte Pechvögel?
1: Anderes Wort für Pechvogel wäre ja Loser, oder? So ein Loser, einer, der immer verliert. Kennst du so jemanden?
7: Also persönlich nicht, aber es gibt in Büchern oder Filmen schon immer so eher einen Verlierertypen. Mhm. Also zum Beispiel im Kung Fu Panda. Also im ersten Teil, da ist der Panda ja ein totaler Tollpatsch und alles geht bei ihm schief, aber dann wird er ja ein Superheld.
1: Ja, stimmt. Ähnlich ist es auch bei Spider-Man. Kennst du Spider-Man?
7: Ja, schon mal gehört, ja.
1: Genau, wenn der nicht sein rot-blaues Superheldenkostüm trägt, dann ist er nicht der Held, der die Welt rettet, sondern einfach Peter Parker. Dann ist er nicht besonders beliebt, er wird oft veräppelt, er ist so ein brilletragender Typ, der viel allein ist, so ein Nerd, also eher so ein Verlierertyp.
7: Ja, aber so rein Verlierertypen, wo sich das auch nie ändert, kenne ich in Büchern oder Filmen eigentlich nicht.
1: Das stimmt.
7: Sogar Neville in Harry Potter wird am Ende ein Held.
1: Ich glaube auch, dass es ganz oft so ist, dass in erfundenen Geschichten der große Held am Anfang eher so der Typ Loser ist, so ein sympathischer Loser. Dann erlebt er irgendwie ein großes Abenteuer, entwickelt sich weiter im Laufe der Geschichte, traut sich irgendwann was ganz Wichtiges und wird dann eben zum großen Gewinner, zum Helden. Was hältst du von dieser meiner Theorie?
7: Ich glaube, da hast du recht. Ha. Der Willi bei Biene Maja ist ja übrigens auch noch so ein sympathischer Loser-Typ.
1: Absolut, und ich liebe Willi von Biene Maja. Der redet doch immer so. Maja, Maja, bitte hilf mir, oder? Redet der nicht?
7: Ja, richtig witzig.
1: Und wenn ich so ein bisschen drüber nachdenke, eigentlich sind mir Menschen oder auch Figuren in einem Film oder in einem Buch oder so, bei denen nicht immer alles glatt läuft, auch viel lieber.
7: Ja, weil ansonsten vergleiche ich mich immer so mit denen und denke mir so, wieso sind die so perfekt und ich bin so anders.
1: Ja, und ich finde, dieses Perfekte ist auch einfach langweilig.
7: Ja.
1: Wie ist denn das jetzt im richtigen Leben? Meinst du, es gibt Leute, die wirklich komplett vom Pech verfolgt sind, die in jeden Hundescheißehaufen treten, denen nur Blödes passiert?
7: Nee, also ich glaube wirklich nicht. Ich glaube, wenn jemand das von sich selbst behauptet, ich bin ein Pechvogel, ja, dann ist das jemand, der nichts dagegen unternimmt und einfach doof in der Ecke dasteht.
1: Ah, also du meinst, das ist wirklich Ansichtssache. Die Leute reden sich nur quasi selbst ein, dass sie Pechvögel sind.
7: Genau.
1: Und meinst du, dass wir in Büchern und Filmen so oft gezeigt kriegen, wie aus einem Pechvogel ein Glückspilz wird, damit wir uns das zum Vorbild nehmen für unser eigenes Leben?
7: Ja, vielleicht. Vor allem wäre das ja eine Geschichte ja total langweilig, wenn die Hauptfigur von Anfang an der Klassenbeste ist oder ein Superheld.
1: Und wenn das wirklich im echten Leben so wäre, dann wäre das ganze Leben langweilig, wenn wir von Anfang an alles hätten und uns um nichts selbst kümmern müssen.
7: Ja, sonst bringt's ja gar nichts mehr, einen Wunschzettel zu schreiben oder so.
1: Stimmt. Ja, genau. Stell dir vor, was machst du an Weihnachten, wenn du schon alles hast und alles gut ist?
7: Ja.
1: Langweilig. Wollen wir Jackie noch kurz fragen, was sie dazu meint?
7: Ja, das ist eine sehr gute Idee.
1: Dann sag doch mal, Jackie, gibt es vielleicht sowas wie Statistiken, wo man sehen kann, aha, es gibt auf der Welt so und so viele Pechvögel und so viele Glückspilze?
4: Nein, dafür ist das menschliche Leben zu kompliziert. Niemand hat immer nur Pech und niemand immer nur Glück. Man könnte höchstens sagen, dass manche Menschen unter besseren Bedingungen auf die Welt kommen als andere. Liebevolle Eltern zu haben, ein Dach über dem Kopf, genug zu essen, zur Schule gehen zu können, in einem friedlichen Land zu leben, das alles sind Voraussetzungen, die viel leichter ein glückliches Leben ermöglichen, als wenn das alles nicht der Fall ist. Trotzdem gibt es immer wieder Beispiele von Menschen, denen es trotz schlechtester Rahmenbedingungen gelungen ist, im Leben glücklich und erfolgreich zu sein.
1: Also ich bin überzeugt, es gibt keine echten Pechvögel, es gibt keine echten Glückspilze. Bist du damit einverstanden?
6: Auf jeden Fall einverstanden.
1: Top, dann hau ein letztes Mal bitte für heute auf den grünen Knopf. Menschen, die immer nur Pech haben, gibt es nicht. Aber Menschen, die unter schlechten Lebensbedingungen groß werden, haben es schwerer, glücklich und erfolgreich zu werden. Es ist aber niemals unmöglich.
2: Gecheckt!
1: So, damit sind wir fast am Ende der Sendung und müssen jetzt aber natürlich noch ein Schlussspielchen machen, weil jetzt, wo wir so viel darüber geredet haben, habe ich fast Lust aufs Verlieren bekommen. Hast du Lust auf ein Spiel?
6: Ja.
1: Ich habe mir nämlich überlegt, wir spielen 4 verliert.
6: Hä?
1: Also du kennst 4 gewinnt, oder?
6: Ja, man muss 4 Steine in einer Reihe hinbekommen.
1: Ja, genau. Und wir machen es einfach umgekehrt.
6: Okay.
1: Das heißt, das Ziel ist es auf keinen Fall, eine richtige Reihe aus 4 gleichen Spielsteinen hinzubekommen. Ja, hast du Bock?
6: Ja.
1: Magst du rote oder gelbe Steine nehmen?
6: Egal. Welche Farbe willst du?
1: Ich möchte lieber rot wie die Wut. Ich werde nämlich wütend, wenn ich gleich nochmal gegen dich verlieren sollte.
6: Also eher gewinnen.
1: Richtig, genau. Also ich möchte jetzt wirklich verlieren und dabei gewinnen. Also gewinnen und dabei verlieren.
6: Ja.
1: Also weißt du, was ich meine?
6: Ja.
1: Wer fängt an?
6: Du.
1: Okay. So, also es ist gar nicht so leicht, finde ich.
6: Nee.
1: Wenn man versucht... Oh Gott, jetzt bin ich kurz erschrocken. Wie wär's, wenn du da eins reinwirfst?
6: Nee, kannst du ja gleich nochmal hier eins reinmachen.
1: Nee, aber dann hätte ich ja verloren, also gewonnen.
6: Ja, aber das ist ja nicht so schlimm.
1: Aber mach doch da eins rein.
6: Wieso denn?
1: Na, weil dann hätten wir 1, 2, 3, 4 gelbe nebeneinander und dann... Nee, das mache ich nicht, weil dann wäre ich blöd. Ich bin ja nicht blöd.
6: Doch, okay.
1: Jetzt ist da eine Viererreihe und ich habe gewonnen und damit habe ich verloren, weil wir wollten verlieren und nicht gewinnen.
6: Tja.
1: Ach, ich hasse es.
6: Ich liebe es.
1: Ach.
6: Aber Tobi, jetzt haben wir doch schon so viel darüber gelernt, wie man jetzt verliert und nicht irgendwie das Spiel verdirbt, auch wenn ich schon gewonnen habe.
1: Ja, du hast recht.
6: Also, versuch dich doch mal zu freuen.
1: Ja, du hast recht. Stimmt, ich lerne gerade was fürs Leben, weil ich gegen dich verloren habe. Und du hast auch verdient gewonnen. Ich war nicht aufmerksam. Du hattest einen viel besseren Überblick übers Spiel. Du hast verdient gewonnen.
6: Und Dankeschön.
1: Dazu möchte ich dir gratulieren.
6: Danke.
1: Und ich möchte dir auch sagen, Charlie, es hat mir ganz viel Spaß gemacht, mit dir 4 verliert
6: ja,
1: zu spielen.
6: Ja, mir auch.
1: Toll. Komm, wir bauen das trotzdem ab.
6: Ja. Und jetzt fehlt aber nur noch ein Geheimnis von dir.
1: Also, jedes Jahr an Weihnachten bekommt mein Papa von uns das Spiel des Jahres geschenkt. Das ist einfach ein Brettspiel, das diese Auszeichnung gewonnen hat. Das gibt es schon seit 1979. Das heißt, wir haben über 40 Brettspiele zu Hause, die diese Auszeichnung haben. Und immer am 24. Abend spielen wir dann dieses Spiel und probieren es neu aus. Und immer, wirklich immer, seit ich auf der Welt bin und mitspielen darf, gewinne ich die erste Runde. Und danach verliere ich ausschließlich. Jedes Mal, wenn wir es dann am 1., 2. Weihnachtstag oder irgendwann wiederholen. Ich habe all diese Spiele immer genau einmal gewonnen und danach für den Rest meines Lebens nur noch verloren. Meine Geschwister können es bezeugen.
6: Dann bist du also so ein Glücksvogel oder ein Pechpilz.
1: Genau, wie irgendwie wahrscheinlich alle Menschen. Liebe Charlie, es hat mir ganz viel Spaß gemacht heute mit dir. Vielen Dank, dass du dabei warst und mit mir gewonnen und verloren hast. Obwohl man sagen muss, dass du viel mehr gewonnen hast als verloren. Ich habe die ganze Zeit verloren. Vielen Dank an euch da draußen fürs Zuhören. Verliert nicht die Geduld, verliert nicht die Nerven, verliert nicht den Mut. Die Zähne, je nachdem, wie alt ihr seid, vielleicht schon. Aber dann nur die Milchzähne. Und wir sagen tschüss.
6: Tschüss.
1: Und bis zum nächsten Mal. Sag mal, wo habe ich denn aber meinen Kuli? Ich hatte den doch vorhin noch...
6: Tobi, weißt du, wo meine Jacke ist?
1: Nee, aber jetzt, wo du sagst, hast du meine Mütze vielleicht gesehen?
6: Nee, mein Schal, wo ist der jetzt hin?
1: Keine Ahnung, vielleicht liegt er irgendwo in der Nähe von meiner Badehose. Die finde ich nämlich auch nicht.
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0: Dankeschön, Checker Tobi. Das war der Checkpot. 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
1: Hey Peng.
2: Yo.
1: Ich hab ein paar Fragen an dich.
2: Okay.
1: Die erste ist, was ist braun und schwimmt im Wasser?
2: Easy, Digga, ein U-Boot.
1: Okay, der war vielleicht ein bisschen zu leicht.
2: Das ist auch wirklich ein bisschen einfach gewesen.
1: Was ist orange und geht die Berge hinauf?
2: Eine Mandarine?
3: Was?

0: dem Schlaf.
1: Eine Freuschnecke?
2: Was ist schwarz, weiß und hüpft im Eis?
1: Ah, ein Springuin.
2: Was schwimmt im Wasser und sieht alles verpeilt?
1: Mann, ein Schielpferd.
3: Was?
1: Alter, ein Schielpferd.
4: Das versteckt sich im Nil.
1: Naja, klar.
4: Zwischen dem Schief.
1: Check das.
3: Ach.

0: Fragen hätte ich noch. Hast du noch Lust, weiterzumachen?
1: Aha.
0: Okay, pass auf. Was liegt am Strand und hat einen Sprachfehler?
2: Vollkommen logisch, ein Nuschel.
0: Was liegt erkältet am Strand und hat einen Sprachfehler?
2: Das ist eine Niesnuschel.
0: Was ist groß, grau und telefoniert aus Afrika?
1: Ein Telefant.
0: Was ist durchsichtig, stinkt und ihm ist alles egal?
2: Ein Schnurz.

0: Jo. Okay, pass auf, einen habe ich noch.
1: Aha.
0: Was ist wohlhabend und springt von Ast zu Ast? Scheichhörnchen.
1: Okay, ich habe auch noch einen. Was ist gesund, kräftig und spielt den Beleidigen?
0: Weiß ich nicht.
1: Schmollkornbrot.
0: Ah, kennst du den? Was ist braun, klebrig und läuft in der Wüste rum? Ein Karamell.
1: Okay, was ist rosa und hangelt sich von Tortenstück zu Tortenstück? Ein Tarzipan.
0: Okay, pass auf.
1: Es ist ja aber der letzte.
0: Ja, ist jetzt der letzte.
1: Ja.
0: Was ist lässig und hat Euter?
1: Eine Cool.
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1: Hallo, ich heiße Carla, bin 7 Jahre alt und ich wünsche mir das Lied Karamell von der Schule der magischen Tiere und grüße damit das ganze Mausteam und alle, die mir gerade zuhören. Tschüss!

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1: Frische Sommervibes hier in der Maus. Das sind Loy und David Prentice mit ihrem Song Gold.

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und ich bin 5 Jahre alt. Ich wünsche mir das Lied ein Leiter, Leiter, Moment. Und ich grüße dafür Mama und Papa und mein Bruder und alle meine Freunde und das Maus-Team. Und tschüss!

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und ich bin 5 Jahre alt. Ich wünsche mir das Lied Leiter, Leiter, Moment. Und ich grüße dafür Mama und Papa und mein Bruder und alle meine Freunde und das Maus-Team. Und tschüss!

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heiße Tee und ich bin 5 Jahre alt. Ich wünsche mir das Lied A Lighter, Lighter Moment und ich grüße dafür Mama und Papa und mein Bruder und alle meine Freunde und das Maus-Team und tschüss!

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und ich bin 5 Jahre alt. Ich wünsche mir das Lied Leiter, Leiter, Moment. Und ich grüße dafür Mama und Papa und mein Bruder und alle meine Freunde und das Maus-Team. Und tschüss!

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und ich bin 5 Jahre alt. Ich wünsche mir das Lied ein leichter, leichter Moment. Und ich grüße dafür Mama und Papa und mein Bruder und alle meine Freunde und das Maus-Team. Und tschüss!

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